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1: Am Mikrofon Sebastian Rosenauer. Es ist 3 Uhr. Für 140.000 Musikfans beginnt heute in St. Pölten das FM4 Frequency Festival. Auf der Bühne stehen dabei wieder zahlreiche internationale Acts. Nicolas Varga berichtet.
2: Ob die schwedische Sängerin Sarah Larsson oder die deutsche Band Kraftklub. Sie alle werden beim heurigen FM4 Frequency Festival auf der Bühne stehen. Tausende Camperinnen und Camper sind bereits in den vergangenen beiden Tagen angereist und stimmen sich auf das Programm ein.
3: Ich glaube, dass das Gesamtfeeling am coolsten wird. Und es ist erst mein zweites Festival, aber bis jetzt ist es ziemlich geil.
4: Gestern hat es geregnet, das war wohl zart, aber ja, die Musik, die Leute, das ist cool.
5: Es war einfach alles magisch. Also ich habe noch nie einen schlechten Frequency-Moment gehabt.
2: Auch heuer werden auf mehreren Bühnen an die 100 Künstlerinnen und Künstler auftreten. Laut Veranstalter sei die Auslastung gut, einige Resttickets sind aber noch verfügbar.
1: Die Reform der Sozialhilfe läuft schleppend. Eigentlich will die Regierung hier bis 2027 einheitliche Regeln schaffen. Momentan sieht das aber nicht nach einer Einigung aus, berichtet Viktoria Waldecker.
6: 9.000 Euro pro Monat für eine Großfamilie in Wien. Über die Sozialhilfe wird oft nur bei solchen Extrembeispielen gesprochen. Die Regierung will keine Unterschiede in den Bundesländern mehr und eine einheitliche Sozialhilfe. Die Verhandlungen dazu stocken aber immer wieder. Aus dem Integrationsministerium von ÖVP-Ministerin Claudia Bauer kommt jetzt Kritik. Trotz wiederholter Nachfragen liege bisher kein Entwurf des SPÖ-geführten Sozialministeriums vor. Dort hält man fest, die Reform solle kein Stückwerk werden und dafür müsse eben verhandelt werden. Auch NEOS-Sozialsprecher Johannes Gasser drängt aber auf mehr Tempo.
7: Aus unserer Sicht ist es Zeit, dass jetzt auch politische Entscheidungen getroffen werden.
6: Bisher stehen jedenfalls nicht einmal die Eckpfeiler der Sozialhilfereform. Ob sie also wirklich mit Jahresbeginn in Kraft treten kann, ist fraglich.
1: Luftangriffe in der Nacht wieder auf Kiew. Die ukrainische Hauptstadt ist erneut Ziel von Raketen und Drohnen aus Russland geworden. Behörden zufolge sind dabei mindestens 5 Menschen getötet und 23 Menschen verletzt worden. Außerdem sollen infolge der Angriffe mehrere Menschen in einem Schutzraum eingeschlossen sein, heißt es von Bürgermeister Vitali Klitschko. Der österreichische Buchclub der Jugend ist insolvent. Nach 78 Jahren muss der Verein zur Leseförderung jetzt zusperren. Als Grund nennt der Buchclub sinkende Mitglieder- und Abozahlen und geringe Förderungen. Und jetzt zum Wetter mit Daniel Schlager.
8: Schon heute Nacht kann es vereinzelt regnen oder gewittern. Tagsüber wird es dann im Großteil Österreichs gewittrig. Los geht es schon um Mittag vom Montafon bis Oberkärnten, hier bei Höchstwerten um 25 Grad. Im Osten und Südosten gibt es mit mehr Sonne und Südwind noch einmal bis zu 33 Grad. Gegen Abend steigt dann auch hier die Unwettergefahr. In der schwülen Luft sind auch Wolkenbruch, Hagel und schwere Sturmböen möglich. Auch am Freitag geht es teils turbulent zu. Am Wochenende gibt es dann wieder mehr Sonne und nur noch einzelne Schauer.
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1: Im Studio Sebastian Rosenauer, es ist 4 Uhr. Der Versuch, die Richterin im Grasser-Prozess Marion Honecker mit offenbar gefälschten Unterlagen zu verleumden, schlägt weiter Wellen. Justizministerin Anna Sporrer spricht von einem Angriff auf den Rechtsstaat. Grassers Anwälte hatten die Richterin im BUVOG-Prozess angezeigt. Sie soll womöglich Geld dafür bekommen haben, Grasser zu verurteilen. Jetzt steht fest, dass diese Vorwürfe von einem Betrüger gekommen sind. Und das hatten Grassers Anwälte auch von Anfang an befürchtet. Bernd Kuschuh.
2: Die Grasser-Anwälte hatten Zweifel an ihrem Informanten und haben deshalb eine zweigleisige Anzeige erstattet. Einerseits wegen Amtsmissbrauchs und Bestechlichkeit gegen die Richterin im BUVOG-Prozess, aber zugleich auch wegen Verleumdung gegen jenen Mann, der nun als mutmaßlicher Betrüger entlarvt wurde. Er hatte in offenbar gefälschten E-Mails eine Verschwörungstheorie entwickelt, in die so viele Personen involviert gewesen wären, dass die Grasser-Anwälte vor einem Jahr in ihre Anzeige, die Ö3 vorliegt, sogar die Frage geschrieben haben:
3: Ist es plausibel, dass an einer so brisanten Sache so viele Personen beteiligt sind? Mehr als 10 Personen, die zumindest Teilwissen haben?
2: Es war nicht plausibel. Bleibt die Gegenfrage. Waren Ermittlungen nötig oder hätten die Grasser-Anwälte das selbst realisieren und auf eine Anzeige gegen die Richterin verzichten können? Im Nachhinein ist man jedenfalls klüger.
1: Neue Drohungen gegen den Iran kommen von US-Präsident Donald Trump. Weil es bei den Verhandlungen offenbar nicht weitergeht, will er jetzt wirtschaftlich mehr Druck machen und die Sanktionen ausweiten. Es gehe etwa um Ölschmuggel, Geldtransfers und iranische Tarnfirmen. Das alles müsse gestoppt werden, sagt Trump. Im Playoff für die Fußball Champions League verliert der LASK das Hinspiel gegen Celtic Glasgow mit 0:3. Martin Lang.
4: Nach 3 Minuten läuft LASK-Stürmer Ed Aneren allein aufs Tor, vergibt, so wie Moses Usa in Hälfte 2 große Chancen. Dem LASK werden 2 Abseitstreffer aberkannt und Celtic trifft 3-mal zum 3:0. Und für LASK-Trainer Didi Kübauer bleiben gemischte Gefühle.
5: Wir haben vom Resultat her 3:0 verloren, aber grundsätzlich ist es fast unmöglich gewesen, kein Tor zu erzielen, beziehungsweise dass du 3 Tore bekommst. Das, was in Österreich reichen würde, hat da bei diesem Spiel nicht gereicht, aber Steven Skalsplitting den Kopf ins Sand stecken, es tut weh, aber die Jungs haben es richtig gut gemacht für mich. Das wäre schlimm, wenn wir jetzt sagen würden, wir würden jetzt den Linz spielen und einfach nur dieses Rückspiel machen. Nein, es muss nicht eine außergewöhnliche Leistung sein.
4: Das Rückspiel um die Champions League Teilnahme in Linz ist am Dienstag.
1: Und jetzt zum Wetter mit Daniel Schlager.
6: Nur teilweise klar geht es durch die nächsten Stunden. Speziell im Westen und Norden können auch einzelne Schauer und Gewitter durchziehen. Die Tiefstwerte 13 bis 21 Grad. Tagsüber wird es dann zunächst überall trocken und im Großteil Österreichs zeitweise sonnig. Dazu sehr warm bis heiß mit 23 bis 29, im Osten und Südosten bis etwa 33 Grad. Von Vorarlberg bis Kärnten beginnt es aber schon um Mittag wieder zu regnen und gewittern und spätestens am Abend besteht dann im ganzen Land Unwettergefahr. Auch Hagel- und Sturmböen sind möglich.
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1: Am Mikrofon ist Felix Schneider-Storm. In Frankreich sind Hacker in die Datenbanken von zumindest zwei Ministerien eingedrungen. Bei der Finanz wurden die Daten von mehreren hunderttausend Steuerzahlern und Unternehmen gestohlen, im Unterrichtsministerium die von Millionen Schülerinnen und Lehrern. Der Hack blieb lange unbemerkt, wie Ernst Kernmeier aus Paris berichtet.
2: Der für die Finanzverwaltung zuständige Minister David Amiel gibt sich zerknirscht.
3: Je tiens à présenter nos excuses.
2: Um Entschuldigung bittet der Minister für die Datenlecks bei seiner Behörde. Steuerdaten von fast 700.000 Einzelpersonen und Unternehmen wurden gestohlen. Namen, Adressen, Steuererklärungen. Hinter dem Cyberangriff steht laut ersten Erkenntnissen ein jugendliches Duo namens Zerobyte. Erst als es sich letzte Woche anonym zum Einbruch ins Netz der Steuerbehörden bekannte, sind die Verantwortlichen draufgekommen, dass seit 1,5 Monaten Daten abgesaugt wurden. In Frankreich hat es allein heuer schon 14 große Cyberangriffe auf staatliche Institutionen gegeben.
1: Russland hat die ukrainische Hauptstadt Kiew erneut mit Raketen angegriffen. 5 Menschen sind dabei gestorben. Es gibt mehrere Verletzte. In einigen Stadtteilen sind laut den Behörden Wohnhäuser und andere Gebäude beschädigt worden. Im Norden der Ukraine hat Russland demnach ein Gebäude der Nationalpolizei in Schitomir attackiert. 2 Polizisten sind dabei ums Leben gekommen. Russland habe dabei Drohnen mit Düsenantrieb eingesetzt, heißt es. Bei einem schweren Unwetter ist im deutschen Rheinland-Pfalz gestern Abend eine 58-jährige Frau ums Leben gekommen. Sie wurde von einem umfallenden Baum erschlagen, während sie bei einer überdachten Sitzgruppe Schutz vor dem Unwetter suchte, wie die Polizei heute mitteilt. In Österreich gibt es immer mehr Betrugsfälle beim bargeldlosen Zahlen. Laut der Nationalbank ist der Schaden im Vorjahr auf über 115 Millionen Euro gestiegen. Das ist ein Plus von fast 1/5. Hauptgrund dafür sind Überweisungen per Konto oder Online-Seiten. Die Nationalbank empfiehlt, keine Daten preiszugeben und jede Transaktion genau zu überprüfen. Die Liga-Phase der Champions League ist für den LASK in weite Ferne gerückt. Der Linzer Fußballclub hat bei Celtic Glasgow 0:3 verloren und braucht damit beim Heimspiel nächsten Dienstag eine Galavorstellung, um in der Champions League-Qualifikation weiterzukommen. Das waren die Nachrichten mit Felix Schneider-Storm.
4: Didi, was ist los?
5: Ja, der hat sicher schlecht geschlafen heute.
4: Das ist ja wahrscheinlich, und Heferl ist auch. Einen schönen guten Morgen. Recht schwül ist es dann gestern noch geworden. Wie wird das Wetter heute?
6: So ähnlich. Es wird heute auch heiß und sonnig. Ein paar Wolken sind auch dabei. Zeitig in der Früh sind jetzt im Norden noch einzelne Regenschauer möglich. Gegen Abend steigt dann im ganzen Land die Gewittergefahr. Wir schauen uns die Frühwerte an. Die sind schon sehr warm. 20 Grad haben wir in Lutzmannsburg, 19 Grad in Neusiedl am See und in Eisenstadt und 18 Grad in Jennersdorf und in Güssing. Lebhafter Südwind weht heute und die Temperaturen, die steigen auf 29 bis 33 Grad.
4: 5.03 Uhr ist es. Der Radio Burgenland Verkehrsservice, der ist kurz und gut keine Störungen gemeldet worden.
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6: Einen wunderschönen guten Morgen wünschen wir heute am Donnerstag. Es ist der 20. August.
4: Ja, ein wunderschöner Tag. Ist das schön, dass wir gemeinsam aufstehen? Wir haben ganz feine Ware für Sie vorbereitet und beginnen gleich einmal mit einer, die, glaube ich, jeder mag. Das ist die schöne Kylie. The Locomotion, 3:05.
6: Morgen. Guten Morgen.

10 nach 5 am Donnerstag. Schönen guten Morgen, Radio Burgenland mit We Are Family. Und natürlich Klängen von zu Hause, ist doch ganz klar. Schön ist das Gefühl. John Fox Band, guten Morgen.

0: Wir Disco-Foxen hinein in diesen Donnerstag und das ist gut so. Sister Sledge, we are family. Viertel sechs ist es. Guten Morgen mit Radio Burgenland und einem Ausflug nach Weinberg. Der kleine Ort in der Nähe von Pinkerfeld ist ein Ortsteil von Wiesfleck.
1: Von ganz oben hat man eine wirklich herrliche Aussicht, hat Wolfgang Unger von Walter Posch erfahren.
2: Der Mondort ist, da ist der Riegel und das ist das schönste Platzl da für uns Weinberger. Es liegt auf 577 Meter. Man hat eine Aussicht von der Riegersburg bis über Gschriebenstein und Hochwechsel.
3: Wie oft kommt man da her zu den Bankern?
2: Ja, täglich.
3: Wie war es denn heuer bei der Hitze jetzt? Ist da herum ein bisschen kühler?
2: Tagsüber ist es ein bisschen kühler, aber die Nacht kühlt es nicht ab, weil die Kälte oben geht ins Tal. Und wir haben da oben herum die Wärme behalten.
3: Wie viel habt ihr denn gehabt in der Nacht da herum?
2: Es waren einmal 28 Grad, das ist schon tropisch gewesen.
4: Ja, ich fühle mich da einfach wohl. Wir wohnen gleich neben 30 Meter, das ist das Hausweg. Ich komme mit den Kindern fast täglich ab, also ich fahre mit dem Radl ab und dann setzen wir sie her und genießen wir ein bisschen die Aussicht.
5: Ich finde das Platz cool. Man sieht da, wenn es einen schönen Tag hält. Bis zu der Chorarm und ja, mir gefällt das da, ich fühle mich da wohl.
1: Sehr fein, auf 577 Meter Seehöhe, da hat man wirklich eine feine Aussicht, die kann man genießen in Weinberg und vielleicht ein bisschen Musik dazu genießen.
0: Ja, vielleicht ein bisschen an Don Henley und vor allem bei 577 Meter finde ich die Formulierung unten im Tal natürlich großartig.
1: Ehrlich.
0: Jeder, der schon mal einen echten Berg gesehen hat, kann da nur schmunzeln. Schönen guten Morgen. Das sind die Boys of Summer, genießen wir sie, solange wir sie noch haben. 5.17 Uhr.

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1: Aus dem schönen Burgenland, die Meierin mit Carolina. Einen guten Morgen am Donnerstag, 7 Minuten vor 5:30. Creedence, Clearwater Revival und Cliff Richard. Das passt. Dreaming.

0: Guten Morgen, Radio Burgenland hier am Donnerstag, dem wunderbaren 20. August 2026. 5.30 Uhr ist es ganz genau, die Radio Burgenland Schlagzeilen.
1: Mit Günter Welz, schönen guten Morgen. Hat ein Amtsleiter im Bezirk Eisenstadt-Umgebung seine Befugnisse überschritten? Darum geht es heute neuerlich bei einem Prozess in Eisenstadt. Der Amtsleiter soll in seiner Gemeinde Bauprojekte genehmigt haben, ohne Wissen der Bürgermeisterin. Der Prozess, bei dem die Anklage auf Amtsmissbrauch lautet, hat im März begonnen. Der Amtsleiter bekennt sich nicht schuldig. Heute wird die Bürgermeisterin befragt. Gestern sind in Eisenstadt die Wein- und Genusstage eröffnet worden. Sie dauern bis 23. August. Weinbauvereine und Weinbauorganisationen aus dem ganzen Burgenland und der Partnerstädte der Landeshauptstadt präsentieren ihre Weine und laden zum Verkosten ein. Und keine Überraschungen am gestrigen Spieltag im BV Raiffeisen Cup. Pahndorf aus der Regionalliga Ost entscheidet das Spitzenspiel der zweiten Runde gegen Landesliga-Tabellenführer St. Margareten auswärts mit 4:2 für sich. Auch Rust und Mühlgraben sind eine Runde weiter. 5 Spiele der zweiten Runde sind noch ausständig. Bei uns geht's jetzt weiter mit dem Wetter und Veronika Berghoff.
2: Und da schauen wir uns gleich die Frühwerte bei uns im Burgenland an. 16 Grad aktuell in Oberschützen, 20 Grad in Reiding, 21 Grad bei Ihnen daheim in Andau. Heute wird es heiß, windig und sonnig. Dazwischen tauchen auch ein paar Wolken auf und zeitig in der Früh sind im Nordburgenland noch einzelne Regenschauer möglich. Gegen Abend steigt dann im ganzen Land die Gewittergefahr und das bei 29 bis 33 Grad.
0: 5.31 Uhr ist es. Der Radio Burgenland Verkehrsservice hier, der ist kurz und gut keine Störungen gemeldet worden.
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2: Und jetzt gibt's super Musik für Sie von Supertramp.
0: It's raining again. Schönen Donnerstag.

0: So klingt Radio Burgenland am Donnerstag. Wir wünschen einen schönen Start in diesen Tag. Vielleicht jetzt in der Früh schon ein bisschen mit Kribbeln im Bauch. Musik, Romane, Filme, sie handeln ja oft von der Liebe. Aber muss die Liebe immer mit diesen berühmten Schmetterlingen im Bauch zu tun haben? Nicht unbedingt, meint Martin Fenkert in seinen heutigen Morgengedanken.
1: Es ist 6 Uhr früh und weil ich das Schlafzimmerfenster geöffnet habe, bin ich Ohrenzeuge eines morgendlichen Rituals in meiner Nachbarschaft. Ich wohne schließlich am Land neben Ziegenbauer Bernhard. Ich höre einen Besen über den Stallboden kehren und die Ziegen meckern. Wie jeden Morgen ist Bernhard im Gespräch mit den Geißen, weist sie in die Schranken, wenn sie sich um das Futter streiten und kümmert sich hingebungsvoll um die kleine Schar. Oh ja, Liebe ist Arbeit und täglich grüßt das Murmeltier. Sie kennen bestimmt die Filmkomödie mit besagtem Namen. Bill Murray ist der arrogante, egozentrische Wetterreporter, der in eine Zeitschleife geraten ist. Er erlebt denselben Tag immer wieder aufs Neue, bis er es schließlich doch noch schafft, aus der Spirale auszutreten, um als geläuterter Mann sein Leben fortzusetzen. Nun, mein Nachbar ist keineswegs gefangen, Bauer Bernhard befindet sich auch in keiner Zeitschleife. Ich meine vielmehr, dass ich jeden Morgen Zeuge bin von Liebe, Hingabe und Treue. Ich weiß, das sind große Worte, aber wie sollte man das sonst deuten, wenn jemand 365 Tage im Jahr um 6 Uhr früh bei den Tieren nach dem Rechten sieht? Probieren wir es einfach einmal umgekehrt. Unsere Arbeit braucht Liebe, Liebe, Liebe.

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0: Herbert Grönemeyer auf Radio Burgenland, der Mambo, 6:11. Schönen guten Morgen am Donnerstag mit winzigen kleinen Hunden mit krummen Beinen, also sagen wir mal so, wahre elegante Schönheiten sind sie nicht, diese Corgis, aber Lieblingshunderasse der verstorbenen Queen Elizabeth zum Beispiel und gilt somit als royales Getier der Welsh Corgi Pembroke.
1: Der kurzbeinige und stummelschwänzige Hütehund aus Wales, der Sage nach ja auch das Reittier der dortigen Feen, sehr interessant, der gilt als besonders energetisch und seine athletischen Fähigkeiten konnte man nun bei einem Wettrennen der Corgis in Vilnius beobachten.
0: 120 Teams aus ganz Europa sind da dabei gewesen. Die Hunde haben beim Solo-Sprint und beim Gruppenrennen
1: stummelschwänzige Hütehund aus Wales, der Sage nach ja auch das Reittier der dortigen Feen, sehr interessant, der gilt als besonders energetisch und seine athletischen Fähigkeiten konnte man nun bei einem Wettrennen der Corgis in Vilnius beobachten.
0: 120 Teams aus ganz Europa sind da dabei gewesen. Die Hunde haben beim Solo-Sprint und beim Gruppenrennen gezeigt, wie schnell sie sind.

0: Mali.
1: Ganz genau so ist es. Die Würde des Hundes ist teilbar, ganz eindeutig. Das waren die Corgis. Als John Fred und his Playboy-Band hat sich niemand getraut, sie zu verkleiden. Die singen jetzt.

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1: Im Studio ist Felix Schneider-Storm. Ein großes Vorhaben der Regierung, die Reform der Sozialhilfe, gestaltet sich offenbar schwierig. ÖVP, SPÖ und NEOS haben sich vorgenommen, den Fleckerlteppich in den Bundesländern aufzuräumen und mit 1. Jänner eine einheitliche Sozialhilfe umzusetzen. Aber die Verhandlungen stocken. Viktoria Waldegger aus unserer Innenpolitikredaktion, woran hakt's denn da?
2: Diese Verhandlungen, die laufen alles andere als rund. Vor allem zwei Themen müssen da unter einen Hut gebracht werden. Das ist zum einen die Sozialhilfe, also die Mindestsicherung und wie sie künftig aussehen soll, und das geplante Integrationsprogramm. Und da ist das Arbeitsklima zwischen SPÖ-Ministerin Corinna Schumann und ÖVP-Ministerin Claudia Bauer offenbar nicht das Beste. In beiden Ministerien wird da die Vorgangsweise des jeweils anderen kritisiert. Bauer bemängelt heute auch, dass es noch nicht einmal einen Entwurf aus dem Sozialministerium gäbe. Eine Einigung, die ist da noch in weiter Ferne.
1: Bei der Sozialhilfe spielen ja vor allem auch die Länder eine große Rolle. Die haben diesen Fleckerlteppich ja ursprünglich verursacht. Wie nehmen Sie denn diese Verhandlungen auf?
2: Den Bundesländern dauert das alles zu lange. Viele von ihnen haben ihr Modell der Sozialhilfe in den letzten Monaten verschärft und damit den Fleckerlteppich eigentlich noch verstärkt. Einige der Landeshauptleute lassen die Regierung jetzt auch wissen, wenn das bundesweite Modell nicht so scharf ist wie ihr eigenes, dann werden sie es auch nicht umsetzen. Also da gibt es noch viel Gesprächsbedarf für die Regierung.
1: Vielen Dank, Viktoria Waldegger. UNO-Generalsekretär Antonio Guterres verurteilt die Äußerungen des israelischen Ministers Itamar Ben-Gvir zu gezielten Tötungen von Palästinensern im Gazastreifen scharf. Er bezeichnet sie als entsetzlich und gefährlich. Auch Deutschland und Frankreich kritisieren die Aussagen. Die EU-Außenministerinnen und Minister wollen Anfang September über mögliche Sanktionen gegen Ben-Gvir beraten. Der rechtsextreme Minister hat dazu aufgerufen, pro Nacht 30 bis 40 Menschen im Gazastreifen zu töten. Der österreichische Buchclub der Jugend ist insolvent. Nach 78 Jahren muss der Verein zur Leseförderung jetzt zusperren. Als Grund nennt der Buchclub sinkende Mitglieder und Abozahlen und geringere Förderungen. Im Playoff-Spiel zur Fußball-Champions League hat der LASK mit einem 0:3 bei Celtic Glasgow eine schlechte Ausgangsposition zum Aufstieg in die Liga. Den Glauben daran haben die Linzer aber noch nicht verloren, berichtet Martin Lang.
3: Ja, der Celtic Park offenbart für die Linzer eine uralte Fußballweisheit. Die großen Torchancen, die man vergibt, die bekommt man vom Gegner ins eigene Tor. So steht ein 0:3 und Celtic scheint auf dem Weg in die Champions League. Und der LASK braucht ein Fußballwunder. Trainer Didi Kübauer glaubt daran.
4: Es muss nicht eine außergewöhnliche Leistung sein. Das ist uns bewusst. Ich denke, mit einem schnellen Tor kann auch das passieren. Wir werden in Linz alles daran setzen, dass wir das Unmögliche schaffen, beziehungsweise dass wir einer wieder die Stirn bieten.
3: Das Rückspiel um die Champions League teilnehmen. Name in Linz ist am Dienstag. Heute ist Auswärts-Playoff-Matchtag um die Europa League für Salzburg ab 18 Uhr in Mjällby in Schweden, für die Conference League für Rapid ab 20.45 Uhr in Edinburgh gegen Heart of Midlothian und ab 21 Uhr für die Wiener Austria in Praga in Portugal.
1: Das waren die Nachrichten mit Felix Schneider-Storm.
5: Heute wieder ein schwüler, warmer Tag.
6: Hochsommerliches Wetter heute bei uns im Burgenland. Es wird heute heiß und sonnig. Ein paar Wolken sind auch dabei. Zeitig in der Früh sind auch noch ein paar Regentropfen möglich. Tagsüber bleibt es dann trocken und gegen Abend steigt dann die Gewittergefahr bei uns im Burgenland. Die Frühwerte: 16 Grad haben wir aktuell in Oberwart, 20 Grad in Oberpullendorf und 19 Grad bei Ihnen daheim in Golz und in Eisenstadt. Lebhafter Südwind weht heute und die Temperaturen, die steigen auf 29 bis 33 Grad.
5: 6:03 ist es. Der Radio Burgenland Verkehrsservice hier, der ist kurz und gut, keine Störungen gemeldet worden.
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5: Und wir stoßen an diesem Donnerstag an mit einem Häferl-Kaffee.
6: Und wir Kaffeetrinker, wir wissen ja, Kaffee erreicht Stellen im Körper, da kommt Motivation niemals hin.
5: Ganz genau so ist es. Und für diese Motivation gibt es die feinste Sommermusik auch bei uns auf Radio Burgenland. Kalimba de Luna, die Beach Boys sind dabei. Und dann lass mir einmal nur Zun aufgesehen vom Georg Tanzer. Und Uptown Girl, 4:06. Guten Morgen.
6: Morgen.

0: Georg Danzer.
1: Lass mich einmal noch zunaufgesehen.
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0: aus Österreich. Lass mich einmal noch zunaufgesehen. 10 nach 6, Radio Burgenland hier am Donnerstag. Schönen guten Morgen und endlich hat einer zugeschlagen oder eine zugeschlagen und abgestaubt. Es gibt einen Solo-Sechser bei Lotto 6 aus 45.
2: Und da gibt es ordentlich Kohle, 7,4 Millionen Euro. Und diese Gewinnzahlen wären es gewesen. 3, 5, 6, 22, 38, 40 und die Zusatzzahl 27, alle Angaben natürlich ohne Gewähr.
0: Wir gratulieren natürlich ganz, ganz herzlich und vielleicht ein kleiner Geschenkekorb Eisenstadt Buchgrabenweg 51, wenn Sie Ihrem Lieblings-Guten-Morgen-Burgenland-Team was Gutes wollen, wir sagen nicht nein.
2: Also.

0: Aufstehen mit Neck, kurz nach 7:15 am Donnerstag. Guten Morgen mit Bracker. Herst, okay, Herst, ja. Und vor allem 6-7. Ja. 6-7, das kennen wir. Das waren die Jugendwörter in Österreich der letzten 3 Jahre. Jedes Jahr wird da eins gewählt und wo man da auch abstimmen kann. Was gäb's da so im Angebot?
1: Crash out, Digger, du bist gut genug. Pick. Ragebait, Schere und Super.
2: Ja, das ist die Christiane Papst. Sie ist Chefredakteurin des österreichischen Wörterbuchs und sie sagt, Jugendwörter hat es immer schon gegeben.
1: Es entstehen Jugendwörter, weil sie aufregen, weil sie Identifikation zeigen, weil sie auch Abgrenzung zeigen. Also sagt dem Kind daheim, Herst, Alter, ist das daheim ein Aufreger, obwohl es vielleicht Vater oder Mutter selbst verwenden.
2: Also, Alter, das ist gekommen, um zu bleiben. Anderes verschwindet wiederum im Nirvana.
1: Wenn man sich erinnert, Anfang der 2000er, das Arschfax für dieses Wäscheetikett, das hinten raussteht bei der Hose. Ja, das Fax ist verschwunden, deswegen ist das auch mit verschwunden.
0: Alter, ist das geil. Ich meine, das ist kein Jugendwort, oder? Ganz ehrlich, das sagen wir doch alle hier und da. Die Wahl zum österreichischen Jugendwort des Jahres beginnt im Oktober. Beim deutschen Jugendwort kann noch heute mitgestimmt werden. Weiß nicht, vielleicht nehmen Sie...

Nur das Beste für unsere Ohren. Radio Burgenland am Donnerstag hier 6:05. Tina Turner. I Don't Wanna Lose You, gefolgt von dem eben vorhin versprochenen Kalimba de Luna. Davor die Bay City Rollers. Bye Bye Baby.

0: Tony Esposito am sonnigen Donnerstag. Schönen guten Morgen, wir haben den 20. August 2026. 6.30 Uhr ist es, unsere Nachrichten.
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2: Mit Günter Welz, guten Morgen. Die heftige Kritik von Wirtschaft und Industrie an den Lkw-Mautplänen der rot-grünen Landesregierung zeigt offenbar Wirkung. Landeshauptmann Hans-Peter Doskozil und Verkehrslandesrat Heinrich Dorner haben intensive Gespräche mit der heimischen Wirtschaft angekündigt. Ziel müsse es sein, mit der Maut den Transitverkehr zu treffen und nicht heimische Betriebe und die burgenländische Wirtschaft. So Doskozil, die zeigt sich in einer ersten Reaktion gesprächsbereit. Mehr dazu auch auf Burgenland. Für die ÖVP Burgenland ist die Ankündigung des Landeshauptmannes keine echte Entwarnung, wie es ÖVP-Klubobmann Bernd Strobel formuliert. Er spricht von einer Entschärfung. Die ÖVP sei weiter gegen die Landesmaut. Hat ein Amtsleiter im Bezirk Eisenstadt-Umgebung seine Befugnisse überschritten? Darum geht es heute neulich bei einem Prozess in Eisenstadt. Der Amtsleiter soll in seiner Gemeinde Bauprojekte genehmigt haben, ohne Wissen der Bürgermeisterin. Der Prozess, bei dem die Anklage auf Amtsmissbrauch lautet, hat im März begonnen. Der Amtsleiter bekennt sich weiter nicht schuldig. Patricia Spieß berichtet.
3: Heute sollen bei dem Prozess die Bürgermeisterin des Ortes und ihr Vorgänger als Zeugen aussagen. Der Vorwurf der Staatsanwaltschaft gegen den angeklagten Amtsleiter der Gemeinde, er soll jahrelang statt der Bürgermeisterin und ohne ihr Wissen das Okay für Bauprojekte im Ort gegeben haben, auch für Fristverlängerungen oder Baufreigaben. Es geht laut Anklage um rund 20 Fälle zwischen 2017 und 2023. Der Amtsleiter bekennt sich nicht schuldig. 2 Prozesstage hat es bisher gegeben, einen im März und einen im Mai. Der 61-Jährige hat bei seiner Befragung erklärt, jeder Bauakt sei mit der Bürgermeisterin besprochen worden und er habe die mündliche Erlaubnis gehabt, Baubescheide zu unterschreiben. Außerdem gäbe es die Bescheide in der Buchhaltung der Gemeinde auch mit Unterschrift der Ortschefin. Die Richterin befragt die Bürgermeisterin heute dazu und es wird ein Urteil erwartet.
2: Bittere Niederlage für Didi Kübauer und den LASK in der Champions League Qualifikation. Der LASK verliert bei Celtic Glasgow mit 0:3 und hat daher nur mehr geringe Chancen, im Rückspiel den Sprung in die Champions League Ligaphase zu schaffen.
4: Ja, war ein sehr komisches Spiel, würde ich sagen, weil ich denke, wir haben vom Resultat her 3:0 verloren. Aber grundsätzlich ist es fast unmöglich gewesen, kein Tor zu erzielen, beziehungsweise dass du 3 Tore bekommst. Ich denke, wir haben das Spiel verloren aufgrund von Kleinigkeiten unsererseits. Das, was in Österreich reichen würde, hat da bei diesem Spiel nicht gereicht. Sprich, dass dann 2 unglaublich gute Schüsse uns in Rückstand geraten haben lassen. Und meine Jungs haben viele Möglichkeiten sich erarbeitet, aber sie haben keine Effizienz gezeigt. Das hat Celtic absolut gemacht und dadurch haben sie das Spiel 13 gewonnen.
2: Sagt Didi Kübauer nach dem Match. Das Rückspiel findet in der kommenden Woche statt. Bei uns geht's jetzt weiter mit dem Wetter und Veronika Berghof.
5: Es ist ein herrlicher Morgen bei uns im Burgenland. Wir haben aktuell 15 Grad in Großpetersdorf, 18 Grad in Sickgraben und 19 Grad in Podersdorf. Da kann man am Campingplatz schon ein paar Sonnenstrahlen beim Frühstück genießen. Es wird heute tagsüber heiß, windig und sonnig. Dazwischen tauchen auch ein paar Wolken auf. Jetzt zeitig in der Früh gibt's im Nordburgenland vielleicht noch den einen oder anderen Regentropfen und gegen Abend steigt dann im ganzen Land die Gewittergefahr. Und das bei 29 bis 33 Grad.
0: 6.33 Uhr ist es, der Radio Burgenland Verkehrsservice hier. Alles gut im Burgenland, aber Wien auf der Altmannsdorfer Straße ist bei der Breitenfurter Straße in beiden Richtungen nach einem Unfall eine Fahrspur gesperrt. Statt einwärts reicht der Stau auf den Altmannsdorfer Ast zurück, da dauert es 15 Minuten mehr, statt auswärts 10 Minuten plus.
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5: Morgen.
0: Morgen.

0: Boogie Wonderland, Earth, Wind and Fire, kurz vor 6:45. Da steht man gerne auf am sonnigen Donnerstag. Radio Burgenland hier mit Eisenstab, da ist was los. Die traditionellen Wein- und Genusstage, die sind gestern am Abend offiziell eröffnet worden.
1: Und in der Fußgängerzone, da gibt es momentan viele Standeln. Mehr als 50 Winzerinnen und Winzer bieten bis Sonntag auf der Hauptstraße ihre Köstlichkeiten an. Aber es gibt natürlich nicht nur Wein, es gibt natürlich auch was zum Essen. Man kann sich richtig gut durchkosten und die Stimmung bei den Gästen, die ist super.
2: Die Stimmung ist hervorragend. Also mich wundert, dass am Öffnungstag schon so viele Leute da sind und ich glaube aber, dass noch mehr kommen werden. Das Wetter passt.
3: Und natürlich viele verschiedene Weine zum Kosten. Friedliche Atmosphäre, alle ganz relaxed, perfekt. Wetter passt auch, also was gibt Schöneres?
4: Wir sind ganz überrascht, dass da so viele Leute sind und so viel los ist. Es gefällt uns voll und ja, wir genießen den Abend auf jeden Fall. Uns gefällt's.
5: Wir fahren jedes Jahr her. Das ist eine tolle Stimmung. Die Musik, die Weine passen, das Essen passt. Was will man mehr?
6: Uns kann es nicht besser gehen.
1: Bis Sonntag dauern die Wein- und Genusstage in Eisenstadt. Wetter schaut auch super aus.
0: Na wunderbar, dann die Genusstage am besten genießen mit Donna Lewis. I love you always forever. Schöne Grüße aus den 90ern sind hier auszurichten.

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1: Am Mikrofon ist Felix Schneider-Storm. Von gezielten und systematischen Angriffen auf die Integrität von Richterinnen und Staatsanwälten in Österreich hat Justizministerin Anna Sporrer gestern gesprochen. Anlass ist die Vorgangsweise der Anwälte von Ex-Finanzminister Karl-Heinz Grasser. Die hatten gegen die Vorsitzende Richterin des Grasser-Prozesses, Marion Hohenecker, Anzeige erstattet. Basis der Anzeige waren E-Mails, die belegen sollten, dass Hohenecker befangen war. Aber die E-Mails waren gefälscht. Und wie sich jetzt herausstellt, hatten die Anwälte das auch von Anfang an befürchtet. Mehr von Bernd Koschuh.
2: Die Grasser-Anwälte hatten Zweifel an ihrem Informanten und haben deshalb eine zweigleisige Anzeige erstattet. Einerseits wegen Amtsmissbrauchs und Bestechlichkeit gegen die Richterin im Buboc-Prozess, aber zugleich auch wegen Verleumdung gegen jenen Mann, der nun als mutmaßlicher Betrüger entlarvt wurde. Er hatte in offenbar gefälschten E-Mails eine Verschwörungstheorie entwickelt, in die so viele Personen involviert gewesen wären, dass die Grasser-Anwälte vor einem Jahr in ihre Anzeige, die dem ORF-Radio vorliegt, sogar die Frage geschrieben haben:
3: Ist es plausibel, dass an einer so brisanten Sache so viele Personen beteiligt sind? Mehr als 10 Personen, die zumindest Teilwissen haben?
2: Es war nicht plausibel. Bleibt die Gegenfrage. Waren Ermittlungen nötig oder hätten die Grasser-Anwälte das selbst realisieren und auf eine Anzeige gegen die Richterin verzichten können? Im Nachhinein ist man jedenfalls klüger.
1: In den Verhandlungen um Dürrehilfen für Bauern soll es heute einen neuen Anlauf geben. Am Abend sind die Gespräche ins Stocken geraten. Es scheitert offenbar weiterhin an dem Entwurf fürs Klimagesetz. Für SPÖ und NEOS ist das Gesetz eine Bedingung, um die Dürrehilfen freizugeben. Die Streitfrage dürfte sein, ab wann Österreich klimaneutral sein soll. Der Gründer des insolventen chinesischen Immobilienriesens Evergrande, Xu Jiaying, ist zu lebenslanger Haft verurteilt worden. Das hat das zuständige Gericht im Online-Dienst WeChat verkündet. Evergrande war der größte Immobilien- und Baukonzern Chinas. Er hatte 2021 Insolvenz angemeldet. In Österreich steigt die Zahl der Betrugsfälle beim bargeldlosen Zahlen. Nach Angaben der Nationalbank ist die Schadenssumme im Vorjahr auf mehr als 115 Millionen Euro gestiegen, ein Plus von annähernd 18%. Hauptgrund für den Anstieg sind Überweisungen. Volker Obermeier berichtet.
4: Der Betrug verlagert sich in Richtung Manipulation. Per Anruf oder Textnachricht wird Angst gemacht und Druck aufgebaut. Oder Kriminelle geben sich als Bankmitarbeiter aus, um an vertrauliche Daten zu kommen. So werde mit Kontosperren oder Strafen gedroht, um eine rasche Zahlung zu erzwingen, sagt Edeltraut Stiftinger, Vizegouverneurin der Nationalbank.
5: Durchschnittlich der Schaden bei Überweisungen im letzten Jahr war bei 3.000 Euro. Das ist sehr viel Geld. Im Einzelfall ist das sogar über 1 Million Euro gegangen.
4: Allein im Bereich der Überweisungen summieren sich die Verluste auf etwa 90 Millionen Euro. Werden Zahlungen selbst freigegeben, haften die Betroffenen grundsätzlich für den Schaden. Die Nationalbank empfiehlt, keine Daten preiszugeben und jede Transaktion genau zu prüfen.
1: Das waren die Nachrichten mit Felix Schneider-Storm.
6: Ein weiterer Sommertag, dieser Donnerstag.
7: Hochsommerliches Wetter bei uns im Burgenland. Es wird heute heiß und sonnig. Ein paar Wolken sind auch dabei. Gegen Abend steigt dann die Gewittergefahr im ganzen Land. Wir schauen uns die Frühwerte an. Frische 16 Grad und Sonnenschein. Derzeit in Deutsch-Kaltenbrunn 19 Grad haben wir in Oberpullendorf und 20 Grad in Golz und in Eisenstadt. Heute gibt es lebhaften Südwind und die Temperaturen, die sind hochsommerlich. 29 bis 33 Grad sind heute möglich.
6: 7.03 Uhr ist es. Der Radio Burgenland Verkehrsservice hier. Im Burgenland alles gut. Schauen wir nach Wien auf der Altmannsdorfer Straße. Da ist bei der Breitenfurter Straße in beiden Richtungen nach einem Unfall eine Fahrspur gesperrt. Statt einwärts reicht der Stau auf den Altmannsdorfer Ast zurück. Das sind 20 Minuten mehr. Statt auswärts 15 Minuten plus. Und Niederösterreich A2 Südautobahn Richtung Wien zwischen dem Knoten Sebenstein und Wiener Neustadt. 2 Kilometer dichter Verkehr vor der Baustelle.
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7: Viel los ist derzeit bei uns im Burgenland. Es gibt so viele Veranstaltungen.
6: Ah, da kommt man fast ein bisschen ins Schleudern, oder? Wenn man auf die Genusstage geht und dann dort ein Festl, dort eine Weinkönigin.
7: Aber ich glaube, die Burgenländerinnen und Burgenländer, die gehen mit diesem sogenannten Freizeitstress eh ganz gut um.
6: Und sie haben vor allem uns als ihren Begleiter, der sie ein bisschen bespaßt und bespielt mit dem Besten, was es so gibt. In dem Fall ist das Voyage Voyage. 4 nach 7, guten Morgen am Donnerstag.
7: Morgen.

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Newsflash! In den letzten Monaten ist die Zahl der vermissten Personen dramatisch angestiegen. Die jüngste Veröffentlichung der lokalen Polizeibehörde berichtet von einem weiteren tragischen Fall. Es handelt sich um ein 19-jähriges Mädchen, das zuletzt vor 14 Tagen gesehen wurde. Die Polizei schließt die Möglichkeit nicht aus, dass es sich hier um ein Verbrechen handelt.

0: Genie, Falco, dass man über so ein Lied so lang streiten kann.
1: Wahnsinn,
0: jahrzehntelang
1: oder?
0: Kann man über dieses
1: Lied. Ein aufregenden 80er.
0: Immer ein Aufreger. Jetzt noch, auch dieses Jahr wurde wieder heftigst diskutiert, was das für ein Lied ist. Es ist auf jeden Fall einmal ein gutes Lied. 7:45 ist es am Donnerstag, Radio Burgenland, die ja nur gute Lieder spielen. Jetzt mit Michael Bolton. Love is a wonderful thing. Guten Morgen.

0: Confusion, das Electric Light Orchestra, 8 minutes past 8 am Donnerstag. Radio Burgenland hier, guten Morgen. Sommerfeste, Weintage, Kulturveranstaltungen. Bei der Riesenauswahl kann man sich kaum entscheiden.
1: Sternderl schauen auf der Burg Güssing, die Wein- und Genusstage in Eisenstadt oder ein brasilianisches Festl in Ritzing. Besonders schön. Jetzt im Sommer ist der burgenländische Veranstaltungskalender ordentlich gefüllt. Kriegt man da so ein bisschen an Freizeitstress? Wir haben uns in Rudersdorf umgehört.
2: Da tut sich sehr, sehr viel kulturell in unserer Region. Da weiß man, glaube ich, wirklich gar nicht, wo man derzeit überall hin soll.
3: Nein, einen Stress kriege ich keinen. Sicher, es ist die Auswahl sehr groß, aber das trifft sich oft mit den Freunden, wo die gerne hingehen wollen und so weiter und so fort.
4: Nein, ich gehe dorthin, wo es in der Nähe ist, wo man dann auch was trinken kann. Und nicht so fahren muss, ja.
5: Ist natürlich schön, wenn auch viele Veranstaltungen sein, was man ausnutzen und genießen kann, ein bisschen im Sommer.
6: Ich habe den Ruf, dass ich überall bin. Also habe ich keinen Stress, wenn sie alles aus.
0: Aber alle, die nicht ständig überall sein können, müssen sich keine Sorgen machen. Bald ist Herbst und da kommt dann ein bisschen mehr Ruhe. Wobei, eigentlich, dann gibt es Oktoberfeste.
1: Dann ist ja der Obsthapft, genau.
0: Ja, ist ja dann der Kastanienfest.
1: Weinlesefeste.
0: Feiern kann man immer. Hauptsache die Musik passt. Lionel Richie, Dancing on the Ceiling. Das ist Radio Burgenland am Donnerstag. Schönen guten Morgen.

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0: Das sind Edmund. Schönen guten Morgen. Sie hören Radio Burgenland am Donnerstag, dem 20. August. 7.30 Uhr ist es. Unsere Nachricht.
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2: Mit Günter Welz, guten Morgen. Hat ein Amtsleiter im Bezirk Eisenstadt-Umgebung seine Befugnisse überschritten? Darum geht es heute neuerlich bei einem Prozess in Eisenstadt. Der Amtsleiter soll in seiner Gemeinde Bauprojekte genehmigt haben, ohne Wissen der Bürgermeisterin. Der Prozess, bei dem die Anklage auf Amtsmissbrauch lautet, hat bereits im März begonnen. Der Amtsleiter bekennt sich nicht schuldig. Patricia Spieß fasst zusammen.
3: Heute sollen bei dem Prozess die Bürgermeisterin des Ortes und ihr Vorgänger als Zeugen aussagen. Der Vorwurf der Staatsanwaltschaft gegen den angeklagten Amtsleiter der Gemeinde, er soll jahrelang statt der Bürgermeisterin und ohne ihr Wissen das Okay für Bauprojekte im Ort gegeben haben, auch für Fristverlängerungen oder Baufreigaben. Es geht laut Anklage um rund 20 Fälle zwischen 2017 und 2023. Der Amtsleiter bekennt sich nicht schuldig. Zwei Prozesstage hat es bisher gegeben, einen im März und einen im Mai. Der 61-Jährige hat bei seiner Befragung erklärt, jeder Bauakt sei mit der Bürgermeisterin besprochen worden und er habe die mündliche Erlaubnis gehabt, Baubescheide zu unterschreiben. Außerdem gäbe es die Bescheide in der Buchhaltung der Gemeinde auch mit Unterschrift der Ortschefin. Die Richterin befragt die Bürgermeisterin heute dazu und es wird ein Urteil erwartet.
2: In der Eisenstädter Innenstadt wurden am Abend die alljährlichen Wein- und Genusstage mit der Krönung der österreichischen Weinkönigin offiziell eröffnet. 5 Tage lang stehen dabei wieder edle Tropfen und Kulinarik im Mittelpunkt. Bis Sonntag werden tausende Besucherinnen und Besucher auf der Hauptstraße erwartet, wie Mario Kranitsch berichtet.
4: Im Vorjahr wurden an den 5 Veranstaltungstagen mehr als 37.000 Besucherinnen und Besucher bei den Wein- und Genusstagen gezählt. Für heuer rechnen die Veranstalter zumindest mit ähnlich vielen Gästen. Dazu Eisenstadts Bürgermeister Thomas Steiner von der ÖVP.
5: Wir haben ja heuer die Wein- und Genusstage zum 15. Mal in der Innenstadt. Damit ist es ein traditionelles Fest für die Eisenstädter und für unsere Gäste. Und natürlich auch für die Weinwirtschaft. Und gerade in schwierigen Zeiten für die Weinwirtschaft ist so ein Signal, glaube ich, ganz besonders wichtig.
4: Das Angebot reicht weit über den Wein hinaus und ist breit gefächert. Michael Freismuth vom Verein zur Förderung von Kultur, Tourismus und Wirtschaft in Eisenstadt.
6: Es sind mittlerweile 52 Aussteller. Die kommen eigentlich aus ganz Europa, wenn man es so sagen kann. Wir haben sogar uns Partnergemeinde aus Bad Kissingen hier, natürlich Schwerpunkt das Burgenland, aber auch von den angrenzenden Bundesländern und auch aus Schopron haben wir Aussteller hier.
4: Das Fest findet seit 2011 in seiner jetzigen Form in der Innenstadt statt und ist der Nachfolger vom bekannten Fest der 1000 Weine. Das Genussfestival läuft bei freiem Eintritt noch bis Sonntag.
2: Nach dem gestrigen 0:3 von Didi Küber aus LASK bei Celtic Glasgow gastiert heute der nächste österreichische Club in Schottland. In der Qualifikation zur Fußball Conference League sind die Wiener Großclubs heute auswärts im Einsatz. Rapid eben spielt in Schottland bei Vizemeister Hart Off Midlothian. Die Wiener Austria spielt heute in Portugal beim SC Braga. Trainer Stefan Helm meint zur Ausgangslage.
7: Es ist ein Gegner, der natürlich über sehr viel individuelle Qualität verfügt. Also der haben sie etabliert hinter die 3 großen Mannschaften in Portugal und sie ist Sporting Braga eigentlich etabliert in den letzten Jahren, ist ein sehr spannender Gegner, ein großer Gegner und für uns aber eine große Herausforderung, wo wir mutig auftreten wollen natürlich und schauen wollen, dass wir das Beste rausholen.
2: OF1 zeigt das Spiel von Rapid heute um 20.45 Uhr live. In der Europa League Qualifikation trifft Salzburg heute zudem auf den schwedischen Meister Mjällby. Bei uns geht es jetzt weiter mit dem Wetter und Veronika Berghof.
8: Wir starten in diesem Donnerstag mit sonnigen 18 Grad in Kofidisch, 20 Grad sind es in Marz und 21 Grad am Neusiedlersee in Jois. Es wird heute heiß, sonnig und windig. Dazwischen tauchen auch ein paar Wolken auf. Gegen Abend steigt dann die Gewittergefahr im ganzen Land und das bei 29 bis 33 Grad.
0: 7.34 Uhr ist es. Der Radio Burgenland Verkehrsservice hier. Im Burgenland alles gut, aber Wien auf der Altmannsdorfer Straße sind bei der Breitenfurter Straße die Arbeiten nach einem Unfall jetzt in der Endphase. Noch ist in beiden Richtungen eine Fahrspur gesperrt, aber nicht mehr lange. Statt einwärts reicht der Stau auf den Altmannsdorfer Ast zurück, das sind 20 Minuten mehr, und statt auswärts 10 Minuten plus.
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8: Und Blondie, guten Morgen.
0: Der Tide ist high an diesem Donnerstag. Guten Morgen.

0: Die Doobies auf Radio Burgenland. Schönen Donnerstag, kurz vor 7:45 kommen wir zu einer unserer Lieblingsrubriken, einer Ihrer Lieblingsrubriken.
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0: Es wird geklatscht und getratscht. Viele Schmetterlinge im Bauch haben die Promis, die im Liebesurlaub sind.
2: Und da wird breit gegrinst auf den Fotos. Formel 1 Superstar Lewis Hamilton und Kim Kardashian, die posieren innig für einen Urlaubsschnappschuss auf der Sehnsuchtsinsel Hawaii. Es gibt ja momentan ein paar rennfreie Wochen in der Formel 1 und da kann man herrlich die Seele baumeln lassen.
0: Urlaub macht auch, Sie kennen ihn, Sänger Justin Timberlake.
2: Der postet ein sehr, sehr lustiges Foto von seinem Sohn, vom Silas. Aber vom Gesicht sieht man eigentlich nicht viel, weil der Kleine, der sitzt vor seinem ganz riesengroßen Eisbecher mit einem Botzenschlager was drauf und ganz viel Streusel draus. Ganz süß.
0: So groß wie sein Kopf.
2: Genau.
0: Sehr großzügig zeigt sich die Ehefrau von Rod Stewart.
2: Das finde ich sehr interessant. Penny Lancaster, die vertraute Freundin ihres Sohnes Alistair, ein ganz besonderes Kleid an, nämlich ihr eigenes Hochzeitskleid.
0: Oh.
2: Die hatte ja den Rod Stewart in seinem kurzen, glitzernden, weißen Vintage-Kleid geheiratet. Und dieses Kleid, das darf jetzt die Schwiegertochter in Spe offiziell ausführen. Und ich würde sagen, das ist das ultimative Familiengütesiegel.
0: Das stimmt.
2: Ja, und jetzt sagen wir noch Happy Birthday zu einer Boxlegende, zum Lottokönig und zur guten Morgen-Spaßkanone Thomas May.
0: Also danke, dass gerade ich zu dieser Ehre und dem Applaus komme.
2: Das 39 wird er heute, der Bursch.
0: Das ist mir unangenehm, aber ich nehme es natürlich dankend an. Wenn Sie feiern, auch von mir alles Gute, Sie feiern an einem ganz besonderen Tag. Am wahrscheinlich besten Geburtstagstag, den wir haben. 20. August, kurz vor 7:45.
2: Happy Birthday!

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Girl, du bleibst heute Nacht bei mir. SDS in Guten Morgen Burgenland, einen wunderschönen Donnerstag, der 20. August, 9 vor 8, Radio Burgenland.

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1: Im Studio ist Felix Schneider-Stohr. Guten Morgen. Die Verhandlungen über ein Klimagesetz und Dürrehilfen für die Bauern stehen auf der Kippe. Am Vormittag soll es einen vorerst letzten Einigungsversuch innerhalb der Bundesregierung geben. Mehr von Christoph Danninger.
2: Die Regierungsparteien sind sich bis jetzt nicht einig, unter welchen Bedingungen ein Klimagesetz kommen und ab wann Österreich klimaneutral sein soll. Bereits ab dem Jahr 2040 oder doch erst 2050? Vor allem der Wirtschaftsflügel in der ÖVP ist gegen das frühere Ziel. Im letzten Entwurf zum Klimagesetz soll deshalb vorgesehen sein, dass die Klimaneutralität bis 2040 nur unter der Bedingung verpflichtend ist, dass die wirtschaftliche Wettbewerbsfähigkeit des Landes darunter nicht leidet. Gleichzeitig mit dem Klimagesetz hängen auch die von der ÖVP geforderten Dürrehilfen für die Bauern in der Luft. Denn SPÖ und Neos wollen diesen Hilfen nur zustimmen, wenn die ÖVP auch Ja zu einem Klimagesetz sagt, das für alle drei Parteien akzeptabel ist. Gibt es am Vormittag keine Einigung, könnten die Verhandlungen überhaupt scheitern, berichtet der Standard.
1: Gesundheitsstaatssekretärin Ulrike Königsberger-Ludwig von den Sozialdemokraten spricht sich erneut für eine Zuckersteuer aus. So eine Steuer würde zuckerhaltige Lebensmittel verteuern und damit unattraktiver machen. Gründe dafür sind Königsberger-Ludwig.
3: Wir wissen, dass vor allem Kinder und Jugendliche sehr an Adipositas leiden. Der zweite Grund ist natürlich, dass wir auch wissen, dass wir dieses Geld dann in Präventionsmaßnahmen umsetzen könnten und einsetzen könnten.
1: Sagt die Gesundheitsstaatssekretärin. Die Lebensmittelindustrie spricht sich erwartungsgemäß gegen eine Zuckersteuer aus. In Frankreich sind Hacker in die Datenbanken von zumindest zwei Ministerien eingedrungen. Bei der Finanz wurden die Daten von mehreren hunderttausend Steuerzahlern und Unternehmen gestohlen, im Unterrichtsministerium die von Millionen Schülerinnen und Lehrern. Der Hack blieb lange unbemerkt, wie Ernst Kernmeier aus Paris berichtet.
4: Der für die Finanzverwaltung zuständige Minister David Amiel gibt sich zerknirscht.
5: Je tiens à présenter nos excuses.
4: Um Entschuldigung bittet der Minister für die Datenlecks bei seiner Behörde. Steuerdaten von fast 700.000 Einzelpersonen und Unternehmen wurden gestohlen. Namen, Adressen, Steuererklärungen. Hinter dem Cyberangriff steht laut ersten Erkenntnissen ein jugendliches Duo namens Zero Byte. Erst als es sich letzte Woche anonym zum Einbruch ins Netz der Steuerbehörden bekannte, sind die Verantwortlichen draufgekommen, dass seit 1,5 Monaten Daten abgesaugt wurden. In Frankreich hat es allein heuer schon 14 große Cyberangriffe auf staatliche Institutionen gegeben.
1: Zugreisende in Österreich wünschen sich Verbesserungen im Zugverkehr. Das zeigt der aktuelle Bahntest des Verkehrsclub Österreich. Größtes Ärgernis sind Zugausfälle und Verspätungen. 4 von 10 Fahrgästen kritisieren das Preis-Leistungs-Verhältnis der letzten 12 Monate. Handlungsbedarf sehen viele auch bei den Anschlussverbindungen. Trotz Kritik bleibt Bahnfahren aber sehr beliebt. Fast ein Drittel nutzt den Zug sogar häufiger als zuvor. Das waren die Nachrichten mit Felix Schneider-Storm.
6: Ein weiterer Sommertag ist der Donnerstag.
7: Hochsommerliches Wetter bei uns im Burgenland. Heute wird sonnig und heiß. Ein paar Wolken sind auch dabei. Gegen Abend steigt dann die Gewittergefahr im ganzen Land. Wir schauen uns die Frühwerte an. 22 Grad haben wir aktuell in Kitzsee und in Eisenstadt. 21 Grad in Oberpullendorf und 19 Grad in Jennersdorf und in Oberwart. Lebhafter Südwind begleitet uns heute durch den Tag. Und die Temperaturen, die sind hochsommerlich und steigen auf 29 bis 33 Grad.
6: 8.03 Uhr ist es. Der Radio Burgenland Verkehrsservice, der ist kurz und gut. Alles hat sich aufgelöst. Ist keine Störungen mehr gemeldet worden.
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6: Hallo, schönen guten Morgen. Hier ist das Geburtstagskind des Tages, Thomas May.
7: Hallo, hier ist die Wetterkönigin des Burgenlands, Veronika Berghofer.
8: Schönen guten Morgen. Hier ist die frisch gekrönte österreichische Weinkönigin aus Donnerskirchen,
6: oh,
8: Maria Liebenfeld.
6: Guten Morgen.
8: Und für Wein ist es vielleicht noch etwas zu früh, aber ein Kaffee wird schon gehen. Schönen Start in den Tag.
6: Wobei es unsere letzte Stunde so ein Ochtel, dass wir schon noch was wissen. Wir schauen zur Weinkönigin und besuchen sie und fragen sie vor allem, das finde ich eine gute Frage, was trinkt der Weinkönigin gerne? Guten
7: Kaffee
6: Morgen.
7: Haben wir gehört.
6: Genau.

Guten Morgen mit Starship, we built this city, 11 Minuten nach 8 am Donnerstag. Radio Burgenland mit Christina Stürmer und Simon Says. Da kann jeder ein bisschen mitsummen. Schönen guten Morgen. Schön, dass wir den Tag gemeinsam beginnen.

0: Radio Burgenland hier, schönen Donnerstag in Eisenstadt. Da ist in den nächsten Tagen besonders viel los und im Mittelpunkt steht da der Wein.
1: Mit der Krönung der österreichischen Weinkönigin Maria Liegenfeld aus Donnerskirchen sind die traditionellen Wein- und Genusstage gestern am Abend offiziell eröffnet worden.
0: Und was trinkt eigentlich die Weinhoheit?
2: Kommt eigentlich sehr darauf an, auf den Moment, aber ja, wahrscheinlich eher ein grüner Veltliner. Ich komme aus einem Weingut und wir haben daheim viele verschiedene grüner Veltliner. Und ja, deshalb schlägt das Herz ein bisschen für grüner Veltliner. Aber natürlich auch, wenn es dann mal passt, am Abend ein Blaufränkisch, lasse ich mir auch nicht entgehen.
1: Na schau, ein königlicher Genuss. Speis und Trank in der Fußgängerzone in Eisenstadt. Mehr als 50 Aussteller bieten heuer auf der Hauptstraße ihre Köstlichkeiten an. Da kann man sich gut durchkosten. Die Weinfans, die sind jedenfalls begeistert.
3: Uns kann es nicht bessere.
4: Das Wetter passt.
5: Perfekt. Und natürlich viele verschiedene Weine zum Kosten. Friedliche Atmosphäre, alle ganz relaxed.
6: Wir sind ganz überrascht, dass da so viele Leute sind und so viel los ist. Es gefällt uns voll und wir genießen den Abend auf jeden Fall. Uns gefällt es.
7: Wir fahren jedes Jahr her. Das ist eine tolle Stimmung. Die Musik, die Weine passen, das Essen passt.
5: Was gibt Schöneres?
0: Oh, das sind aber lauter zufriedene Burgenländerinnen und Burgenländer. Herrlich. Bis Sonntag gibt es noch die Gelegenheit, sich das eine oder andere Getränk oder Langosch zu holen. Kommen Sie nach Eisenstadt und genießen Sie mit uns.
8: Guten Morgen.

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0: Schönen Donnerstag und schön, dass wir gemeinsam aufstehen. Wir haben den 20. August 2026, 8.30 Uhr, die Radio Burgenland Nachrichten.
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2: Mit Günter Welz. Hat ein Amtsleiter im Bezirk Eisenstadt-Umgebung seine Befugnisse überschritten? Darum geht es heute neuerlich bei einem Prozess in Eisenstadt. Der Amtsleiter soll in seiner Gemeinde Bauprojekte genehmigt haben, ohne Wissen der Bürgermeisterin. Der Prozess, bei dem die Anklage auf Amtsmissbrauch lautet, hat schon im März begonnen. Der Amtsleiter bekennt sich nicht schuldig. Patricia Spieß berichtet.
3: Heute sollen bei dem Prozess die Bürgermeisterin des Ortes und ihr Vorgänger als Zeugen aussagen. Der Vorwurf der Staatsanwaltschaft gegen den angeklagten Amtsleiter der Gemeinde, er soll jahrelang statt der Bürgermeisterin und ohne ihr Wissen das Okay für Bauprojekte im Ort gegeben haben, auch für Fristverlängerungen oder Baufreigaben. Es geht laut Anklage um rund 20 Fälle zwischen 2017 und 2023. Der Amtsleiter bekennt sich nicht schuldig. Zwei Prozesstage hat es bisher gegeben, einen im März und einen im Mai. Der 61-Jährige hat bei seiner Befragung erklärt, jeder Bauakt sei mit der Bürgermeisterin besprochen worden und er habe die mündliche Erlaubnis gehabt, Baubescheide zu unterschreiben. Außerdem gäbe es die Bescheide in der Buchhaltung der Gemeinde auch mit Unterschrift der Ortschefin. Die Richterin befragt die Bürgermeisterin heute dazu und es wird ein Urteil erwartet.
2: Ab heute gilt in ganz Österreich ein neues Verbot. Auf Kinderspielplätzen dürfen keine Zigarettenstummel und vergleichbare Tabak- und Nikotinprodukte mehr weggeworfen werden. Anke Mandl berichtet.
4: Hier am Spielplatz im Grazer Augarten wird gerade gerutscht, geschaukelt und im Sand gespielt. Wer hier einen Zigarettenstummel wegwirft, riskiert bis zu 500 Euro Strafe. Im Wiederholungsfall sogar bis zu 2000 Euro. Gerade für kleine Kinder können die Stummel gefährlich sein. Für viele Eltern ist das neue Verbot deshalb eine gute Nachricht.
5: Ich finde das total super. Gerade ganz kleine Kinder klauben gerne mal was vom Boden auf, stecken es in den Mund. Man fühlt sich halt ein Stück weit sicherer, wenn es zumindest so ein Verbot gibt. Vielleicht haltet es doch einige dann davon ab.
4: In einigen Bundesländern und Gemeinden gelten schon länger strengere Regeln. In Wien ist das Wegwerfen von Zigarettenstummeln im gesamten öffentlichen Raum verboten. Hier in Graz gilt auf Kinderspielplätzen schon seit 2020 ein Rauchverbot. Und auch in Salzburg darf auf städtischen Spielplätzen nicht geraucht werden.
2: Keine Überraschungen am gestrigen Spieltag im BV Raiffeisen Cup. Wir sprechen vom Fußball. Pandorf entscheidet das Spitzenspiel der zweiten Runde gegen St. Margareten auswärts mit 4:2 für sich. Auch Rust und Mühlgraben sind eine Runde weiter. 5 Spiele der zweiten Runde sind noch ausständig. Bei uns, da geht's jetzt weiter mit dem Wetter und Veronika Berghof.
6: Bei uns geht's jetzt mit guter Laune weiter. Na? Gute Laune, Wetter, Wetter. Weiter. Schwierig, gell? Wir haben 22 Grad in Sulz bei Güssing und in Weppersdorf und 23 Grad in Oggau. Da kann man momentan am Campingplatz ein paar Sonnenstrahlen zum Frühstückskaffee genießen. Es wird heute heiß, windig und sonnig. Ein paar Wolken sind auch dabei. Gegen Abend, da kann es dann scheppern. Da steigt die Gewittergefahr bei uns im Burgenland. Die Tageshöchstwerte heute 29 bis 33 Grad.
0: 8.33 Uhr ist es jetzt. Der Radio Burgenland Verkehrsservice, der ist kurz und gut. Keine Störungen gemeldet worden.
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6: Einen wunderschönen guten Morgen.
0: Und ein Talking mit Sherry Sherry Lady, warum nicht? Ist ja eine coole Nummer. Soll schöne Grüße aus den 80ern ausrichten.

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0: Hände hoch, wer auf Barry Manilow steht.
1: Ja.
0: Hier. Copacabana, 8:50 am sonnigen Donnerstag, Radio Burgenland hier. Mit Strand, da kann man schön herumliegen. Oder in der Wiese, da kann man schön herumliegen. In den blauen Himmel schauen, baden. Ja, das geht. Ist aber manchen im Urlaub und im Sommer dann auf eine Woche gerechnet zu fad.
1: Was ist besser? Abenteuer im Kopf vielleicht. Und die kommen bekanntlich aus Büchern. Lesen Sie eigentlich im Sommer?
2: Unbedingt. Ohne Buch gibt es keinen Urlaub. Sehr gern englischsprachige oder lustige Bücher.
3: Dann lese ich Bücher, zu denen ich während des Jahres nicht komme. Das sind durchaus auch Fachliteratur, Fachbücher.
4: Ich habe mehr Hörbücher gehört. Krimis hauptsächlich. Sebastian Fitzek, habe ich gern.
5: Weniger für den Strand, sondern mehr für die kühle Hängematte. Also ich habe die Biografie von Simone de Beauvoir. Das ist zum Beispiel etwas, da habe ich damit begonnen und das wird weiter verfolgt.
1: Ohne Buch gibt es keinen Urlaub.
0: Das ist ein sehr schönes Motto. Mhm. Und weil die junge Dame Sebastian Fitzek gesagt hat, das ist ja der erfolgreichste aktuell deutschsprachige Krimi-Autor. Ich habe noch nie ein Wort von dem gelesen. Wird jetzt in diesem Urlaub nachgeholt. Erste Buchkraft. Schauen wir mal, ob es mir gefällt.

Johnny Nash, Rock Me Baby, kurz nach 8:45. Schönen sonnigen sommerlichen Donnerstag, gleich mit Radio Burgenland und... Tausendmal ist nichts passiert. Davor noch Maggie Riley an diesem Donnerstag. Wünsche erfolgreiches Wirken mit Every Time We Touch. Guten Morgen.

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1: Am Mikrofon ist Felix Schneider-Storm. US-Präsident Donald Trump droht im Iran jetzt mit einem Wirtschaftskrieg, da eine diplomatische Beilegung des Konflikts in weiter Ferne scheint. Das ist insofern bemerkenswert, als Trump in der Vergangenheit schon mit wesentlich Schlimmerem gedroht hat. Robert Zickmund berichtet.
2: Hunde, die bellen, beißen nicht, so lautet ein Sprichwort, das wohl genauso oft zutraf, wie auch daneben lag. US-Präsident Trump jedenfalls hat in den letzten Monaten dem Iran schon oft mit verheerenden Konsequenzen gedroht, sollte dieser nicht mitwirken, eine Lösung des Konflikts am Verhandlungstisch zu erzielen. Im April sprach Trump sogar von einer Auslöschung der iranischen Zivilisation. Insofern ist seine jüngste Drohung, den Iran mit einem Wirtschaftskrieg in die Knie zwingen zu wollen, etliche Nummern kleiner. Trump will jedes Land, das mit dem Iran Geschäfte macht, hart bestrafen. Doch auch der Iran droht den US-Verbündeten und zwar auch den europäischen. Die Financial Times beruft sich auf Regime-Insider, wonach auch etwa Bulgarien zum Ziel werden könnte. Die NATO sei darauf vorbereitet, hieß es gestern dazu.
1: Greenpeace hat sich die Hitzebelastung in Österreichs Städten angeschaut und da zeigt sich, heuer leiden besonders Städte in Vorarlberg wie Dornbirn, Feldkirch und Bregenz an der Hitze. Aber auch in Orten weiter östlich, wie etwa Wolfsberg und Lienz, wurden extreme Temperaturen gemessen. Grund dafür ist sehr oft, dass es zu wenig Grünflächen gibt. Greenpeace fordert von den Städten daher eine verbindliche Begrünungsoffensive ein und von Umweltminister Totschnig eine zweckgebundene Renaturierungsmilliarde für städtische Begrünungsmaßnahmen. In Deutschland sind nach heftigen Unwettern am Abend zahlreiche Häuser unbewohnbar. Vor allem in Hessen hat der Wind ganze Dächer von den Häusern gerissen. In vielen Ortschaften sind Bäume auf Straßen und Häuser gefallen. In Rheinland-Pfalz ist eine Frau von einem umstürzenden Baum getötet worden. Sie hatte unter einer überdachten Sitzgruppe Schutz vor dem Unwetter gesucht. Noch ist es nur ein Gerücht, aber etliche britische Medien sind sich bereits einig, dass Prinz Harry und seine Gattin Meghan vor dem Rückumzug in ihre englische Heimat stehen. Eine Bestätigung aus dem Buckingham Palace gibt es daher bisher aber noch nicht. Robert Zickmund.
2: Ein Auto fährt am britischen Wohnsitz von Harry und Meghan Markle vorbei. Es gehört wohl zu den Vorzügen des royalen Lebens, dass sich andere ums Haus kümmern, während man selbst mehrere Jahre im Ausland weilt. Doch damit könnte nun Schluss sein, wie die britische Boulevardpresse berichtet, stehen Harry und Meghan offenbar unmittelbar vor ihrem Rückumzug aus Kalifornien. Vor 6 Jahren haben sich beide ihres royalen Erbes entledigt und zogen eben fast wie ganz gewöhnliche Menschen in die USA. Schon im Vorjahr äußerte Harry seinen Wunsch nach Aussöhnung mit der Familie, als er seinen Vater, König Charles, traf. Was dabei genau besprochen wurde, ist allerdings nicht bekannt und wird von der seriösen BBC als private Familienangelegenheit bezeichnet.
1: Das waren die Nachrichten mit Felix Schneider-Storm. Zum Wetter.
3: Schwül und unbeständig heute. Aktuell gibt es nur einzelne Schauer und bis über Mittag zeigt sich auch häufig die Sonne. Die Temperaturen erreichen dabei 24 bis 30 Grad, im Osten bis 34. In Vorarlberg und Tirol treffen gegen Mittag dann mehr Schauer und Gewitter ein und die breiten sich am Nachmittag rasch aus. Einzelne Gewitter können heute Sturmböen, Hagel oder Starkregen bringen. Morgen am Freitag in der Westhälfte kräftiger Regen und vor allem im Donauraum morgen Abend heftige Windböen. So viel zum Wetter von Katrin Ladstätter.
4: Hier ist der Radio Burgenland Verkehrsservice, 9:03. Es sind uns keine Störungen gemeldet worden.
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4: Vielleicht kennen Sie das. Als ich 20 war und so in Firmen gearbeitet habe und jemand hat seinen 50er gefeiert, hat so Torten gegeben und ich habe mir gedacht, nein, lieb die alten Leute, aber schon ein bisschen fad. Heute, Jahrzehnte später, feiert Kollege Thomas seinen 51er. Ich habe einen Torten gekriegt und was soll ich Ihnen sagen? Der glücklichste Mensch der Welt. Mein Highlight der Woche. Jetzt auch noch gute Musik. Smokey, Ludwig Hirsch, Inner Circle und Roy Orbison. Schönen Donnerstag wünsche ich. Work.

0: Radio Burgenland am Donnerstagvormittag Mahlzeit. Heute gibt's eine extra Portion Rosenheim. Na, die Rosenheim-Cups, Doppelfolge.
1: Morgen, Frau Stockel, was gibt's denn?
2: Guten Morgen, Herr Stadler. Herr Stadler, Folgendes. Es gab ein Laich, und zwar in der Salzlinger Straße Nummer 37 bei von Maisach.
1: Gut, dann schwinge ich jetzt gleich die Hufe.
0: Ja, das ist die Folge, die Sie um 20.15 Uhr in ORF 1 sehen können. Und um 21.05 Uhr werden noch mehr Hufe geschwungen.

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0: Kaliberierend am Donnerstagvormittag. Auf die Sekunde genau 9.30 Uhr. Wir kommen zu den Schlagzeilen.
1: Mit Günter Welz hat ein Amtsleiter im Bezirk Eisenstadt-Umgebung seine Befugnisse überschritten. Darum geht es heute neuerlich bei einem Prozess in Eisenstadt. Der Amtsleiter soll in seiner Gemeinde Bauprojekte genehmigt haben, ohne Wissen der Bürgermeisterin. Der Prozess, bei dem die Anklage auf Amtsmissbrauch lautet, hat bereits im März begonnen. Der Amtsleiter bekennt sich nicht schuldig. Heute wird die Bürgermeisterin befragt. Bundesfrauenvorsitzende Eva-Maria Holzleitner besucht heute die SPÖ-Frauen im Burgenland und deren Landesfrauenvorsitzende Astrid Eisenkopf. Zu Mittag wird Holzleitner in Klingenbach erwartet. Im Mittelpunkt stehen der gemeinsame Austausch mit den SPÖ-Funktionärinnen. Und die Blackbirds Güssing haben einen neuen Trainer. Der Grieche Pavlos Ktotis wird die Blackbirds in die neue Saison der zweiten Liga führen. Der 29-Jährige hat zuletzt in der ersten schwedischen Liga als Assistenztrainer gearbeitet. Ktotis folgt Josef Molnar, von dem sich die Blackbirds vor kurzem getrennt haben. Bei uns geht's jetzt weiter mit dem Wetter.
0: Mit dem Fahrrad statt dem Auto ist grundsätzlich eine gute Idee. Heute Nachmittag könnte es happig werden, weil insgesamt sonnig, 34 Grad, aber dann können im späten Nachmittag kräftige Gewitter durchziehen mit Sturmböen und Starkregen. Schauen wir, was passiert. Wie gesagt, 34 Grad davor. Hier ist der Radio Burgenland Verkehrsservice, 9:31 Uhr. S31 Burgenland Schnellstraße Richtung Mattersburg zwischen Eisenstadt Ost und Süd. Sperre, weil an den Hochspannungsleitungen die Flugwarenkugeln getauscht werden. Der Verkehr wird durch Eisenstadt umgeleitet und zwar bis ca. 14 Uhr. Gute Fahrt.
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0: 734 ist in 4 Minuten hier. Herr Kollege, was ist mit der Futter? Der Kunde ruft schon das dritte Mal an.
1: Na und, sag's mal lieber die Hausnummer, bevor es mich da auf eine Expedition schickt.
0: Aber ich hab doch ganz deutlich gesagt, Hausnummer 43.
1: Was haben sie gesagt? Ein Blödsinn haben sie gesagt.
0: Einen anderen Ton bitte, ja? Sonst haben sie Funksperre. Wir sind doch schließlich alles Kollegen da.
1: Was sind sie?

0: ganzes Brummen hören.
1: Ich stehe in der Köden und warte auf ein Taxi, aber es kommt nicht.
2: Kommt nicht, kommt nicht.
1: Ich warte auf das Brummen von Amethin, ich stehe, aber es brummt nicht.
2: Brummt nicht, brummt nicht.
1: Die Dame vom Funk, die sagt zu mir:
0: Wagen Sie in der 4, ist in 10 Minuten hier.
1: Ich

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0: Das ist so gut. Rita Coolidge, Your Love has lifted me higher and higher. 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
0: Music in the City in Eisenstadt in der Foodzone, Fußgängerzone ab 18.30 Uhr. Morgen verwandelt sich der Oberwarter Hauptplatz erstmals in einen stimmungsvollen Nachtmarkt. Sie müssen nicht bis 1 Uhr früh warten. Es geht schon los um 16 Uhr und bis 21 Uhr erwartet Sie eine besondere Kombination aus Wochenmarkt, Bauernmarkt, Live-Musik und sommerliche Atmosphäre. Morgen wird es auch sportlich. Ab 17.30 Uhr findet beim Vereinsplatz des VfB Energy Parma der 16. Sommernachtslauf statt.
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When you're in love with a beautiful woman, Dr. Hook hier auf Radio Burgenland. Jetzt das Lied, das ausgestrahlt worden ist. Die erste Satellitenübertragung im Fernsehen. 1967. Der Beitrag aus England. Eine gewisse Band namens Beatles.

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1: Im Studio ist Felix Schneider-Stohr. In Österreich steigt die Zahl der Betrugsfälle beim bargeldlosen Zahlen. In den meisten Fällen geht es um Kartenmissbrauch. Den größten Schaden verursachen mittlerweile aber Überweisungen, zum Beispiel als Folge einer vermeintlichen Notlage eines Verwandten oder Bekannten. Volker Obermeier aus unserer Wirtschaftsredaktion, warum greifen Kriminelle immer öfter zur Methode Überweisung?
2: Das gemeine Spiel mit Emotionen wirkt offenbar und es erhöht die Chancen, schnell an Geld zu kommen. Auf die Betroffenen wird etwa per Anruf Druck ausgeübt. Es wird ihnen Angst gemacht, Gewinnhoffnungen werden geschürt. Sie sollen entweder vertrauliche Daten preisgeben oder eben sofort überweisen. Allein im Bereich betrügerische Transaktionen verzeichnet die Nationalbank 90 Millionen Euro Schaden. Im Schnitt waren es 3.000 Euro pro Fall.
1: Mehr als 30.000 Betrugsfälle im Bereich der Überweisungen sind jetzt dokumentiert. Die Zahl ist konstant. Die Methoden werden aber vielfältiger, die Schäden höher. Was können die Betroffenen tun?
2: Nun, die Nationalbank rät zu erhöhter Wachsamkeit bei Anrufen oder Nachrichten, Druck rausnehmen, keine schnellen Entscheidungen treffen, vertrauliche Daten geheim halten, Transaktionen genau prüfen und etwa auch mit der Hausbank telefonieren. Wer dennoch Zahlungen selbst freigibt, der muss bei diesen autorisierten Überweisungen so gut wie immer den Schaden auch selbst tragen.
1: Vielen Dank, Volker Obermeier. Knapp 8 Wochen nach der Gemeinderatswahl in Graz haben KPÖ und Grüne die Koalitionsverhandlungen abgeschlossen und sich auf eine Fortsetzung der Koalition geeinigt. Die nach Proporzsystem organisierte Stadtregierung soll morgen vorgestellt werden. Die KPÖ mit der amtierenden Bürgermeisterin Elke K. hatte die Wahl mit knapp 36% der Stimmen und deutlichem Vorsprung vor der ÖVP gewonnen. Zusammen haben die beiden linken Parteien jetzt 25 Mandate im 48-köpfigen Gemeinderat. Ab heute gilt in ganz Österreich ein neues Verbot. Auf Kinderspielplätzen dürfen keine Zigarettenstummel oder andere Nikotinprodukte mehr weggeworfen werden. Wer sich nicht daran hält, riskiert bis zu 500 Euro Strafe. In Wiederholungsfällen sogar bis zu 2000 Euro. Für 140.000 Musikfans beginnt heute in St. Pölten das FM4 Frequency Festival. Auf der Bühne stehen dabei wieder zahlreiche internationale Acts, wie Niklas Wager berichtet.
3: Ob die schwedische Sängerin Sarah Larsson oder die deutsche Band Kraftklub. Sie alle werden beim heurigen FM4 Frequency Festival auf der Bühne stehen. Tausende Camperinnen und Camper sind bereits in den vergangenen beiden Tagen angereist und stimmen sich auf das Programm ein.
4: Ich glaube, dass das Gesamtfeeling am coolsten wird. Und es ist erst mein zweites Festival, aber bis jetzt ist es ziemlich geil.
5: Gestern hat es geregnet, das war wohl zart, aber ja, die Musik, die Leute, das ist cool.
6: Es war einfach alles magisch. Also ich habe noch nie einen schlechten Frequency-Moment gehabt.
3: Auch heuer werden auf mehreren Bühnen an die 100 Künstlerinnen und Künstler auftreten. Laut Veranstalter sei die Auslastung gut, einige Resttickets sind aber noch verfügbar.
1: Das waren die Nachrichten mit Felix Schneider-Storm. Zum Wetter.
7: Es ist schwül und zunehmend gewitterig heute. Jetzt am Vormittag scheint noch in vielen Regionen die Sonne und die Temperaturen steigen auf 24 bis 30 Grad, im Osten bis auf 34. In Vorarlberg und Tirol treffen aber gegen Mittag mehr Schauer und Gewitter ein und die breiten sich am Nachmittag rasch aus. Nur der Südosten dürfte länger trocken bleiben. Wieder ruhiger wird das Wetter am Wochenende. Morgen am Freitag regnet es aber in der Westhälfte zum Teil intensiv und im Donauraum gibt es heftige Windböen. So viel zum Wetter von Katrin Ladstätter.
8: Gute Fahrt, der Radio Burgenland Verkehrsservice, 10.03 Uhr. Eine Meldung für das Burgenland. Burgenland Schnellstraße Richtung Mattersburg zwischen Eisenstadt Ost und Süd. Sperre. An den Hochspannungsleitungen werden die Flugwarenkugeln getauscht. Auf der Ausweichstrecke durch Eisenstadt dauert es eine Viertelstunde länger als sonst.
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8: Enttäuschung für die Kinder der 70er Jahre. Ich bin fertig. Ein Ratschlag aus unserer Kindheit ist scheinbar nicht so toll. Zahnpasta gegen Fieberblasen.
10: Das ist früher empfohlen worden, das trocknet die Fieberblasen aus, aber das ist eigentlich gar nicht so gut. Das trocknet nur die Haut aus und reizt sie zusätzlich und verhindert eigentlich die Abheilung.
8: Ja, sagt Apothekerin Karin Hild aus Frauenkirchen. Sie sagt, wie es wirklich ist. Was wirklich gegen Fieberblasen hilft, die uns gerade im Sommer plagen, der Radio Burgenland Apotheke öffnet gleich.

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0: Es lebe der Sport. Reinhard Fendrich hier auf Radio Burgenland. Schönen Donnerstag.
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0: Wenn Sie kommen, sind Sie einfach lästig. Fieberblasen. Und wenn man zu Fieberblasen neigt, dann treten diese Bläschen besonders im Sommer häufig auf. Wie Sie vorbeugen können und welche Rolle die Sonne spielt, darüber hat Petra Berghofer mit Apothekerin Karin Hild aus Frauenkirchen gesprochen.
2: Die Fieberblasen treten dann auf, wenn das Immunsystem ein bisschen geschwächt ist, und das kann durch starke Sonneneinstrahlung eben auch passieren. Da sind die Schleimhäute bei den Lippen dann durch die Sonne ein bisschen gereizter und dann können die Fieberblasen hervorkommen.
3: Wie kann man denn grundsätzlich vorbeugen?
2: Ja, im Sommer ist da vor allem der Sonnenschutz angesagt. Also das Gesicht und vor allem auch die Lippen mit einer Sonnenschutzcreme bestreichen. Also es gibt auch Lippenstifte mit einem starken Sonnenschutzfaktor. Also dann im Sommer auf jeden Fall sowas verwenden.
3: Was sind denn die typischen ersten Anzeichen?
2: Dieses Kribbeln und Kitzeln am Lippenrand. Später kommen dann diese Bläschen hervor und fangen auch an, weh zu tun.
3: Kann man in dieser Phase noch dagegen wirken?
2: Ja, also in der allerersten Phase, also wenn das zum Kribbeln und zum Kitzeln anfängt, helfen diese virustatischen Cremen eigentlich sehr gut. Dann gleich schmieren, ein paar Mal täglich, und da kann man das oft ein bisschen hintanhalten und schauen, dass das vielleicht gar nicht rauskommt oder dass nur ein paar kleine Blasen kommen. Also je früher man dann damit anfängt mit dieser Creme, desto besser kann sie wirken.
3: Wenn die Fieberblase schon da ist, was kann man denn dann tun?
2: Ja, wenn sie schon mal ausgebrochen ist und die Bläschen schon da sind, dann gibt es zum Beispiel diese Fieberblasenpflaster. Die schützen sehr gut und fördern auch die Abheilung. Man kann auch Zinksalben verwenden, die auch sehr gute Heilung fördern.
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Rod Stewart am Donnerstagvormittag. Musik aus einer anderen Zeit. Damals hatte Udo Lindenberg gemeint, ich muss einmal nach Ost-Berlin. Stadt war noch getrennt, da muss ich singen, weil alle anderen singen auch dort. Und er hat direkt adressiert den Chef der DDR. Und draus geworden ist der Sonderzug nach Bangkok. Hier ist Udo Lindenberg.

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0: Früh hat man die Feuerzeuge rausgeholt, heute wird man das Smartphone schwingen. Carly Simon, Coming Around Again. Hier ist Radio Burgenland, es ist 10:30, wir kommen zu den Schlagzeilen.
1: Mit Günter Welz. Durch die heißen Temperaturen gibt es auch im Burgenland eine hohe Aktivität von Wespen, Bienen und Hornissen. Damit steigt auch das Risiko von Insektenstichen und gefährlichen allergischen Reaktionen. Das Rote Kreuz Burgenland verzeichnet im heurigen Sommer einen deutlichen Anstieg der Rettungseinsätze nach Insektenstichen. Allein im Juli waren es 83 Einsätze. Das entspricht einer Zunahme von fast 50%. Das Kuratorium für Verkehrssicherheit hat die Seniorenunfallbilanz veröffentlicht. Laut der KfV-Unfalldatenbank IDB Austria mussten 2025 österreichweit rund 266.000 Personen in der Altersgruppe 65+ nach einem Unfall im Spital behandelt werden. Das ist der bislang höchste Wert seit Beginn der KfV-Aufzeichnungen. 2500 Menschen ab 65 starben infolge eines Unfalls. Die meisten Unfälle passieren im eigenen Heim. Und bei den Weltreiterspielen in Aachen hat Bianca Babanitz aus Burbach beim ersten Teilbewerb einem Zeitspringen ihr Können nicht unter Beweis stellen können, ihr Pferd I Will Be Famous verweigert bei schwierigen Bedingungen und zweimal den Sprung über ein Hindernis. Damit hat die Burbacherin kein gültiges Ergebnis vom ersten Tag in der Wertung. Mit dem österreichischen Team liegt Babanitz vorerst auf Platz 18. Bei uns geht's jetzt weiter mit dem Wetter.
0: I Will Be Famous heißt das Pferd.
1: Gesprungen ist nicht so, aber das wird schon.
0: I am sorry. Das Wetter im Burgenland, hochsommerlich. Sonnig, schwül, heiß, 29 bis 24 Grad. Allerdings am späten Nachmittag Himmel beobachten, falls Sie in der Badehose im Bad sitzen oder auf der Terrasse. Gewitter oder Schauer können durchziehen. Gute Fahrt, der Radio Burgenland Verkehrsservice, 10:31 Uhr. S31 Burgenland Schnellstraße zwischen Eisenstadt Ost und Süd. Sperre wegen Arbeiten an den Hochspannungsleitungen. Der Verkehr wird durch Eisenstadt umgeleitet. Da kann es ausnahmsweise länger dauern.
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Hier ist Radio Burgenland, kurz vor 10:45. Heute könnte es nostalgisch werden. Die Zeit im Kalten Krieg hinter dem eisernen Vorhang. Michael Horecki, slowakischer Starautor, wird bei uns einen Mahlzeit Burgenland. Da werden Erinnerungen wach, auch unangenehme. Nach 11.

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2: Im Studio ist Felix Schneider-Storr. Fast die Hälfte der Bahnreisenden hierzulande klagt über mehr Verspätungen und Zugausfälle. Das ergibt der Bahntest des Verkehrsclub Österreich, bei dem über 11.000 Fahrgäste befragt worden sind. Christoph Danninger.
3: 4 von 10 Fahrgästen haben angegeben, dass es Verschlechterungen beim Bahnfahren gibt. Die häufigsten Kritikpunkte sind Zugausfälle, Verspätungen sowie eine fehlende Abstimmung zwischen Bus und Bahn. Ein großes Ärgernis seien auch verpasste Anschlusszüge, sagt Christian Kratzer vom Verkehrsclub Österreich.
4: Jeder zweite Fahrgast verpasst mehrmals im Jahr Anschlussverbindungen und das heißt natürlich, dass die Gesamtreisezeit stark verlängert wird und dass das für die Fahrgäste mühsam wird.
3: Viele Bahnreisende vermissen auch Züge ins Ausland. Es sollte mehr Direktverbindungen geben. Zufrieden sind die meisten übrigens mit dem Zugpersonal. Das sei in der Regel hilfsbereit und freundlich.
2: Russland hat die ukrainische Hauptstadt Kiew erneut mit Raketen angegriffen. Mindestens 12 Menschen sind dabei laut dem Bürgermeister Vitali Klitschko gestorben. Dutzende wurden verletzt. Es kam zu Bränden und Stromausfällen. Auch Wohnhäuser, ein Kinderkrankenhaus und eine Schule seien getroffen worden. Bürgermeister Klitschko erklärt den morgigen Tag deshalb zum Tag der Trauer. Die Staatsverschuldung in den USA ist erstmals auf über 40 Billionen Dollar gestiegen. Das geht aus jetzt veröffentlichten Daten des US-Justizministeriums hervor. Zum Vergleich, vor einem Jahr hat der Schuldenstand noch rund 37,2 Billionen Dollar betragen, also fast 3 Billionen weniger. Damit steigt auch die Zinslast stetig an. Hauptgründe für den starken Schuldenanstieg der USA sind laut der New York Times die hohen Kosten des Irankrieges und Trumps Zollpolitik. Die Regierung im zentralamerikanischen Honduras hat für 80% des Landes einen Dürrealarm ausgerufen. 234 der fast 300 Gemeinden von Honduras sind von niedrigen Wasserständen, Ernteausfällen und durch die Trockenheit verursachtes Viehsterben betroffen. Und das bedrohe die Versorgungssicherheit. Zusätzlich zur Erderwärmung verstärkt das Wetterphänomen El Niño die Dürren. Dabei erwärmt sich die Wasseroberfläche im östlichen und zentralen Pazifik nahe des Äquators. Bevor an diesem Wochenende die Sommerpause der Formel 1 mit dem Grand Prix in Zandvoort zu Ende geht, hat Superstar Max Verstappen vor seinem Heimrennen den Vertrag bei Red Bull vor kurzem überraschend bis 2030 verlängert. Gerd Proska.
5: Und damit sind alle Wechselspekulationen vom Tisch. Der 28-Jährige verlängert den bis 2028 laufenden Vertrag um 2 weitere Jahre. Das überrascht doch ein wenig, aber dem Niederländer sind auch andere Optionen weggebrochen. Vor allem Mercedes hat dank jüngster Kimi Antonelli keinen Bedarf mehr. Auch bei Ferrari und McLaren sind die Cockpits vergeben. Und deshalb bleibt der 4-fache Weltmeister Red Bull treu. Dort, wo er 2016 in die Formel 1 eingestiegen ist. Und das bisherige Gehalt von rund 60 Millionen Euro jährlich, das wird kann sicher der Inflation angepasst werden.
2: Das waren die Nachrichten mit Felix Schneider-Storm. Zum Wetter.
6: Schwül und zunehmend gewittrig heute. Über Mittag scheint aber noch häufig die Sonne und die Temperaturen steigen auf 24 bis 30 Grad, im Osten und Südosten bis etwa 34. In Vorarlberg und Tirol ziehen aber von Süden her in den nächsten Stunden mehr und mehr Schauer und Gewitter auf und die breiten sich dann am Nachmittag rasch aus. Punktuell sind heute Unwetter möglich. Morgen am Freitag in der Westhälfte teils starker Regen und vor allem im Donauraum morgen Abend heftige Windböen. Wieder ruhiger wird das Wetter am Wochenende. So viel zum Wetter von Katrin Ladstätter.
7: Hier ist der Radio Burgenland Verkehrsservice, 11.03 Uhr. Niederösterreich, bitte aufpassen auf der A2 der Südautobahn Richtung Wien. Zwischen Kottingbrunn und Bad Füßlau steht ein brennendes Fahrzeug am Pannenstreifen. Es gibt dichten Rauch, bitte vorsichtig fahren. Wien A4, Ostautobahn stadteinwärts, zwischen dem Knoten Prater und der Stadionbrücke ist nach einem Unfall eine Fahrspur gesperrt. Es gibt bereits Stau. Ich wünsche Ihnen gute Fahrt.
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7: Unser Gast ist Star-Autor aus der Slowakei. Er hat etwas über eine Ministerin gesagt und ist dafür mit 5 Jahren Gefängnis bedroht worden. Wir kennen das ja. Ne? Das war der Ostblock. Freie Meinung war ein Problem, gerade für einen Schriftsteller. Nur diese Geschichte spielt nicht in den 80er Jahren, das war vor 3 Jahren. Und er hat ein Buch über das Leben in der Slowakei geschrieben, was dort jetzt passiert, von dem wir eigentlich als Nachbarn sehr wenig wissen. Er hat aber auch geschrieben in seinem Buch über die Zeit, als die Grenzen zu Österreich aufgegangen sind. Und das ist für uns hier interessant, denn das ist ja auch unsere Geschichte, die Nachbarn auf der anderen Seite. Ich freue mich sehr, dass er wieder da ist. Michael Horetzky ist bei uns. Hallo Michael, willkommen bei uns.
8: Dobrigen, servus, grüß dich.
7: Ich versuche es jetzt, Brinjove Haluski, wie spricht man das aus?
8: Brinjove Haluski, ja.
7: Brinjove Haluski, okay. Das werden wir kochen, wir werden darüber reden und wenn Sie alt genug sind, dann erinnern Sie sich an die Trabis, an die Menschen, die plötzlich im Supermarkt gestanden sind und an dieses Gefühl, dass sich gerade wirklich was verändert, auch für uns alle hier im Burgenland. Wir schauen zurück, ich glaube, es wird sehr spannend, Mahlzeit.

0: Mahlzeit Burgenland. Bei uns zu Gast, Autor aus der Slowakei, Michal Horecki, ist bei uns vielfach ausgezeichnet, schreibt für FAZ, schreibt für Zeit immer wieder. Michal, für mich wird das heute durchaus persönlich. Wir sind gleich alt. Und ich glaube, für die Menschen draußen kann es persönlich werden. Wir kommen alle aus der gleichen Region, ja, wenige Kilometer auseinander. Nur, du warst auf der einen Seite des Eisernen Vorhangs vor 30 Jahren. Ich war 35, ich war auf der anderen. Wie hast oder woran hast du bemerkt, dass die Welt jetzt anders ist für dich als Kind, als für die da drüben?
1: Ich glaube wirklich ernsthaft im März 89, als mein Cousin Christian nach Österreich emigriert ist. Sehr kompliziert über den Brenner zu Fuß.
0: Was?
1: Über Jugoslawien und dann Brenner.
0: Ja.
1: Brennerpass. Und wir dachten noch im Frühjahr 89, wir werden diesen meinen lieben Cousin nie wieder sehen. Weil später hat man gesagt, ihm auch, warum bist du 6 Monate vor dem Mauerfall jetzt abgehauen?
0: Ja.
1: Aber das war noch nicht ganz klar. Also die Welt war in Bratislava, wo ich groß geworden bin, noch sehr abgeschlossen. Wir waren in der Nähe des Stacheldrahts, Eiserner Vorhang war sehr präsent. Und als Kind, ich bin sehr dankbar für diese Erfahrung, weil ich habe doch noch 12 Jahre intensiv in dieser Diktatur gelebt und deswegen kann ich die Freiheit viel mehr schätzen, glaube ich.
0: Wir sind hier im ORF-Landesstudio und der ORF spielt ja auch in deinem neuen Buch eine Rolle, weil er in deinem Leben eine Rolle gespielt hat. Was hast du denn empfangen da drüben von uns?
1: Also das ist eine Besonderheit von Menschen, die in meiner Generation in Bratislava und der Umgebung groß geworden sind, weil wir waren begeisterter ORF-Hörer und Zuschauer, weil der Empfang gab es doch. Man wollte das stören, aber das war nicht möglich technisch. Deswegen sind wir mit österreichischen Medien, mit dem Radio und Fernsehen groß geworden. Es hat unseren Deutschkenntnissen geholfen, aber auch unsere Wahrnehmung der Popmusik, der westlichen Filme. Ich kenne viele Familien, die deutschsprachigen Familien in meiner Heimatstadt, die eigentlich nur die österreichischen Politiker kannten aus der Tagesschau.
0: Ach so, okay. Das heißt aber auch, du kennst die Biene Maier. Und du hast das alles gesehen und Pinocchio und die Fernsehserie.
1: Und selbstverständlich. Also wir haben über Geschehnisse im Osten Europas, ich habe zum Beispiel über Reaktorunfall in Tschernobyl dank ORF erfahren. Das war zensiert in unseren Nachrichten. Deswegen war das sehr wichtig. Also auch zum Beispiel die Kerzendemonstration für die Religionsfreiheit. Das war Frühjahr 88. Eine ganz große Demo, eine der ersten großen Proteste. Das haben wir nur aus Österreich erfahren, was bei uns in unserer Stadt passiert, weil das Regime war trotz Spät-80er Jahre immer noch sehr stark und mächtig.
0: Ja, wir haben eine seltsame Zeit erlebt, Michael. Es war sehr interessant,
1: ja,
0: oder?
1: Es ist eine besondere Erfahrung, glaube ich.
0: Es ist sehr spannend, weil es ja auch unsere Geschichte ist. Ich freue mich, dass er da ist, Michal Horecki.

0: Mahlzeit Burgenland, bei uns zu Gast Autor Michael Horecki aus Bratislava. Gefeierter Autor, vielfach ausgezeichnet. Sein erstes Buch, das er auf Deutsch geschrieben hat. Er spricht perfekt Deutsch, aber die anderen sind alle übersetzt worden. Ne? Ja, und das hast du auf Deutsch geschrieben. Dissident, und du beschreibst da quasi diese Zeit um 1989. Du beschreibst das heute in der Slowakei. Was sagen denn deine Kinder, wenn sie dich reden hören über das, was du als 13-Jähriger so erlebt hast? Ist das für die sehr exotisch? Ist das für die Großvater erzählt von früher? Wie ist das für die?
1: Naja, ich versuche denen zu erklären, dass das, dass wir einfach mit dem Zug in einer Stunde nach Eisenstadt fahren dürfen, dass das für meine Eltern überhaupt nicht selbstverständlich war. Meine Mutter hat nie davon geträumt, dass sie mal Wien oder München besuchen darf. Also wir lebten wirklich in einer Welt hinter dem Eisernen Vorhang. Und die Welt war nicht frei. Ich versuche zu erklären, was bedeutet das, ein Unterschied zwischen Demokratie und einer freien Welt und einer Diktatur, eine totalitäre Herrschaft. Ich glaube, die Kinder sind sehr interessiert, weil die sehen schon die Spuren der alten Welt. Und wenn man das tatsächlich erklärt, also dieser Fluss war die Grenze, Fluss Mach, Donau.
0: Das sind Menschen gestorben.
1: Genau, da sind Menschen gestorben. Es gibt in jeder Familie Menschen, die ins Exil mussten. In unserer Familie, fast jede Generation seit 1900, war irgendwo auf der Flucht in irgendeinem Schicksalsjahr wieder. Nach dem Ersten Weltkrieg, nach dem Zweiten, dann nach 68, nach der Invasion der Sowjets in die Tschechoslowakei. Und wie erwähnt, im März 89 noch unser Cousin, den die auch kennen. Deswegen ist es eine erlebte Geschichte.
0: Ihr habt dann den Cousin wahrscheinlich recht bald dann wieder gesehen, oder?
1: Zum Glück, ja, ja. Das war unsere erste große Hoffnung, als die Wende kam.
0: Wie war diese Begegnung mit einem, der noch kurz davor geflohen ist? Hat sich dein Cousin je gedacht, ich hätte auch warten können? Oder weil das alles aufgebrochen ist?
1: Das sagen ihm jetzt alle, aber nee, das war wirklich ein Glücksfall. Und er liebt Österreich bis heute, lebt aber wieder zurück in Bratislava.
0: Auch interessant.
1: Und sind halt so Schicksalsgeschichten. Also ich glaube, fast jede Familie aus dem Ostblock, aus der Tschechoslowakei, aus Ungarn, aus der DDR hat Menschen, die vertrieben worden sind, die geflohen sind. Es ist ein Glücksfall, dass wir jetzt...
0: Ist in deiner Familie jemals jemand verhaftet worden, verhört worden, eingeladen worden zu einer?
1: Mein Onkel Kamil, über den ich auch im Buch schreibe, der war ein professioneller Musiker, spielte in der Philharmonie die erste Trompete. Er wurde noch im Sommer 89 aus der Akademie der Künste rausgeschmissen, weil er eine Petition, die sogenannte Petition Několik Vět, wenige Sätze, das waren tatsächlich nur wenige Sätze für die Pressefreiheit und für die mehr Demokratie in der Tschechoslowakei, wurde sofort rausgeschmissen. Die wollten ihn sogar auch aus der Arbeit, aus der Philharmonie rausschmeißen, nur die hatten keinen Ersatz. Weil du findest nicht so schnell einen anderen erstklassigen Trompetisten. Aber es war tatsächlich so, dass dieses Regime bis zur letzten Stunde die Menschen bestraft hat.
0: Das war uns nicht so bewusst. Und ich rede jetzt stellvertretend für alle, die zuhören. Michael Horecki ist bei uns.

0: Mahlzeit Burgenland, bei uns zu Gast Autor Michael Horecki aus Bratislava. Er ist mit dem Zug angereist und ist begeistert über die Zugreise, die vor 37 Jahren nicht möglich war. Eiserner Vorhang, Todeszone, Stacheldraht. Ich habe ihn auch erlebt im Südburgenland, den Stacheldraht. Gegend Großmürbisch, Güssing, da hat es geheißen, fahrt es nicht zu weit links. Da beginnt schon diese Zone, also Stacheldraht, die Wachtürme. Es gab Gerüchte, sind da Minen, sind da keine Minen? Und für uns war das Ende der Welt. Wenn du mich getroffen hättest, Michael, 1989, ich war 14, du warst kurz vor deinem 13. Geburtstag. Worüber hätten wir gesprochen, was glaubst du?
1: Ich glaube über die Musik, das hat uns sicherlich verbunden.
0: Ja?
1: Das war eine Sprache, die man versteht, auch grenzenlos. Das war sicherlich etwas, was wir sehr gut kannten, die Sendungen aus ORF, aus Ö1, Ö3.
0: Ja.
1: Und
0: du wärst für mich, ich muss sagen, ich sag's ganz offen, ich hatte einen Onkel aus Limbach, der war Pfarrer in Novi Sad in der Slowakei und die haben wir manchmal besucht. Das heißt, ich habe den Blick hinter den eisernen Vorhang gewagt und Kinder dort für mich waren sehr, ich sag's ganz ehrlich, exotisch, weil ich mir gedacht habe, wie sind die drauf?
1: Wir waren anders, weil wir anders angezogen haben. Es gab deutlich, es gab Mangelware, es gab andere Sneakers, es war
0: ja.
1: alles war anders.
0: Wir hatten drei Streifen.
1: Ja. Jetzt ist Welt ähnlicher geworden, glaube ich. Wir haben die gleichen Geschäfte und man muss auch ehrlich sagen, diese 36 Jahre haben auch Wohlstand gebracht in viele Teile der Slowakei. Vielen, vielen Menschen geht es deutlich, deutlich besser.
0: Man muss auch sagen, es ist innerhalb weniger Jahre hat sich optisch sehr viel verändert, oder? Die Häuser waren plötzlich anders.
1: Jetzt ziehen die Slowaken nach Österreich, also diese ganzen Grenzregionen, Kitzsee, Wolfstal, Machek. Da wohnen sehr viele, meine Landsleute. Das ist auch gut so, da mischt sich die Bevölkerung. Es ist eine große pannonische Region geworden hier.
0: Was halt du sagst, und das war für mich neu, es war bis in den Sommer 89, das Regime war intakt. Es hat verboten, es hat Leute entlassen und so weiter. Wir hatten das Gefühl hier im Westen, es ist jetzt alles locker geworden. Wir können alle nach Ungarn fahren und kiloweise Butter kaufen oder zum Friseur oder zum Zahnarzt. Das war demnach in der Tschechoslowakei damals noch nicht so?
1: Also Ungarn war sicherlich mit diesem Gulasch-Kommunismus freier. Es war deutlich liberaler als die Tschechoslowakei. Und wiederum DDR war noch eine Stufe anders. Ja, haben sich schon einige Sachen gelockert, aber trotzdem war dieser Unterschied seit dem Dezember 89 dann tatsächlich frei Richtung Westen zu fahren. Das war ein Schnitt in so vielen Biografien und das war, mein Buch beginnt ja am 10. Dezember mit diesem großen Marsch zu Fuß nach Hainburg an der Donau, wo Menschen massenweise, zehntausende Menschen über die Grenze gegangen sind. Unvergesslicher, euphorischer Tag und sehr kalt, aber bleibt für immer in meinen Erinnerungen.
0: Die Menschen in Hainburg haben euch ja empfangen mit Tee und
1: damals herrschte eine Willkommenskultur. Man war sehr neugierig, gespannt. Es hat sich was bewegt in der Welt und man nannte diesen Marsch auch Ahoi Europa, Hallo Europa. Man hat sich als Teil Europas wahrgenommen. Nur hatte man das Gefühl, wir wurden ja entführt von den Sowjets weiter Richtung Osten.
0: Michael Horecki ist bei uns zu Gast, entführt von den Sowjets. Dennoch, vieles deutet darauf hin, dass die Slowakei sehr russlandfreundlich ist. Formuliere ich das mal vorsichtig. Wir wollen darüber reden. Auch über die Tatsache, dass Michael bedroht worden ist mit Gefängnis vor 3 Jahren. Nachhalt.

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1: Mit Günter Welz. Seit gestern wird die Mattersburger Straße in Eisenstadt auf jeweils eine Fahrspur mit 5 Metern Breite eingeengt. Das zulässige Tempo wird hier von maximal 70 Kilometern pro Stunde auf durchgehend 50 reduziert. Die 5 Meter Breite erlauben dabei noch die Bildung einer Rettungsgasse bei einem Stau. Das Kuratorium für Verkehrssicherheit und die Baubetriebe Burgenland begleiten das Projekt wissenschaftlich. Und in Eisenstadt kommt es aus Richtung Neusiedl derzeit zu erheblichen Verkehrsbehinderungen. Grund ist die Sperre der Auffahrt auf die S31 in diesem Bereich. Bei den Hochspannungsleitungen in diesem Bereich werden Wartungsarbeiten durchgeführt. Mehr dazu auch gleich im Radio Burgenland Verkehrsservice. Und 3 österreichische Fußballvereine sind heute im Europapokal im Einsatz. Salzburg spielt in der Europa League in Schweden bei Mjällby. In der Conference League gastiert Rapid bei Hearts of Midlothian in Schottland. Und die Austria bei Sporting Braga in Portugal. Und bei uns geht's jetzt weiter mit dem Wetter.
0: Es ist sonnig, es ist heiß, es wird schwül, 29 bis 34 Grad. Die Abkühlung könnte kurzfristig am Nachmittag auftauchen. Da werden durchaus heftige Gewitter erwartet. Gute Fahrt, der Radio Burgenland Verkehrsservice, 11:31. Wie gerade gehört, Burgenland S31 in beiden Richtungen zwischen Eisenstadt Ost und Süd, Sperre. An den Hochspannungsleitungen werden die Flugwarenkugeln getauscht. Auf der Umleitungsstrecke durch Eisenstadt dauert es eine Viertelstunde länger. Gleich in die Steiermark, A2 Südautobahn, bitte aufpassen, Richtung Italien. Bei Gleisdorf liegen Metallteile auf der Fahrbahn, fahren Sie entsprechend vorsichtig. Und A2 Südautobahn Richtung Wien zwischen Kottingbrunn und Bad Vöslau ist die Feuerwehr bei einem Fahrzeugbrand im Einsatz. Die rechte Fahrspur ist gesperrt.
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0: Mahlzeit Burgenland. Bei uns zu Gast Autor Michael Horetzky aus Bratislava, Pressburg. Michael, viele fragen sich jetzt wahrscheinlich, ja, wir haben schon gehört, Bratislava, Pressburg, das war alles deutschsprachig. Deine Familie mütterlicherseits war deutsch.
1: Ja, mein Großvater hieß Stefan Kirchmeier. Eigentlich, das könnte man auch in Burgenland so sagen.
0: Oder in Bayern.
1: Der Kirchmeier stammte aus Levoča, zu Deutsch Leutschau, aus einer Stadt im Nordosten des Landes, nahe Hohe Tatra-Gebirge. Mhm. Das war eine deutsche Stadt, eine sehr schöne gotische Kleinstadt mit sogenannten Karpatendeutschen oder auch Zipserdeutschen. Zips war diese Region, Spiš, sagen wir in der Slowakei. Und dieses deutschsprachige Erbe war mir immer sehr wichtig.
0: Also, du schreibst in deinem Buch auch, dass das Deutsch sehr urtümlich war, dass dort gesprochen worden ist. Und ich kann deinen Onkel förmlich hören, wie er redet. Das ist sehr exotisch.
1: Also er sprach das mit seinem starken Dialekt. Dieser Zipser-Sprache war eine sehr, also mit einem Akzent, aber er mischte auch slowakische Wörter wie ich gehe zu Narodni Vibor, also ich gehe zum Stadtamt, weil es gab viele Wörter aus der sozialistischen Zeit, die es nicht im Deutschen gab. Ja. Es war eine untergegangene Welt. Es gibt kaum noch deutschsprachige in Leutschau, in diesen Regionen. Die meisten wurden ja vertrieben sofort nach dem Krieg. Mein Großvater wollte das dann nicht verlassen, er hat sich mehr oder weniger versteckt, war dann aber Bürger zweiter Klasse. Mhm. Die deutschsprachigen Minderheiten viele durften überhaupt nicht keine Abitur machen, zum Beispiel keine Matur.
0: Hast du mit deiner Mutter Deutsch gesprochen oder ist das vorgekommen?
1: Nicht wirklich, aber schon mit dem Großvater manchmal, aber die kannten auch alles Slowakisch, selbstverständlich. Nur war das so, dass in unserer Familie, wie gesagt, die Medien waren ja oft auch aus Österreich. Meine Tanten waren Deutschlehrerinnen, weil man nutzte das als Vorteil. Und wie gesagt, das war die letzte Verbindung mit der freien Welt.
0: Habe ich auch in deinem Buch erfahren, das Organ der Kommunistischen Partei Österreichs war sehr begehrt in der
1: Volksstimme, die Zeitung, ja, ja.
0: Aber nicht wegen Ideologie, sondern wegen was anderem, ne?
1: Wegen dem Fernsehprogramm. Also die einzige Möglichkeit, also die Volksstimme konnte man in Kiosk kaufen in Bratislava, ja, in meiner Jugend. Und das war wirklich die beliebteste Zeitung wahrscheinlich, weil in der Wochenende-Ausgabe, da gab es immer auch Fernsehprogramm von ORF. Und weil das konnte man in der Pravda nicht lesen.
0: Wieder was gelernt, Michael Horetzky.

0: Schule miteinander.
1: Mahlzeit Burgenland, der hat bisher 5 Romane, 2 Erzählbände und einen Essayband veröffentlicht. Der hat für die FAZ, für die Zeit geschrieben. Jetzt hat er erstmals auf Deutsch was geschrieben, ohne Übersetzer. Michael Horetzky aus Bratislava ist bei uns. Du bist angezeigt worden, Michael, von der Kulturministerin Martina Šimkovičová, wegen Verleumdung. Du hast sie als Neofaschistin bezeichnet und dann ist etwas losgegangen. Du wurdest vorgeladen, du wurdest vernommen, wurdest du bedroht?
2: Ja, ich wurde eingeschüchtert sicherlich. Also ich verfolge die Karriere dieser außenrechten Politikerin schon seit sehr langer Zeit und sie ist eine völkische Denkerin, sie ist eine rechte Influencerin. Das war ein Schock, die Kulturministerin der Slowakei in der 4. Regierung von Robert Fico. Und ihre Ideologie ist wirklich sehr gefährlich, menschenfeindlich. Sie greift die Minderheiten an, sie greift die freien Künstler an, Künstlerinnen. Und ich habe ganz offen bei der Gründung dieser Koalition einen Kommentar veröffentlicht in der unabhängigen kritischen Zeitung, wo ich ihre Ideologie beschrieben habe. Und sie hat mich angezeigt wegen diesem Text, wie einige andere Künstler und Kritiker auch. Ich war nicht der Einzige. Und es hat dann fast 2 Jahre gedauert. Jetzt bin ich aber wieder frei. Ich habe diesen Kampf mit der Kulturministerin gewonnen und darf frei nach Eisenstadt fahren und weiter über sie kritisch berichten. Mhm. Das finde ich sehr wichtig.
1: Dieser Tatbestand würde mit 5 Jahren Gefängnis bestraft werden.
2: Das wollte sie für mich. Sie hat mich bedroht, weil meistens wollen die Politiker von den Kritikern, von den Journalisten, das kennt man auch aus Österreich, Geldstrafen. Die wollen viel, viel Geld, um die Redaktionen oder die Persönlichkeiten kaputt zu machen.
1: Da geht es aber auch so um Rufschädigung, ja, und das genau. Heißt dann so, aber Verleumdung wäre mir jetzt neu in dem Zusammenhang.
2: Ja, und vor allem auch diese Haftstrafe war neu auch im slowakischen Gerichtssystem und deswegen war dieser Fall so, wurde zu einer öffentlichen Sache. Es gab sogar eine Petition für meine Unterstützung. Viele meiner Mitbürgerinnen haben gesagt, wenn der für das, was er denkt, ins Gefängnis muss, dann wollen wir auch. Dann wollen wir auch verhaftet werden. Ich war damals sehr dankbar auch für eine solidarische Petition der österreichischen Autorenkolleginnen und Kollegen. Also es gab eine Welle internationale Solidarität, weil man versteht, dass man diesen Kampf gegen den neuen Rechten, die auch diese außenrechte Kulturpolitik betreiben, da müssen wir voneinander lernen. Wie kann man sich wehren? Was kann man noch tun, um diese Tendenzen zu bremsen oder hoffentlich zu stoppen?
1: Michael Horetzky ist bei uns zu Gast. Mahlzeit.

0: Mahlzeit Burgenland, Michael Horetzky ist bei uns zu Gast mit seinem Buch Dissident und mit einem fantastischen Mittagessen. Wir servieren heute was? Wie würdest du das jemanden beschreiben, der das allein vom Titel her nicht erkennen kann?
1: Prinzowa Haluschki ist sowas wie Schafkäse-Nockeln. Also das heißt, es ist ein Gericht, deftig und sehr traditionell in der Slowakei, weil früher, noch im 19. Jahrhundert, gab es wenig Fleisch, aber sehr viele Käseprodukte und viele Milchprodukte. Und Haluschki liebt man bis heute, weil das ist, kann man auch modern vorbereiten und modern kochen. Das heißt, es passt auch zu dem gesunden Fitness-Lebensstil.
0: Also man braucht Erdäpfel dazu, Mehl, Salz, Pfeffer, Speck, Zwiebel, Butter und Schafkäse.
1: Genau. Diese Brinza-Schafkäse ist eine Besonderheit aus der Slowakei. Ich glaube, das ist auch irgendwo unter Denkmalschutz, weil man liebt das und es kommt aus dieser Region, ursprünglich Rumänien, aber dann die Bauern aus Rumänien haben das auch in die Karpaten, in Tatra gebracht und das wird seitdem produziert und ist unser Kultgericht.
0: Gibt's auch bei uns im Supermarkt, also das ist durchaus etwas, was wir empfehlen können. Michael, ich möchte mit dir jetzt auch über die Slowakei sprechen und dich fragen, bist du Patriot? Liebst du die Slowakei?
1: Ich liebe die Slowakei mit einer kritischen Liebe. Ich bin sehr stolz auf mein Land. Ich glaube, es hat trotz allen Problemen auch sehr viel erreicht. Slowakei ist EU-Mitgliedland, es ist ein NATO-Mitglied. Slowakei hat Euro-Währung eingeführt als erstes Land in der Region in Osteuropa. Und wir haben auch eine unglaublich spannende, lebendige Kulturszene und eine reiche Geschichte. Ich kenne mein Land sehr gut, weil ich viel unterwegs bin. Ich war jahrelang als Autor unterwegs auf Lesereisen in der Slowakei. In den letzten 2,5 Jahren bin ich leider oder zum Glück fast jeden zweiten Freitag als Redner bei irgendeiner Demonstration in meiner Heimat, vor allem im Westen und in der Mitte Slowakei. Ich habe viele Menschen in der Bürgerbewegungen, die basisdemokratisch arbeiten, kennengelernt und auch neu mein Land geschätzt gelernt, zu schätzen gelernt.
0: Was würdest du einem Menschen aus Österreich, der die Slowakei nicht so gut kennt, wie er sie eigentlich kennen sollte, oder sie, wo sollen wir hinfahren zuallererst?
1: Also ich glaube aus Eisenstadt oder aus Burgenland, also direkt mit dem Zug nach Bratislava und dann weiter entweder in die kleinen Karpaten zum Wandern oder halt Schlüssel zu Bratislava und Umgebung ist das Wasser. Das sind die Seen, die vielen Seen und selbstverständlich die Donau, die uns verbindet mit Österreich. Ich liebe den Fluss, ich kenne den Fluss sehr gut. Ich habe einen Roman über die Donau geschrieben und auch ein Kinderbuch, weil ich war 2 Jahre unterwegs an der Donau. Und selbstverständlich, Donau ist auch sehr österreichisch. Und ja. Also es gibt so viele Sachen, die uns verbinden. Und auch diese ganze Grenzregion, diese Pannonien, wie ich das nenne. Ja, Pannonien ist so ein bisschen ein vergessenes Wort, aber das ist gerade, ich habe einen Roman über die Donau geschrieben und auch ein Kinderbuch, weil ich 2 Jahre unterwegs an der Donau und selbstverständlich, Donau ist auch sehr österreichisch. Und ja. Es gibt so viele Sachen, die uns verbinden und diese ganze Grenzregion, diese Pannonien, wie ich das nenne. Ja, Pannonien ist so ein bisschen ein vergessenes Wort, aber das ist gerade unser Land. Also da sind wir, das ist unser Gemeinsamkeit.

0: Wahrscheinlich geht der Name Hietzing auf einen Grundherrn Hezo zurück. Die volkstümliche Ethnologie deutet ihn anders. In der ersten Türkenbelagerung seien vier Bürger an einen Baum gefesselt worden, in dem man das Gnadenbild der Kirche versteckt hatte. Sie seien auf wunderbare Weise gerettet worden, während sie aus der Baumkrone die Warnung Hietzing, hütet euch, vernahmen. Der Aufbau des Hochaltares mit dem Gnadenbild nimmt auf diese Legende Bezug. Seit dem Mittelalter mehrfach zerstört und umgebaut, wurde die Kirche im Barock von den besten Künstlern der Zeit neu gestaltet. Sie war damals die Lieblingskirche Maria Theresias, die im nahen Schönbrunn residierte und eine der bekanntesten Wallfahrtskirchen Wiens.
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2: Willkommen im Mittagsjournal mit diesen Themen. Weiter gerungen wird um Dürrehilfen und ein Klimagesetz. Israel untersucht mögliche Kriegsverbrechen eigener Truppen und den schnellsten Stern der Galaxis haben Forscher entdeckt. Aus dem Journalstudio begrüßt sie Julia Wertzinger. Die Regierung ringt auch heute um Hilfen für die dürregeplagte Landwirtschaft. Eine hochrangige Verhandlungsrunde hat vor 2 Stunden im Bundeskanzleramt begonnen. Felix Nowak aus der ORF-Innenpolitik-Redaktion beobachtet die Lage in der Wiener Innenstadt. Ist eine Einigung in Sicht?
3: Sie hat sich zuletzt noch nicht abgezeichnet. Ganz ausschließen würde ich sie heute aber nicht. Alle 3 Parteien stehen unter Druck zu liefern. Und wenn sie auf Ministerebene eine neue Verhandlungsrunde ansetzen, dann muss eine Einigung zumindest denkbar sein. Größter Knackpunkt waren aber zuletzt, wie berichtet, gar nicht die Dürrehilfen selbst, sondern das Klimagesetz, das SPÖ und NEOS damit verknüpft haben.
2: Ja, in dem Streit ist es ja vor allem um die Klimaneutralität 2040 gegangen für Teile der ÖVP, was sie zu verbindlich formuliert.
3: Ja, dazu hat die ÖVP einen Gegenvorschlag vorgelegt, der massiv abgeschwächt ist. Darin heißt es nur noch, der Bund sei bestrebt, einen Beitrag in Richtung Klimaneutralität 2040 zu leisten. Und zwar nur dann, wenn Fairness, Wohlstand und Wirtschaftsstandort gesichert seien. Von Verbindlichkeit also keine Spur mehr. Ob SPÖ und NEOS da mitgehen können, das ist doch eher fraglich.
2: Felix Nowak hat von den Verhandlungen der Regierung berichtet. In Israel wird der Tod des 5-jährigen Mädchens Hind Rajab durch israelischen Armeebeschuss im Gazastreifen untersucht. Der Fall vom Jänner 2024 ist um die Welt gegangen. Er wurde zum Symbol für den Vorwurf von Kriegsverbrechen durch israelische Truppen in Gaza. Aus Israel, Nikolaus Wildner.
4: Das letzte Telefongespräch der 5-jährigen Hind Rajab mit hilflosen Ersthelfern am 29. Jänner 2024 ist eines der bekanntesten und erschütterndsten Dokumente aus dem Gazakrieg. Der Panzer ist neben mir und bewegt sich. Können Sie mich bitte holen? Es wird dunkel. Ich habe Angst. Israelische Truppen hatten das Auto der Familie Hind Rajabs beschossen, wobei alle Insassen außer der 5-jährigen Hind getötet worden waren. Eine bisherige Untersuchung der israelischen Armee habe ergeben, dass das Auto entgegen der Evakuierungsroute auf israelische Truppen zugefahren war. Israelische Truppen beschossen dann einen Krankenwagen, der Hind evakuieren wollte. Erst Tage später wurde Hind tot geborgen. Israels Militärstaatsanwalt hat angekündigt, diesen und einen weiteren Vorfall jetzt als mögliche Kriegsverbrechen zu untersuchen.
2: Die Waldbrände in Kärntens Nachbarregion Friaul-Julisch-Venetien haben 815 Hektar Wald und Wiesen vernichtet. Die Lage hat sich inzwischen verbessert, Einsatzkräfte überwachen aber weiterhin Brandherde. Löschwasser aus dem Weißen See wird vorerst nicht mehr benötigt. Es war eine besondere Tempojagd, die internationale Forscher da in der Milchstraße nachgewiesen haben. Dort rast ein Stern mit 90 Millionen Kilometer pro Stunde auf seiner Umlaufbahn. Und zwar nah an einem schwarzen Loch, berichtet Robert Scheppel.
5: Als das Team einen schwachen Lichtpunkt im Zentrum der Milchstraße entdeckte, da schrillten die Alarmglocken, erzählt der deutsche Astrophysiker Stefan Gillesen. Nach Analyse war klar, das ist der schnellste Stern, der jemals in der Galaxis gesehen wurde.
6: Der beschleunigt bis auf sowas wie 25.000 Kilometer pro Sekunde. Ja? Also da kommt auch die Gendarmerie, die kommt da auch nicht mehr hinterher. Ja? Das ist 8% der Lichtgeschwindigkeit, ja? Das müssen Sie sich mal vorstellen.
5: Spannend ist der rasende Stern auch deshalb, weil er extrem nah am schwarzen Loch im Zentrum der Milchstraße vorbeifliegt. Die Forscher und Forscherinnen gehen davon aus, dass der Stern die Drehung dieses Massemonsters sozusagen spürt, was man als Bahnablenkung auch messen könnte. Eine solche Messung gab es noch nie. Sie wäre wohl nobelpreiswürdig.
2: Das war das Mittagsjournal mit Julia Wertzinger. Zum Wetter.
7: Sonnig, heiß und schwül geht es in den östlichen Bundesländern in den Nachmittag. Hier hat es bis zu 35 Grad. Nach Westen hin, von Vorarlberg bis Salzburg, sind meistens dichte Wolken am Himmel und schon ein paar Regenschauer. Das Ganze bei maximal 28 Grad. Und jetzt noch der Blick auf die aktuellen Temperaturen in den Landeshauptstädten. Wien 31 Grad, Eisenstadt 30, St. Pölten 29, Linz 28, Salzburg 27, Innsbruck 21, Bregenz 25, Graz 32 und Klagenfurt 30 Grad. Im Westen geht es mit Schauern und Gewittern weiter. Die tauchen im Laufe des Nachmittags im Großteil des Landes auf und dabei besteht Unwettergefahr. Einzelne Zellen bringen nämlich Sturmböen, punktuell können auch Hagel und Starkregen für Probleme sorgen. Die Sonne spielt dann nur noch eine Nebenrolle. Auch der morgige Freitag wird turbulent. Da ziehen nämlich die nächsten kräftigen Gewitter durch und am Abend und in der Nacht auf Samstag wird es besonders in Ober- und Niederösterreich stürmisch. So viel zum Wetter von Daniel Stanker.
8: Hier ist der Radio Burgenland Verkehrsservice, 12.06 Uhr. Niederösterreich, A2 Südautobahn Richtung Wien. Zwischen Kottingbrunn und Bad Vöslau sind die Arbeiten nach dem Fahrzeugbrand beendet. Da gibt es keine Behinderungen mehr. Noch mal kurz ins Burgenland. Burgenland Schnellstraße zwischen Eisenstadt Ost und Süd. Sperre, weil gearbeitet wird an den Hochspannungsleitungen. Es gibt eine Umleitung durch Eisenstadt. Da dauert es 10 Minuten länger.
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0: Mahlzeit, Bringert. Bei uns einer, der früher auf der anderen Seite des Eisernen Vorhangs gelebt hat und den Sommer und den Herbst und den Winter 89 sehr intensiv in Erinnerung hat. Mittlerweile ein erfolgreicher Autor aus Bratislava bei uns, Michael Horecki, mit seinem Buch Dissident. Dissident heißt also eigentlich andersdenkend, jemand, der eine andere Meinung hat. Wirst du gern so bezeichnet?
1: Ich nicht, es geht nicht auch um mich, aber ich glaube, wir brauchen die neuen Dissidenten und Dissidentinnen, Frauen. Ich glaube, wir brauchen einen innovativen Widerstand gegen den Rechtsruck. Und das ist auch das Thema meines Buches. Wie kann man sich noch wehren gegen diesen globalen Angriff an die Vernunft? Ja, wir haben Menschen, immer mehr Menschen auf der Welt, die nicht in Demokratien leben. Wir haben immer mehr autoritäre Herrscher. Und wir haben auch alte, etablierte, stabile Demokratien wie England, Deutschland, kann sagen, glaube ich auch Österreich, wo tatsächlich immer rechtere Parteien an der Macht sind oder an der Macht sein könnten bald. Und wir erleben eine gewisse Radikalisierung der Gesellschaften und eine große Unsicherheit in der Öffentlichkeit. Und die Menschen, wenn die Angst haben, wenn die besorgt sind um die Zukunft, wählen die oft rechts. Und ich habe das erlebt in meinem Land, wie sich Robert Fico, ein ehemaliger linker Sozialdemokrat, so radikalisiert hat, dass er jetzt mit Rechtsextremen koaliert.
0: Glaubst du, dass die Politik grundsätzlich in Europa den Menschen, auch die sich benachteiligt fühlen und dann eine andere Partei wählen als sonst, nicht mehr zuhört?
1: Ich glaube, wir haben Visionen verloren, dass wir haben keine Alternativen. Wir glauben, es geht nur so und mit Angst machen. Mir fehlen Utopien in der Politik und wirklich mutige Visionen von einer gerechteren, von einer besseren Welt, die nachhaltig sein könnte. Wir leben in dem Zeitalter so vieler Krisen auf einmal und statt Lösungen anzubieten, gemeinsam, in Zusammenarbeit, wird die Gesellschaft immer tiefer gespalten.
0: Wirst du manchmal, frage ich durchaus provokant, Michael, als naiv bezeichnet? Und du musst doch sehen, was da draußen passiert.
1: Nein, nicht naiv. Ich glaube, viele sagen, ich versuche Utopien anzubieten. Und ich glaube, wir sollen über das, was in unseren Gesellschaften passiert, ernsthaft nachdenken. Und das vermisse ich. Ja? Die Politik werden immer mehr Thesen, Floskeln, starke Slogans, Marketing, PR, aber weniger Inhalte. Ich glaube, wir müssen uns, weil die Welt ist tatsächlich komplex und kompliziert und einfache Lösungen ständig anzubieten, reicht nicht mehr. Ja, wir haben gerade heißeste Sommer aller Zeiten erleben müssen und was kann man tun? Ja, was kann man dagegen tun? Das geht nicht in den nationalen Grenzen. Das schaffen wir nur gemeinsam.
0: Michael Horecki ist bei uns von der anderen Seite der Donau.

0: Mahlzeit, Burgian. Wir haben heute schon interessante Geschichten gehört. Interessant ist vielleicht untertrieben. Spannend, berührend. Michael Horetzky ist bei uns zu Gast, Jahrgang 76. Er hat den Fall des Eisernen Vorhangs hautnah miterlebt. Er hat erlebt, wie es ist, nach Hainburg über die Grenze zu gehen, dort empfangen zu werden, Willkommenskultur, Tee und so weiter. Willkommenskultur hat sich in ein Wort verwandelt, das zum politischen Slogan geworden ist. Sagt 2015, hat sehr viel Falsches begonnen. Mit welchem Gefühl schaust du denn in die Zukunft? Gibt es Möglichkeiten, wo du sagst, das wird alles gut ausgehen?
1: Ja, ich glaube schon, wenn wir unsere Vernunft nutzen und nicht nur unsere Gefühle. Ich glaube, wir als Menschheit haben Unglaubliches geleistet. Das, dass ich hier sitzen darf in diesem Studio, dass ich mit diesem modernen Zug anreisen darf. Also überall um uns herum sehen wir das, was der Mensch schafft und was er kann. Und wir haben schon, also wir sind hier in einem der reichsten, hochentwickelnden Länder der Welt. Und auch mein Land versucht nachzuholen. Es geht uns in der Mitte Europa trotz allem sehr gut. Nur müssen wir ernsthaft nachdenken, wie nachhaltig ist das alles und was haben wir falsch gemacht und wie könnten wir die Welt vielleicht noch ein bisschen gerechterer und nachhaltiger gemeinsam gestalten. Das heißt, ich bleibe optimistisch, wenn die menschliche Vernunft im Zentrum unserer Gesellschaft ist und nicht immer mehr ans Rand gedrängt wird. Wir haben eine Regierung an der Macht in der Slowakei, die oft irrational handelt, wenn es Probleme gibt wie Pandemie oder irgendwie Klimakrise. Und diese Ausbrüche der Irrationalität, ja, das finde ich sehr gefährlich.
0: Wie geht's dir denn, wenn du weißt, dass vielleicht jemand, der nicht so denkt, in der Slowakei uns jetzt gerade zuhört und das versteht? Ist dir das egal, weil man hat dich ja schon angezeigt?
1: Ja, also Kritik gehört zur Arbeit aller Schreibenden, aller sich öffentlich äußernden Menschen. Ich bin daran gewöhnt, es passt, es gehört auch zu meiner Arbeit. Oft in kleineren Ländern ist es problematisch, weil man kennt sich. Das heißt, es ist oft sehr persönlich auch, aber ja, man muss damit leben. Auch in Österreich, auch in der Slowakei.
0: Michael Horetzky ist bei uns.

0: Mahlzeit Burgenland, toller Besuch. Michael Horetzky ist bei uns zu Gast mit seinem Buch Dissident, Geschichten aus der Zeit vor dem Fall des Eisernen Vorhangs und danach, haben wir heute gehört. Michael, danke fürs Kommen.
1: Ich danke für die Einladung. Dziękuję.
0: Jetzt gibt's noch ein paar schnelle Fragen.
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0: Michael, du hörst einen halben Satz von mir und du ergänzt, okay? Ich bin
1: ein Bratislava.
0: Ich träume oft von
1: der Zukunft.
0: Als Kind war ich
1: schüchtern.
0: Ärgern kann man mich mit
1: dem Vizo.
0: Bei Menschen achte ich zuerst auf
1: die Stimmung.
0: Ich bin ein ganz guter
1: Reisender.
0: Ich bin stolz auf mich, weil
1: ich auf Deutsch ein Buch geschrieben habe.
0: Ich freue mich auf
1: den Nachmittag in Eisenstadt.
0: Ich wünsche dir viel Spaß. Möge er lange dauern, wie wir erwarten. Kleine Spitze aus dem Südburgenland. Alles Gute für dich, Michael.
1: Danke sehr.
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0: Hier ist Radio Burgenland am Donnerstag. Es ist 12:30. Wir kommen zu Günter Welz und Radio Burgenland aktuell.
1: Lkw-Maut soll nicht die heimischen Betriebe treffen. Hochbetrieb in Nachhilfeinstituten und das Wetter schwül und gewittrig.
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1: Die burgenländische Landesregierung will die Pläne für eine Lkw-Maut gemeinsam mit der Wirtschaft nachschärfen und überarbeiten. In erster Linie gehe es um eine Entlastung der Bevölkerung vom Transitverkehr, sagt heute Infrastrukturlandesrat Heinrich Dorner von der SPÖ. Die Maut solle nicht die regionale Wirtschaft treffen, sondern jene Lkw, die durch das Burgenland fahren, um Autobahnmaut zu sparen. Auf die Frage, warum man die Wirtschaftsvertreter nicht von Anfang an in die Planung der Maut eingebunden habe, antwortet Dorner.
3: Das Thema ist bei Gott nicht neu. Und ich glaube, es ist nicht immer eine Hol- und Bringschuld. Es steht im Regierungsprogramm, dass wir uns dieses Themas annehmen. Das Thema ist ein Thema, was in ganz Österreich seit Jahrzehnten diskutiert wird. Lkw-Verkehrbelastung oder Finanzierung. Und da hätte man natürlich auch proaktiv auf uns zukommen können. Es gab Gespräche, die jetzt nicht unbedingt einen Konsens gefunden haben. Aber manchmal ist es auch wichtig, einen Schritt zurückzugehen, um dann zwei Schritte vorwärts gehen zu können.
4: Sie sagen, Sie wollen den Transit treffen, nicht den lokalen Verkehr. Wie soll denn das praktisch geschehen? Wie wollen Sie da differenzieren?
3: Ich glaube, dass es vielleicht nicht eine Maßnahme ist. Wir haben ja schon in der Vergangenheit beispielsweise Fahrverbote verordnet, um eben den Schwerverkehr zu reduzieren. Wir wissen aber auch, dass aufgrund dieser Ausgestaltung hier nicht unbedingt eine hundertprozentige Kontrolle möglich ist, was beispielsweise den Ziel- und Quellverkehr betrifft. Hier müssen wir intensiv darüber nachdenken, wie wir diese Kontrolltätigkeiten effektiver durchführen können. Zum einen, zum anderen ist eine Gebühr auch ein Effekt, der eintritt in der Hoffnung und auch in der Wahrheit, dass man die Verkehre auf höherrangige Straßen bringt. Aber es ist vielleicht nicht nur eine Maßnahme, sondern es gehört über vieles und über mehrere Maßnahmen nachgedacht.
1: Dritter Prozesstag heute im Landesgericht in Eisenstadt in einem Amtsmissbrauchsverfahren gegen einen Amtmann aus dem Bezirk Eisenstadt-Umgebung. Es geht um Baubescheide, ausgestellt durch den Amtmann, bei denen die Genehmigung der Bürgermeisterin gefehlt haben soll. Sie sagt heute bei dem Prozess aus, der suspendierte Amtmann bekennt sich weiter nicht schuldig. Patricia Spieß berichtet.
5: Der Vorwurf der Staatsanwaltschaft, der Amtsleiter soll jahrelang eigenständig das Okay für Bauprojekte im Ort gegeben haben, ohne Unterschriften der amtierenden Bürgermeisterin oder ihres Vorgängers auf den Bescheiden. Es geht laut Anklage um rund 20 Fälle zwischen 2017 und 2023. Die Bürgermeisterin im Amt seit 2021 sagt heute vor Gericht, sie wusste zwar, dass sie als Bürgermeisterin Baubehörde erster Instanz sei, sie habe aber nicht gewusst, dass sie die Bescheide genehmigen und unterschreiben müsse. Man geht, wenn man als Bürgermeisterin oder Bürgermeister gewählt wird, nicht als Verwaltungsprofi ins Amt. Man muss vertrauen, sagt sie, der Richterin, und bezieht sich auf den Amtsleiter. Er habe 30 Jahre Erfahrung gehabt. Bei Kursen der Landesregierung in Verwaltungs- und Baurecht habe sie sich Wissen angeeignet. Seit 2024 wandern alle Baubescheide über ihren Schreibtisch zur Unterschrift. Der Amtmann ist mittlerweile suspendiert und bekennt sich nicht schuldig. Er hat ausgesagt, die Bescheide seien mit dem jeweiligen Bürgermeister besprochen worden. Er habe die Zusage erhalten, dass er bestätigen und ausfertigen könne. Anzeige bei der Staatsanwaltschaft hat die Bezirkshauptmannschaft erstattet. Nachdem in einem Bauverfahren ein Gutachten gefehlt habe, hat sich die Bürgermeisterin an die BH um Hilfe gewandt, erzählt sie. Ab dann wurden die Baubescheide der Gemeinde durchleuchtet und teilweise saniert. Der Prozess dauert noch an.
1: In Eisenstadt kommt es heute aus Richtung Neusiedl zu erheblichen Verkehrsbehinderungen. Grund ist die Sperre der Auffahrt auf die S31 in diesem Bereich. Bei den Hochspannungsleitungen in diesem Bereich werden Wartungsarbeiten durchgeführt. Mehr dazu auch im Radio Burgenland Verkehrsservice gleich anschließend. In den Nachhilfeinstituten herrscht, 3 Wochen vor Schulbeginn, Hochbetrieb. 720 Euro geben Familien in Österreich laut einer Erhebung der Arbeiterkammer im Schnitt pro Jahr und Kind für Nachhilfe aus. Insgesamt belaufen sich die Nachhilfeausgaben auf 144 Millionen Euro bundesweit pro Jahr. Laut dem AK-Nachhilfebarometer nimmt jeder dritte Schüler bzw. jede dritte Schülerin Nachhilfe in Anspruch. Entsprechend viel los ist derzeit auch im Institut Lernen. Lernquadrat in Eisenstadt, sagt die Leiterin Corinna Haselberger.
6: Im August ist immer sehr, sehr viel los. Wir haben jetzt gerade Intensivkurse, die sind eigentlich fast vollständig ausgebucht. Es sind sehr viele Kinder da, die für die Nachprüfung lernen und wir sie gemeinsam vorbereiten. Aber auch sehr viele, die einfach nur wiederholen, weil die Ferien 9 Wochen ist lang, um wieder gut in die Schule einsteigen zu können.
1: In Frankenau. Frankenau beginnt mit Anfang September die Umgestaltung des Hauptplatzes bei der Kirche, berichtet Silvia Degendorfer in den Nachrichten in kroatischer Sprache.
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0: Wir haben in Luzmannsburg und in Güssing 34 Grad. Vielleicht wird es sogar mehr als prophezeit, die 34 Grad in Burgenland. Allmählich ziehen dann aber auch immer mehr Wolken durch. Es können stellenweise Gewitter oder Schauer niedergehen und so geht es auch in die Nacht. Die Gewitter können dann kräftig ausfallen. Gute Fahrt, hier ist der Radio Burgenland Verkehrsservice, 12:39 Uhr, nach wie vor aktuell. Auf der S31 wird gearbeitet, Burgenland Schnellstraße in beiden Richtungen zwischen Eisenstadt Ost und Süd. Sperre wegen Arbeiten an einer Hochspannungsleitung, der Verkehr wird durch das Stadtgebiet umgeleitet, da kann es länger dauern. Die Sperre wird bis ca. 14 Uhr aufrecht sein. Ich wünsche Ihnen eine gute Fahrt.
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0: Mahlzeit Burgenland. Gleich bei Julia Paus im Radio Burgenland Nachmittag. Etwas, wovon weder Julia noch ich besonders viel Ahnung haben, der Umgang mit Sonnenbräune.
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0: Mikrofon Julia Wötzinger. Die Regierung will stärker gegen Jugendkriminalität vorgehen. Die Zahl der Anzeigen bei den 10- bis 14-Jährigen hat sich in den vergangenen 20 Jahren verdreifacht. Zu den schärferen Maßnahmen gehören sogenannte Auszeit-WGs in ganz Österreich, außerdem Waffenverbote und Polizeikontrollen. Mehr von Annabella Mini.
1: Hass und Gewalt gegen dieselben Feindbilder, gegen Frauen, queere Menschen oder Migranten. Das verbindet viele jugendliche Extremisten und Intensivtäter, die sich immer häufiger online radikalisieren, sagt Silvia Meyer, Direktorin der Direktion Staatsschutz und Nachrichtendienst.
2: Diese Foren bieten eben Jugendlichen Raum, Gleichgesinnte zu finden, die sich in der Gesellschaft nicht anerkannt fühlen, und die Jugendlichen werden dort eben radikalisiert.
1: Das reiche bis hin zu terroristischen Anschlagsplänen. 6 konnten laut DSN im Vorjahr verhindert werden. Die Regierung setzt deshalb auf strengere Maßnahmen. Österreichweit ausgeweitet werden sollen etwa Waffenverbotszonen und laut dem Innenminister Gerhard Karner sogenannte
3: Auszeit-WG, gefängnisähnliche Unterbringung. Entscheidend ist, dass, wenn es notwendig ist, auch Kinder und Jugendliche für eine gewisse Zeit weggesperrt werden können.
1: Außerdem sollen bei sogenannten Fallkonferenzen gemeinsam mit den Jugendlichen selbst künftig auch die Eltern stärker in die Pflicht genommen werden.
0: Die Regierung ringt heute weiter um Dürrehilfen für die Landwirtschaft. Knackpunkte sind die Gegenfinanzierung und das Klimagesetz. Ein Entwurf von Landwirtschaftsminister Norbert Totschnig von der ÖVP hatte für Ärger bei SPÖ und NEOS gesorgt. Im Fall eines getöteten 8-jährigen Mädchens in Kumberg bei Graz ist der verdächtige Vater in die Justizanstalt Graz-Jacomini gebracht worden. Er hatte die Tötung gestanden. Jetzt finden noch weitere Befragungen und Ermittlungen statt. Im Irankrieg bleibt die für den Welthandel so wichtige Straße von Hormus weiter blockiert. Es zeigt sich aber eine Art neue Schattenflotte. Während der Schiffsverkehr zwar stark eingebrochen ist, gelingt offenbar immer mehr Tankschiffen dieser neuen Schattenflotte die riskante Fahrt durch das Nadelöhr. David Kriegleder berichtet.
4: Schattenflotten wurden bisher mit Russland und dem Iran in Verbindung gebracht, mit ihrem Versuch, westliche Ölsanktionen zu umgehen. Jetzt sollen auch die Vereinigten Arabischen Emirate und Saudi-Arabien zunehmend auf solche Tankerschiffe setzen, um die gefährliche Straße von Hormus zu passieren.
5: Dass Schiffe entweder ihren Transponder abschalten, also dunkel durch die Straße von Hormus fahren und zum Teil auch lange ausgeschalten lassen oder eben auch Öl umgeladen wird, und dadurch ist es fast nicht mehr nachzuvollziehen, welche Mengen wirklich durch die Straße transportiert werden.
4: So Sicherheitsexperte Jeremy Stöß. Die Tanker fahren dabei im Schutz der Nacht und im Konvoi nahe der omanischen Küste durch das Nadelöhr, begleitet von US-Kriegsschiffen, die iranische Drohnen abwehren, um so mehr Rohöl auf den Weltmarkt zu bringen.
0: David Kriegleder hat berichtet. Das waren die Nachrichten mit Julia Wötzinger. Zum Wetter.
6: Mit Regenschauern und Gewittern geht es vor allem in Vorarlberg, Tirol und Salzburg weiter. Nach Osten und Südosten hin ist es jetzt noch meistens sonnig, heiß und schwül mit bis zu 35 Grad. Gewitter bilden sich später am Nachmittag im Großteil des Landes. Manche der Gewitter können sehr heftig werden und vor allem Sturmböen bringen. Morgen am Freitag gibt es wieder kräftige Schauer und Gewitter. Nach Westen hin kommen dabei zum Teil große Regenmengen zusammen. Außerdem frischt am Abend und in der Nacht auf Samstag stürmischer Wind auf, vielerorts in Ober- und Niederösterreich und in Wien. Ruhiger wird es dann am Wochenende. Es ist dann weder heiß noch schwül, bei Höchstwerten von 20 bis 26 Grad, am Sonntag bis zu 29. So viel zum Wetter von Daniel Stanker.
7: 13.03 Uhr, der Radio Burgenland Verkehrsservice. Im Burgenland geht's gut voran, aber in Niederösterreich ist ein Unfall passiert auf der A22 der Donauuferautobahn Richtung Wien. Bei Stockerau Mitte melden Radio Burgenland-Hörer einen Unfall. Hier geht's nur langsam vorbei und Stau baut sich auf.
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7: und mit der Julia von Robin Gibb. Los geht's jetzt in dieser Stunde mit Juliet. Dazu geht's gleich noch die Rembrandts. Auch den besten Austropop habe ich da von Stefanie Werger zum Beispiel. In diesem Sinne wünsche ich einen schönen Nachmittag am Donnerstag.

0: Steffi Werger auf Radio Burgenland. Am Donnerstagnachmittag, an dem Sie vielleicht auch wieder aus dem Urlaub daheim sind, mit ein bisschen einer Bräune, am besten mit viel Sonnencreme und aus dem Schatten, Dermatologin Xenia Ilmer.
1: Leider gibt es keine gesunde Bräune, also das ist leider wirklich falsch. Das war früher so ein bisschen gesundes Kind, ist draußen an der frischen Luft. Das stimmt ja auch, aber braun werden oder braun sein heißt nur, dass die Haut sich anpasst an UV-Strahlen, die auf die Haut draufkommen. Das heißt, es ist ein Mechanismus vom Körper, sich zu schützen.
0: Auf TikTok gibt es gerade einen extrem gefährlichen Trend, der diesen Schutz absurdum führt. Beim High-UV-Tanning macht man sich nämlich absichtlich ganz starke Bräunungsstreifen. Da gibt es natürlich heftige Kritik von Hautärzten, weil eigentlich ist ja das Brutzeln in der Sonne gar nicht mehr in.
1: Es ist schon immer mehr dieses Verständnis, dass Bräune nicht unbedingt gesund ist und dass Braunsein auch Nachteile hat. Also ich finde, dass gerade die jungen Leute, da sehr aufgeklärt sind und eigentlich ganz gut Bescheid wissen drüber. Das waren wir in unserer Kindheit, also ich bin ein 70er-Jahre-Kind, noch überhaupt nicht.
0: Ja, aber was kann man tun, wenn man trotzdem zumindest ein bisschen Farbe bekommen will?
1: Es gibt selbst Bräuner, bin ich auch ein bisschen skeptisch, weil es halt einfach chemische Verbindungen sind, die man auf die Haut aufträgt und zwar großflächig. Ich bin eigentlich gar nicht so überzeugt davon, dass Bräune so in ist, dass das so ein Vorbild ist jetzt in dieser Zeit.
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Girl, I'm Gonna Miss You Kult aus den 80ern von Milli Vanilli. Und wenn bei Ihnen bald ein Klassentreffen ansteht, dann ist die nächste Nummer genau für Sie. Die Hymne auf die Freundschaft und das schöne Gefühl, wenn man alte Freunde nach langer Zeit endlich wieder sieht. Hier sind Edmunds auf Radio Burgenland mit Auf Heiz.

0: weiter und Diana Ross auf Radio Burgenland am Donnerstagnachmittag. 13:30 ist es und damit zu den Schlagzeilen aus dem Burgenland.
1: Mit Christopher Iwanschitz einen schönen Vormittag. Das Burgenlands ehemaliger Landeshauptmann Hans Nissl bei der Bundespräsidentenwahl 2028 kandidieren will, das hat er im Februar angekündigt. Derzeit wird ein Unterstützungsverein für Nissl gegründet. Über diesen Verein sollen die 6000 Unterstützungserklärungen gesammelt werden, die für den Antritt notwendig sind. Nissl will auf Basis einer überparteilichen Plattform in 2 Jahren dann ins Rennen gehen. Ältere Menschen werden immer häufiger in Unfälle verwickelt. Laut Kuratorium für Verkehrssicherheit mussten letztes Jahr österreichweit mehr als 260.000 Personen über 65 nach einem Unfall ins Spital. Der höchste Wert seit Beginn der Aufzeichnungen. 2.500 sind infolge eines Unfalls sogar verstorben. Die meisten dieser Unfälle passieren zu Hause. Und bei der Staatsmeisterschaft in Linz liegt nach 5 Runden der Eisenstädter Dominik Horvath an der Spitze des Feldes. Horvath hält bei 2 Siegen und 3 Remis und ist damit noch ungeschlagen. 4 Partien hat der Titelverteidiger noch zu spielen. Und jetzt zum Wetter.
0: Derzeit ist es noch zeitweise sonnig, allmählich ziehen dann aber mehr Wolken durch und langsam entstehen dann Schauer und Gewitter. Es ist schwül bei Werten zwischen 29 und 34 Grad. Wir messen jetzt 32 Grad in Hornstein, 32 auch in Oberpullendorf und 33 Grad in Königsdorf. Wechselhaft geht es dann auch morgen am Freitag weiter. Es gibt in der Früh zwar Sonne, aber auch viele Wolken, den ein oder anderen gewittrigen Schauer gibt es auch am Abend. Dann können immer wieder Gewitter durchziehen, der Wind weht kräftig bei Werten zwischen 27 und 31 Grad. 13.31 Uhr, der Radio Burgenland Verkehrsservice A22, Donauufer Autobahn Richtung Wien. Kurz nach Stockerraum Mitte ist nach einem Unfall der linke Fahrstreifen gesperrt. Es gibt 3 Kilometer Stau zurück bis zum Knoten Stockerau und auf die S5, die Stockerauer Schnellstraße, 30 Minuten mehr Fahrzeit.
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0: Radio Burgenland am Donnerstagnachmittag. Und wenn Sie heute Abend noch nichts vorhaben, ab in die Fußgängerzone in Eisenstadt.
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0: Zum Beispiel, heute gibt es da ab 18.30 Uhr Spaß und Supermusik bei Music in the City. Morgen verwandelt sich der Oberwarter Hauptplatz erstmals in einen stimmungsvollen Nachtmarkt von 16 bis 21 Uhr. Erwartet die Besucherinnen und Besucher eine besondere Kombination aus Wochenmarkt, Bauernmarkt, Live-Musik und sommerlicher Atmosphäre. Und morgen wird es auch sportlich. Ab 17.30 Uhr findet beim Vereinsplatz des Vereins für Bewegung Energy Parma der 16. Sommernachtslauf statt.
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1: Am Mikrofon Julia Wötzinger. Bei den Verhandlungen über Dürrehilfen und ein Klimagesetz liegen die drei Regierungsparteien noch auseinander. Es gäbe aber von allen Seiten Bewegung. Das sagt Finanzminister Markus Matterbauer von der SPÖ heute in einer Verhandlungspause im Bundeskanzleramt. Er ist zuversichtlich, bald eine Einigung zu erreichen.
2: Wir haben jetzt 2,5 Stunden konstruktiv über Details im Klimagesetz und in den Dürrehilfen gesprochen. Das heißt, wir sind auf der Sachebene, wir tauschen hier noch Argumente aus und schauen auch, wie Details auch technisch und gesetzlich darstellbar sind. Aber es war ein gutes Gespräch und wir kommen voran,
1: sagt Finanzminister Markus.

0: Markus Matterbauer. Innenminister Gerhard Karner hat strengere Maßnahmen gegen Jugendkriminalität und Radikalisierung angekündigt. Dazu gehören etwa sogenannte Auszeit-WGs in ganz Österreich und Waffenverbotszonen. Nach mehreren Taten sollen außerdem unter 14-Jährige zu sogenannten polizeilichen Regelbelehrungen vorgeführt werden mit den Eltern. Ab wann diese Maßnahmen kommen, ist noch offen. Im Großeinsatz sind derzeit Feuerwehr und Rettung nach der Explosion in einer Pyrotechnikfirma im Bezirk Wiener Neustadt. Die Rauchsäule ist über mehrere Kilometer hinweg zu sehen. Eine Person ist offenbar verletzt ins Spital gebracht worden. Jürgen Winterleitner berichtet.
1: Zu der Explosion dürfte es gegen Mittag in einem Unternehmen gekommen sein. Das Unternehmen stellt Pyrotechnik her. Eine Person sei schwer verletzt worden, hieß es vom Roten Kreuz. Sie wurde vor Ort versorgt und anschließend ins Spital gebracht. Laut Polizei und Feuerwehr ist eine Halle nach einem Knall in Vollbrand gestanden. Die Feuerwehr ging gegen den Brand unter anderem mit Atemschutztrupps vor. Der Brand sei mittlerweile unter Kontrolle. Rund 100 Personen sind in ein Informationszentrum gebracht und von Mitarbeitern des Roten Kreuzes und einem Kriseninterventionsteam betreut worden. Vor Ort waren demnach auch ein Notarzthubschrauber sowie 5 Rettungswagen. 13 Feuerwehren mit rund 100 Feuerwehrleuten waren im Einsatz, hieß es vom Landesfeuerwehrverband.
0: Die Polizei hat eine Frau ausgeforscht, deren freilaufender Hund im Bezirk Rieskirchen eine Joggerin attackiert haben soll. Der Pitbull-Terrier hat die Joggerin in den Oberschenkel gebissen. Die Hundehalterin soll die Attacke ignoriert haben und weitergegangen sein. Die Frau wird angezeigt. 4 Arbeiter sind in Japan von einem Schnellzug erfasst und getötet worden. Sie hatten an einem Bahnhof Unkraut auf Gleisen entfernt, als es zu dem Unfall kam. Japans Züge gehören zu den sichersten der Welt. Tödliche Zugsunglücke wegen technischer Probleme sind in dem Land extrem selten. Auf Österreichs Straßen ist am kommenden Wochenende mit starkem Reiseverkehr zu rechnen. Vor allem auf den Nord-Süd-Verbindungen der Autobahnen, etwa auf der A10 der Tauernautobahn. Darauf weist heute die ASFINAG hin. Gründe sind etwa das Ferienende in mehreren deutschen Bundesländern oder das Frequency Festival in St. Pölten. Das waren die Nachrichten mit Julia Wötzinger. Zum Wetter.
2: In Tirol schüttet es momentan vielerorts und die Regenschauer und Gewitter jetzt im Westen, die breiten sich jetzt aus. Nach Osten und Südosten hin ist es aber jetzt noch heiß, in Wien zum Beispiel mit 35 Grad. Schwerpunkt der Schauer und Gewitter ist dann am Abend in und rund um Niederösterreich. Auch Unwetter können dabei sein mit Sturmböen und punktuell mit Hagel und Starkregen. Der morgige Freitag wird wieder sehr ereignisreich. In den westlichen Landesteilen bringen kräftige Schauer und Gewitter zum Teil viel Regen. Und am Abend bzw. in der Nacht auf Samstag wird es stürmisch vom Innviertel über den Donauraum bis nach Wien und ins Weinviertel. Das Wochenende wird dafür deutlich ruhiger und nicht mehr heiß, mit Höchstwerten zwischen 18 und 27 Grad. So viel zum Wetter von Daniel Stanker.
3: 14.03 Uhr, der Radio Burgenland Verkehrsservice Niederösterreich, A22 Donauufer Autobahn Richtung Wien. Die Unfallstelle kurz nach Stockerau Mitte ist geräumt, der Stau zurück bis auf die S5 löst sich jetzt nach und nach auf. Wien auf der Brünnerstraße bei der Kreuzung mit der Abfahrt von der Nordbrücke beim Trillerpark. Hier sorgen Bauarbeiten für Stau auf allen Zufahrten und 10 Minuten Zeitverlust.
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3: Am Donnerstag, der ja auch liebevoll kleiner Freitag genannt wird. Auf jeden Fall nicht klein, sondern groß geschrieben wird bei uns. Super Musik. Und Don't Go Breaking My Heart. Elton John und Kiki Dee sind in dieser Stunde noch mit von der Partie, genau wie Musik in Rot-Weiß-Rot, Falco mit dem Egoist. Und den Beginn machen jetzt aber Mixed Emotions mit You Want Love. Maria, Maria. Einen schönen Nachmittag.

0: Fats Domino. I'm walking. Ja, viele würden gern sagen, I'm swimming an diesem schwülen und heißen Donnerstag, an dem es viele Burgenländerinnen und Burgenländer auch wieder ins Freibad treibt. In Sieglis im Bezirk Mattersburg bleibt das Freibad aber geschlossen. Und das noch in den nächsten 3 Wochen. Grund dafür sind undichte Rohrleitungen. Bis zu 140.000 Liter Wasser pro Tag gehen da verloren. Ist sehr bitter, aber die Sieglässer haben Verständnis für das Schließen des Freibads.
1: Schade ist, dass es Bad zugesperrt hat, aber ist halt nicht möglich, wenn so viel Wasser leider verloren geht, dass das dann nicht mehr tragbar ist mit den Kosten und den Ganzen. Und wir hoffen halt, dass vielleicht mit einer besseren, günstigeren Lösung dann wieder aufsperren kann.
2: Sehr schade, dass es schon geschlossen ist, aber durch das, dass wir so viel Wasserverlust haben und das ist doch momentan auch Wasserknappheit, also ist dann wahrscheinlich gescheiter, dass geschlossen wird und wieder hoffentlich bald repariert wird.
0: Ja, die Besucher haben Verständnis. Die Kantinenbetreiber sind über den vorzeitigen Badeschluss natürlich nicht erfreut.
3: Ja, natürlich ist es sehr schade, dass es zugesperrt hat, 3 Wochen früher als geplant. Ich hoffe nur für die Zukunft, dass die Renovierung mal irgendwie funktioniert und wir nächstes Jahr normal und voll aufsperren.
0: Ja, fix ist, die Gemeinde Sieglis bietet allen an, die eine Saisonkarte besitzen, kostenlos auf die Freibäder Pötsching, Bad Sauerbrunn, Schattendorf und Mattersburg auszuweichen und ist in den nächsten Wochen damit beschäftigt, dem genauen Problem für den großen Wasserverlust auf den Grund zu gehen.

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0: Talk of Breaking My Heart, Elton John und Kiki D auf Radio Burgenland. Es ist 3:30 und damit zu den Schlagzeilen aus dem Burgenland.
1: Mit Christopher Ivanschitz, schönen Nachmittag. Dritter Prozess der Korte am Landesgericht Eisenstadt in einem Amtsmissbrauchsverfahren gegen einen Amtmann aus dem Bezirk Eisenstadt-Umgebung. Bei Baubescheide soll er Baubescheide ausgestellt haben durch den Amtmann und die Genehmigung der Bürgermeisterin soll dann gefehlt haben. Der suspendierte Amtmann bekennt sich nicht schuldig. Die Bürgermeisterin sagt heute als Zeugin, sie habe dem Amtmann vertraut und sich mittlerweile in Verwaltungs- und Baurecht weitergebildet. Durch die heißen Temperaturen gibt es auch im Burgenland für eine hohe Aktivität bei den Wespen, Bienen und Hornissen. Damit steigt das Risiko von Insektenstichen und gefährlichen allergischen Reaktionen. Das Rote Kreuz Burgenland verzeichnet im heurigen Sommer einen deutlichen Anstieg der Rettungseinsätze nach Insektenstichen. Und zwei Burgenländer stehen im Viertelfinale des Tennis-Weltranglistenturniers in Mistelbach. Sowohl Alexander Wagner aus Schützen als auch Thilo Beermann aus Oberpullendorf haben ihr Achtelfinale in zwei Sätzen gewonnen. Für Beermann ist es das zweite Turnier auf der Herrentour in seiner Karriere. Und jetzt zum Wetter.
0: Der Sonnenschein wird in den nächsten Stunden weniger. Die Wolken werden mehr und es können Regenschauer und Gewitter entstehen. Schuld dran ist auch die sehr schwüle Luft. Bei 34 Grad liegt heute der Höchstwert. Wir messen jetzt 33 Grad in Jennersdorf, 33 auch in Neckenmarkt und 33 Grad in Eisenstadt. Morgen am Freitag erwartet uns dann ein Mix aus Sonne und vielen Wolken. In der Früh kann es schon erste kleine Gewitter geben, die dann spätestens am Abend häufiger werden. Es bleibt schwül bei bis zu 31 Grad. Dazu weht teils kräftiger Wind. 14.31 Uhr der Radio Burgenland Verkehrsservice im Burgenland. Staut's momentan auf der B50 bei Pandorf und Wien. Auf der Brünner Straße gibt es Stau und knapp 10 Minuten mehr Fahrzeit in beiden Richtungen vor der Baustelle bei der Schattelwerfstraße.
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Shania Twain auf Radio Burgenland und damit weiter zur Musik aus Österreich. Wobei ich bin fast froh, dass der Hohenemser Reinhold Bilgeri in Englisch singt, weil Vorarlbergerisch, naja, ist sogar für einen Österreicher oft eine harte Nuss. Also Bühne frei für Bilgeri und Some Girls are Ladies. Schönen Donnerstag.

Sie zählen zu den Stars der 70er, die Carpenters mit Please Mr. Postman. Ja, damals waren die Wände oft voller Blümchentapeten. Ende der 90er waren die Kinderzimmer voll mit ihren Bravo-Postern zugepickt. Hier sind die Burschen von Echt und du trägst keine Liebe in dir.

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1: Am Mikrofon Julia Wötzinger. Online-Händler in ganz Österreich beschweren sich über die neue EU-Verpackungsverordnung. Mit strengeren Regeln soll eigentlich die Umwelt geschützt werden. Für die Betriebe bedeutet es aber mehr Kosten und Bürokratie, berichtet Martin Rauter.
2: Andrea Zlender-Zaufel verpackt gerade Stoffwindeln. Diese verschickt sie von Kärnten ins Ausland. Eigentlich. Jetzt hat sie den Versand in viele Länder eingestellt, die Zettelwirtschaft und dann auch die Kosten für einen Bevollmächtigten in jedem einzelnen Zielland, das sei zu viel.
3: Wir können es uns nicht leisten. Das bremst alle kleinen Händler komplett aus. Die Großen, die können sich sehr leisten.
2: Die EU will mit der Verordnung Verpackungsmüll reduzieren. Dieses Ziel sei auch wichtig, sagt Europarechtsexperte Walter Obwegser von der Uni Innsbruck. Aber die Maßnahmen seien überbordend.
4: Weil es hunderte Seiten an Regelungen sind und weil den Unternehmen eine ganze Reihe von bürokratischen Vorgaben gemacht werden, die Kosten verursachen.
2: Die EU-Kommission rudert nun zurück.
5: We have proposed the simplification.
2: Man habe eine Vereinfachung der Regeln vorgeschlagen, so eine Sprecherin. Derzeit werde verhandelt.
1: Ein rumänisches Kampfflugzeug hat eine mit Sprengstoff beladene Seedrohne zerstört. Sie war nur wenige hundert Meter von der Erde.

0: Erdgasförderplattform Neptun Alpha im Schwarzen Meer entfernt. Die ukrainische Seite betont, dass die Drohne nicht aus der Ukraine kommt. Der Waldbrand im belgischen Naturschutzgebiet Hohes Venn ist unter Kontrolle. Bleibt das Wetter so wie derzeit, dürfte sich das Feuer nicht weiter ausbreiten, heißt es von den Behörden. Derzeit bekämpfen noch hunderte Einsatzkräfte das Feuer, auch aus der Luft. Mehr als 3 Jahre lang ist es dem österreichischen Innenministerium nicht gelungen, erwachsene Asylsuchende nach Italien abzuschieben. Auch dann nicht, wenn sie nachweislich über Italien in die EU gekommen waren. Denn Italien hat die Übernahme nach dem sogenannten Dublin-System verweigert. Aber in den vergangenen 2 Monaten hat Österreich erstmals wieder Rückführungen umgesetzt, ohne Zustimmung aus Italien. Mehr von Bernd Kuschuh.
1: Das Innenministerium begründet die neue Vorgangsweise damit, dass sich mit dem Inkrafttreten des gemeinsamen europäischen Asylsystems etwas geändert habe. Ministeriumssprecher Harald Noschil.
2: Es gibt seit 12. Juni die Möglichkeit, dass Fremde, für die ein anderer EU-Staat zuständig ist, mit einem öffentlichen Verkehrsmittel in diesen Staat geschickt werden können, wenn der Fremde kooperiert. In Italien waren es 4 Personen.
1: Rechtlich argumentiert das Ministerium, in bestimmten Fällen müsste Italien innerhalb von 7 Tagen einer angekündigten Rücküberstellung widersprechen. Sonst gilt das als stillschweigende Zustimmung Italiens. Allerdings zeigt sich, dass die österreichische Polizei Asylsuchende zwar in einen Flixbus setzt und dass sie so nach Italien fahren, dort aber nicht, wie vorgesehen, in Asylquartieren aufgenommen werden.
0: Berichtet Bernd Koschuh. Das waren die Nachrichten mit Julia Wötzinger. Zum Wetter.
3: Die Gewitter werden jetzt mehr, einzelne sind auch schon in der Osthälfte unterwegs, in Wien zum Beispiel. Noch sonnig und heiß ist es im Burgenland und in der südlichen Steiermark, 36 Grad hat es etwa in Fürstenfeld. Zum Abend hin werden Schauer und Gewitter kräftiger, der Schwerpunkt verlagert sich nach Niederösterreich, auch Unwetter können dabei sein mit Sturmböen und punktuell mit Starkregen und Hagel. Morgen am Freitag ist es auch im Osten großteils nicht mehr heiß bei maximal 30 Grad. Von Vorarlberg bis in Teile Oberösterreichs und Kärntens ziehen viele kräftige Schauer und Gewitter durch und da kommt viel Regen zusammen. Am Abend und in der Nacht frischt stürmischer Westwind auf in Ober- und Niederösterreich mit Böen bis 100 km/h. So viel zum Wetter von Daniel Stanker.
4: 15.03 Uhr, der Radio Burgenland Verkehrsservice. Stau gibt es im Burgenland auf der B16 Richtung Schopron bei Siegendorf und Verzögerungen auch auf der B50 bei Pahndorf. In Wien dauert es eine Viertelstunde länger auf der Tangente Richtung Kagran. Zwischen Inzersdorf und Stadlau eine halbe Stunde länger dauert es auf der Tangente Richtung Graz zwischen Hirstetten und dem Verteilerkreis Favoriten. Und auf der Brünnerstraße gibt es Stau und knapp 10 Minuten mehr in beiden Richtungen. Vor der Baustelle bei der Shuttleworth-Straße. Und Niederösterreich, A21 Wiener Außenring Autobahn Richtung Wien Süd zwischen Meierling und Heiligenkreuz. Die Feuerwehr löschte am Pannenstreifen den Brand eines Wohnmobils. Hier gibt's Stau und ein Plus von 10 Minuten.
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4: Und mit dem besten Musikmix für diesen sonnigen Donnerstag. Ihre Lieblingshits sind mit dabei. Wie dieser hier gleich von Smokey. Wir haben auch den besten Austropop am Start. Bisschen Song Contest Feeling mit Gary Lux und Kinder dieser Welt. Und zum Start gibt's jetzt Rock and Roll von Shaken Stevens und Shirley. Schönen Nachmittag am Donnerstag.

0: Gary Lux auf Radio Burgenland und wir haben eine neue Königin, eine österreichische Weinkönigin. Maria Liegenfeld aus Donnerskirchen war ein Jahr lang burgenländische Weinkönigin. Jetzt vertritt sie als Maria die Vierte den österreichischen Wein bei Präsentationen im In- und Ausland. Fragen wir gleich die Hoheit, was denn ihr Lieblingswein ist.
1: Kommt eigentlich sehr darauf an, auf den Moment, aber ja, wahrscheinlich eher ein grüner Veltliner. Ich komme aus einem Weingut und wir haben daheim viele verschiedene grüner Veltliner. Und ja, deshalb schlägt das Herz ein bisschen für grüner Veltliner. Aber natürlich auch, wenn es dann mal passt, am Abend ein Blaufränkisch, lasse ich mir auch nicht entgehen.
0: Ja, Maria die Vierte ist bei der Eröffnung der Wein- und Genusstage gestern Abend zur österreichischen Weinkönigin gekrönt worden. Bis Sonntag steht die Landeshauptstadt im Zeichen von kulinarischem Genuss und von begeisterten Gästen.
2: Das Wetter passt, die Stimmung ist hervorragend und ich glaube aber, dass noch mehr kommen werden.
3: Natürlich viele verschiedene Weine zum Kosten, friedliche Atmosphäre, alle ganz relaxed, perfekt. Was gibt Schöneres?
4: Es gefällt uns voll und wir genießen den Abend auf jeden Fall.
5: Wir fahren jedes Jahr her, das ist eine tolle Stimmung, die Musik, die Weine passen, das Essen passt. Was will man mehr?
0: Ja, mit der Kamera waren wir auch unterwegs und im Burgenland heute ab 19 Uhr liefern wir Ihnen die Bilder vom Genuss und den Genusstagen und natürlich von Maria direkt ins Wohnzimmer via ORF 2.

0: Norman Greenbaum, Spirit in the Sky auf Radio Burgenland und damit weiter zu einem Song, der wäre ursprünglich ein super Halloween-Soundtrack gewesen. Er hat das Lied nämlich über einen Serienkiller geschrieben mit einem ziemlich düsteren Text, als dann die Filmproduzenten von Flashdance angerufen haben. Da ist der Text dann komplett umgeschrieben worden. Da geht es dann nicht mehr um einen Killer, sondern um eine ehrgeizige Tänzerin. Und das wurde zum Welthit. Ja, was so ein Songtext alles ausmachen kann. Hier ist Michael Sambello mit Maniac.
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0: Who's That Girl mit den Eurythmics durch den Donnerstagnachmittag. Radio Burgenland ist da. Es ist kurz vor 4:30 und damit zu den Schlagzeilen aus dem Burgenland.
1: Mit Christopher Iwanschitz. In Heiligenbrunn im Bezirk Güssing hat die Feuerwehr nach einem Flurbrand heute Vormittag eine größere Ausbreitung des Feuers verhindert. Wie das Bezirksfeuerwehrkommando Güssing mitteilt, der Brand war im Zuge von Mäharbeiten entstanden und griff dann auf eine Wiese sowie den angrenzenden Waldrand über. In den Nachhilfeinstituten herrscht Hochbetrieb. 3 Wochen vor Schulbeginn laut Arbeiterkammer geben Familien in Österreich im Schnitt pro Jahr und Kind 720 Euro für Nachhilfe aus. Jeder dritte Schüler bzw. jede dritte Schülerin nimmt einmal zumindest Nachhilfe. Und seit gestern wird die Mattersburger Straße in Eisenstadt auf jeweils eine Fahrspur mit 5 Meter Breite eingeengt. Das zulässige Tempo wird von 70 auf 50 reduziert. Die Fahrbahn. Es ist ein Pilotprojekt, die 5 Meter Breite erlauben dabei noch die Bildung einer Rettungsgasse bei Stau, wie es heißt. Das Kuratorium für Verkehrssicherheit und die Baubetriebe Burgenland begleiten dieses Projekt, wie gesagt, als Pilotprojekt. Und jetzt zum Wetter.
0: Die Sonne verschwindet langsam, die Wolken dominieren dann meist den Rest des Nachmittags über. Es entstehen Schauer und Gewitter, die uns auch am Abend und in der Nacht begleiten. Bei 34 Grad liegt dazu der Höchstwert. Wir messen jetzt 32 Grad in Podersdorf, 33 in Großwarersdorf und 33 Grad in Welten. Schwül und wechselhaft geht es dann morgen am Freitag weiter. Es gibt eine Mischung aus vielen Wolken, ein bisschen Sonnenschein. Am Abend ist die Gefahr auf Gewitter am größten. Kleinere gewittrige Schauer können aber auch schon in der Früh durchziehen. Bei teils kräftigem Wind steigen die Temperaturen auf 27 bis 31 Grad. 15.31 Uhr, der Radio Burgenland Verkehrsservice. Langsamer voran geht's im Burgenland auf der B50 bei Pandorf und auf der B16 Richtung Schopron vor Klingenbach. In Wien dauert es 15 Minuten länger auf der Tangente Richtung Kagran zwischen Inzersdorf und Stadlau und eine halbe Stunde verlieren Sie auf der Tangente Richtung Graz zwischen Hirstetten und dem Verteilerkreis Favoriten. Und 10 Minuten länger dauert es auf der Brünner Straße in beiden Richtungen vor der Baustelle bei der Shuttleworth-Straße. Und Niederösterreich, A21 Wiener Außenring Autobahn Richtung Wien Süd zwischen Meierling und Heiligenkreuz. Die Feuerwehr löscht am Pannenstreifen den Brand eines Wohnmobils. Hier gibt es Stau und ein Plus von 10 Minuten.
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0: Alexander Göbel, Sisyphus und Bracker, Herst und 6-7. Das waren die Jugendwörter in Österreich der letzten 3 Jahre. Jedes Jahr wird ja eins gewählt, wo man mit abstimmen kann. Was gibt's denn heuer so im Angebot?
1: Crash out, Digger, du bist gut genug, Pick, Ragebait, Schere und Super.
0: Na, das war wie eine Fremdsprache. Christiane Papst, Chefredakteurin des österreichischen Wörterbuchs, sagt, Jugendwörter sind keine Erfindung der Neuzeit, die hat es schon immer gegeben.
1: Es entstehen Jugendwörter, weil sie aufregen, weil sie Identifikation zeigen, weil sie auch Abgrenzung zeigen. Also sagt dem Kind daheim, Herst, Alter, ist das daheim ein Aufreger, obwohl es vielleicht Vater oder Mutter selbst verwenden.
0: Alter, ist auch so ein Klassiker. Viele andere Jugendwörter verschwinden aber wieder.
1: Wenn man sich erinnert, Anfang der 2000er, das Arschfax für dieses Wäscheetikett, das hinten raussteht bei der Hose, ja, das Fax ist verschwunden, deswegen ist das auch mit verschwunden.
0: Ja, Alter, ist das geil. Verstehen also alt und jung. Die Wahl zum österreichischen Jugendwort des Jahres beginnt dann wieder im Oktober.

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1: Am Mikrofon Julia Wötzinger. Seit heute gilt in ganz Österreich ein neues Verbot. Auf Kinderspielplätzen dürfen keine Zigarettenstummel und vergleichbare Tabak- und Nikotinprodukte mehr weggeworfen werden. Anke Mandl hat sich umgehört.
2: Hier am Spielplatz im Grazer Augarten wird gerade gerutscht, geschaukelt und im Sand gespielt. Wer hier einen Zigarettenstummel wegwirft, riskiert bis zu 500 Euro Strafe. Im Wiederholungsfall sogar bis zu 2000 Euro. Gerade für kleine Kinder können die Stummel gefährlich sein. Für viele Eltern ist das neue Verbot deshalb eine gute Nachricht.
3: Ich finde das total super. Gerade ganz kleine Kinder klauben gerne mal was vom Boden auf, stecken es in den Mund. Man fühlt sich halt ein Stück weit sicherer, wenn es zumindest so verboten gibt, vielleicht haltet es doch einige dann davon ab.
2: In einigen Bundesländern und Gemeinden gelten schon länger strengere Regeln. In Wien ist das Wegwerfen von Zigarettenstummeln im gesamten öffentlichen Raum verboten. Hier in Graz gilt auf Kinderspielplätzen schon seit 2020 ein Rauchverbot. Und auch in Salzburg darf auf städtischen Spielplätzen nicht geraucht werden.
1: Berichtet Anke Mandl. Die Photovoltaikförderung wird ab dem kommenden Jahr neu aufgestellt. Das teilt das Wirtschaftsministerium mit. Die breite Förderung klassischer kleiner PV-Anlagen soll auslaufen. Ein Fokus liegt stattdessen auf Speicher. Weiterhin unterstützt werden gebäudeintegrierte und schwimmende Photovoltaik, Agri-PV oder etwa Parkplatzüberdachungen. Förderanträge sollen in Zukunft nach der Installation und Rechnungslegung gestellt werden, wie beim Handwerkerbonus. Der Fördercall im Oktober soll aber noch wie gehabt ablaufen. Seit Wochen halten schwere Waldbrände in ganz Europa die Feuerwehrleute auf den Beinen. Heuer ist bereits eine Fläche so groß wie das Burgenland vernichtet worden. Und der Sommer ist noch nicht vorbei. Eine neue

0: Studie zeigt nun aber, das ist nur ein Vorgeschmack auf das, was in Zukunft auf uns zukommt, Jens Lang.
1: Wir wissen ja schon heute, dass extreme Hitzewellen in Zukunft häufiger werden als eine Folge des Klimawandels. Laut einer Studie aus Deutschland werden dadurch aber auch Brände in der Natur häufiger, also etwa Waldbrände oder Moorbrände. Selbst im besten Szenario kommen die Forschenden auf 40% mehr verbrannte Fläche als heute. Im pessimistischen Szenario sogar auf dreimal so viel. Ihre Empfehlung? Deutlich mehr in Vorbeugung, etwa Landschaftspflege investieren. Das würde die Auswirkungen von Bränden weitgehend vermindern.
0: Das Finale der Frauenfußball-WM findet nächstes Jahr im legendären Maracanã-Stadion in Rio de Janeiro statt. Das hat die FIFA heute bekannt gegeben. In dem Stadion hat 2014 auch das Finale der Männer-WM stattgefunden. Österreich spielt im Kampf um die Teilnahme im Oktober in der ersten Playoff-Runde gegen den Kosovo. Das waren die Nachrichten mit Julia Watzinger. Zum Wetter.
2: Es regnet jetzt schon längere Zeit in vielen Teilen Tirols, in Salzburg und in Oberkärnten. Mittlerweile haben sich aber schon in einigen Regionen teils kräftige Gewitterzellen gebildet. Vereinzelt können auch Sturmböen, Starkregen oder Hagel dabei sein. Recht sonnig und heiß ist es noch im Südosten. 35 Grad hat es zum Beispiel in Güssing im Südburgenland. In den nächsten Stunden verlagert sich der Schwerpunkt der Schauer und Gewitter nach Niederösterreich. Über Nacht wird es dann aber ruhiger. Auch der morgige Freitag wird turbulent mit vielen kräftigen Schauern und Gewittern im Westen und dabei kommen teils große Regenmengen zusammen. Am Abend und in der Nacht auf Samstag wird es vorübergehend stürmisch in Ober- und Niederösterreich und in Wien. Am Wochenende beruhigt sich das Wetter dann wieder. So viel zum Wetter von Daniel Stanker.
3: 16.03 Uhr, der Radio Burgenland. Verkehrsservice im Burgenland. Gibt es Verzögerungen in der Eisenstädter Innenstadt bzw. bei den Stadtein- und Ausfahrten. Und auf der B16 Richtung Schopron vor Klingenbach in Wien. Dauert es 25 Minuten länger auf der Tangente Richtung Kagran zwischen Sterngasse und Knoten Kaisermühlen und 20 Minuten länger dauert es. In die andere Richtung, Tangente Richtung Graz zwischen Hirstetten und dem Knoten Prater. 10 Minuten Zeitverlust haben Sie auf der A22 der Donauufer Autobahn vor der Auffahrt auf die Tangente und ebenfalls 10 Minuten Ihr Zeitverlust auf der Brünner Straße in beiden Richtungen vor der Baustelle bei der Schattelwerfstraße. Und Niederösterreich, A22 Donauufer Autobahn Richtung Hollerbrunn, kurz nach Stockerau Ost, hier hat sich ein PKW überschlagen. Stau baut sich auf.
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3: Und vielleicht genießen Sie Ihren Nachmittagskaffee einmal wie er.
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3: Ja, Josh trinkt zu seinem Kaffee liebend gerne ein Glas Wasser mit Zitrone. Naja, klingt muntermachend und erfrischend, vor allem wenn es so schwül ist wie heute. Kann man mal ausprobieren, gleich hören wir ihn auch. Den Start macht Dolly Parton und Jolene. Ich bin Julia Paus. Wünsche einen schönen Nachmittag. Jolene.

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0: Wer Bücher liest, schaut in die Welt und nicht nur bis zum Zaune. Schönes Zitat von Goethe, das ich natürlich so nebenbei gewusst habe. Nein, habe es gegoogelt, aber es passt. Wer Bücher liest, schaut wirklich in die Welt und nicht nur bis zum Zaune. Und das passt auch super in diesem Sommer, weil Urlaub ist oft die beste Zeit zum Lesen. Wenn man endlich die Zeit hat, entspannt ist.
1: Unbedingt. Ohne Buch gibt es keinen Urlaub. Sehr gern englischsprachige oder lustige Bücher.
2: Dann lese ich Bücher, zu denen ich während des Jahres nicht komme. Das sind durchaus auch Fachliteratur, Fachbücher.
3: Ich habe mehr Hörbücher gehört. Krimis hauptsächlich. Sebastian Fitzek, ich gern.
4: Weniger für den Strand, sondern mehr für die kühle Hängematte. Also ich habe die Biografie von Simone de Beauvoir. Das ist zum Beispiel etwas, da habe ich damit begonnen und das wird weiter verfolgt.
0: Na, warum nicht? Die Burgenländerinnen und Burgenländer. Also anscheinend richtige Leseraten. Ist gut so. Ohne Buch gibt es keinen Urlaub.

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0: Ja, im Süden ist schön, das kann ich bestätigen. Fürstenfels STS auf Radio Burgenland, es ist 16:30.
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2: Mit Christopher Iwanschitz einen schönen Nachmittag. Jener Amtsleiter aus dem Bezirk Eisenstadt-Umgebung, der heute wegen Amtsmissbrauchs vor Gericht gestanden ist, wurde vor kurzem freigesprochen. Es ist um Baubescheide mit fehlender Genehmigung der Bürgermeisterin und ihres Vorgängers gegangen. Das Gericht entscheidet, es war Organisationsversagen unter mangelnder Dienstaufsicht, aber kein wissentlicher Missbrauch des Amtmannes. Die Staatsanwaltschaft hat den Freispruch auch akzeptiert. Wie könnte eine Lkw-Maut auf Straßen im Burgenland gestaltet werden, damit die heimischen Betriebe damit leben könnten? Diese Frage wird noch für Diskussionen sorgen. Die Landesregierung will die ursprünglichen Mautpläne gemeinsam mit der Wirtschaft überarbeiten. Den Betrieben wäre die Null-Variante am liebsten, aber Norbert Lehner, der Verkehrsclub VCÖ, hält eine Maut doch für sinnvoll.
3: Der Lkw-Verkehr verursacht große Straßenschäden, die derzeit von der Allgemeinheit getragen werden. Mit einer Maut werden die Verursacher zumindest teilweise zur Kasse gebeten, sagt Christian Kratzer vom Verkehrsclub Österreich.
4: Man darf nicht vergessen, ein Transit-Lkw mit 40 Tonnen, 5 Achsen, belastet die Straße so stark wie 32.000 Pkw.
3: 1.000 Euro Maut pro Jahr und Lkw, das wären 3 Euro pro Tag. Das scheint wenig zu sein, doch Hans-Dieter Buchinger, Obmann der Sparte Transporte in der Wirtschaftskammer, widerspricht.
5: Es sind 3 Euro am Tag, wenn ich jeden Tag fahre. Wenn ich aber 3-mal im Monat fahre, schaut das schon wieder anders aus. Es geht auch nicht so stark um die Kosten pro Tag. Wenn das Land 6-10 Millionen einnimmt, dann werden am Schluss irgendwer die 6 bis 10 Millionen zahlen.
3: Infrastrukturlandesrat Heinrich Dorner, SPÖ, betont, mit der Maut wolle man den Transitverkehr treffen, nicht die regionale Wirtschaft. Wie man differenzieren will, ist aber völlig unklar, denn die EU pocht auf freien Warenverkehr. Eine Maut nur für ausländische Lkw wäre rechtlich nicht möglich.
6: Ich glaube, dass es vielleicht nicht eine Maßnahme ist. Wir haben ja schon in der Vergangenheit beispielsweise Fahrverbote verordnet, um eben den Schwerverkehr zu reduzieren. Wir wissen aber auch, dass aufgrund dieser Ausgestaltung hier nicht unbedingt eine hundertprozentige Kontrolle möglich ist, was beispielsweise den Ziel- und Quellverkehr betrifft.
3: Der Gesetzesentwurf ist derzeit in Begutachtung. Es ist noch Zeit für Diskussionen.
2: Und jetzt noch zum Sport. Großkampftag für die österreichischen Vereine im Fußball-Europacup. Salzburg will in die Europa-League-Ligaphase. Rapid und die Austria kämpfen um die Ligaphase in der Conference League. Michael Gutmann.
7: Den Anfang macht Red Bull Salzburg. Im Playoff zum Europa-League-Einzug spielen die Salzburger heute ab 18 Uhr beim Mjällby, dem schwedischen Meister. Rapid ist heute in Schottland zu Gast. Die Wiener gastieren beim Ex-Club der Burgenländer Michael Steinwender und Peter Haring bei Heart of Midlothian. Sturm hat heuer in der Champions-League-Quali gegen die Schotten schon klar gewonnen. Rapid-Kapitän Matthias Seidel sagt zur Ausgangslage.
8: Gegen Sturm, das Ergebnis ist vielleicht ein bisschen hoch ausgefallen. Die haben ja schon Qualitäten gezeigt, hätten auch ein paar Tore machen können. Ja, wir werden uns nur top vorbereiten, damit wir top Partie abliefern können.
7: Die Wiener Austria ist heute in Portugal zu Gast. Stefan Helm aus Pamhagen gastiert mit seinem Team beim FC Braga, dem vierten der abgelaufenen portugiesischen Meisterschaft.
9: Es ist eine sehr starke Mannschaft, aber in jeder Systematik gibt es irgendwelche Weak Points und da müssen wir genau reinstechen, da müssen wir da sein.
7: Sagt Stefan Helm zum heutigen Spiel. ORF1 zeigt die Spiele der Wiener Großclubs ab 20.30 Uhr live.
2: Und vom Sport jetzt zum Wetter.
0: Der Tag geht unbeständig zu Ende am Abend und in der Nacht ziehen immer wieder kräftige Schauer und Gewitter durch. Dabei weht stürmischer Wind, die Werte sinken auf 22 bis 18 Grad. Wir messen jetzt 32 Grad in Parndorf, 33 in Dutzmannsburg und 33 Grad in Eltendorf. Morgen am Freitag erwartet uns ein Mix aus Sonne und vielen Wolken. Schon in der Früh kann es erste kleine Gewitter geben, die dann spätestens am Abend häufiger werden. Es bleibt schwül bei bis zu 31 Grad. Dazu weht teils kräftiger Wind. 16.34 Uhr der Radio Burgenland Verkehrsservice, Stau im Burgenland auf der B50 bei Parndorf. In der Eisenstädter Innenstadt bzw. bei den Stadtein- und Ausfahrten und auf der B16 Richtung Schopron. In Wien dauert es eine halbe Stunde länger auf der Tangente Richtung Kagran zwischen der Sterngasse und dem Knoten Kaisermühlen und auf der Tangente Richtung Graz kurz nach dem Verteilerkreisfavoriten. Hier brennt ein Pkw, der rechte Fahrstreifen ist gesperrt. Es gibt Stau zurück bis Hierstetten und ein Plus von 45 Minuten. 10 Minuten länger dauert es auf der A22 vor der Auffahrt auf die Tangente. und 10 Minuten ihr Plus in beiden Richtungen. Auf der Brünner Straße vor der Baustelle bei der Schattelwerfstraße. Und Niederösterreich A22 Donauufer Autobahn Richtung Hollerbrunn kurz nach Stockerau Ost. Ein PKW hat sich hier überschlagen. Der rechte Fahrstreifen ist gesperrt. Es gibt 4 Kilometer Stau und 25 Minuten mehr Fahrzeit.
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0: Nothing's gonna change my love for you, Glenn Medeiros auf Radio Burgenland. Und es gab da leicht, den Spruch hören wir heute Abend gleich doppelt. Bei den Rosenheim-Cops. Zwei Folgen stehen da in ORF 2 am Programm. Im ersten Fall geht es um ein Benefizkonzert mit einem bekannten Dirigenten an Bord eines neuen Ausflugsschiffs am Chiemsee. Kurz bevor das Konzert stattfindet, gibt es auf diesem Schiff aber einen Mord.
1: Frau Hofer?
2: Herr Stadler, Sie müssen sofort kommen. Der Kapitän Köbel ist tot. Ich glaube, der wurde erschossen.
1: Was? Wo sind Sie?
2: Ja, wo schon? Auf dem neuen Schiff, also am Ostufer vom See.
1: Frau Hofer, bitte nichts anfassen. Ich sag die Kollegen Bescheid und ich bin auch gleich da.
0: Ja, wie passt das alles zusammen? Wieder mal viele Intrigen und einen oder vielleicht auch mehrere Täter. Wer es war? Sie sehen es am Abend um 20.15 Uhr in ORF 2 und danach gibt es noch den Fall Ein makelloser Mord um 21.04 Uhr zu sehen.

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3: Willkommen zum Journal um 5 mit diesen Themen. Immer noch keine Einigung auf Dürrehilfen und Klimagesetz, massive russische Angriffe in der Ukraine und drei österreichische Clubs spielen heute auswärts im Fußball-Europacup. Im Journalstudio begrüßt sie Julia Wetzinger. Es sind zähe Verhandlungen der Regierung über Dürrehilfen für die Landwirtschaft und ein Klimagesetz. Und offenbar gibt es wieder keine Einigung. Stundenlang haben die drei Parteien seit dem Vormittag auf Ministerebene verhandelt. Aber auch diese Gespräche haben noch keinen Durchbruch gebracht, berichtet Felix Novak.
4: Die strittigen Punkte sind mittlerweile seit Tagen bekannt und weitgehend unverändert. Zum einen die Dürrehilfen für die Landwirtschaft. Hier ist die Gegenfinanzierung immer noch nicht geklärt. Im Gespräch sind etwa reduzierte Sozialversicherungsbeiträge und Zinszuschüsse für Betriebsmittelkredite. Beim Klimagesetz gibt es immer noch keine Formulierung, mit der sowohl Umweltministerium und ÖVP-Wirtschaftsbund als auch SPÖ und NEOS leben können, insbesondere was das Ziel bis 2040 betrifft. Dennoch berichtet Finanzminister Materbauer SPÖ am frühen Nachmittag von Fortschritten. Bewegung gebe es auf allen Seiten.
5: Wir sind auf der Sachebene, wir tauschen hier noch Argumente aus und schauen auch, wie Details auch technisch und gesetzlich darstellbar sind, aber es war ein gutes Gespräch und wir kommen voran.
4: Als durchaus wahrscheinlich gilt, dass die Gespräche morgen fortgesetzt werden.
3: Im Kampf gegen Jugendkriminalität und Radikalisierung hat Innenminister Gerhard Karner strengere Maßnahmen angekündigt. Dazu gehören etwa sogenannte Auszeit-WGs, also die gefängnisähnliche Unterbringung von Kindern und Jugendlichen in ganz Österreich. Auch Waffenverbotszonen soll es in ganz Österreich geben. Wann diese Maßnahmen kommen, ist noch offen. Die Photovoltaikförderung wird ab 2027 neu geregelt. Ein Fokus liegt auf Speicher. Die breite Förderung klassischer kleiner PV-Anlagen soll auslaufen. Der Ablauf ist wie beim Handwerkerbonus. Förderanträge sollen nach der Installation und Rechnungslegung gestellt werden. Der Fördercall im Oktober soll noch wie gehabt ablaufen. Russland hat die ukrainische Hauptstadt Kiew wieder massiv bombardiert. 16 Menschen wurden getötet. Dutzende verletzt. Getroffen wurden Wohnhäuser, eine Schule und ein Spital. Die Ukraine brauche dringend Hilfe bei der Luftabwehr, meint Präsident Volodymyr Zelensky heute zum wiederholten Mal. Mehr von Hartmut Fiedler.
6: Wo anfangen mochten sich die Ukraine?

0: ukrainischen Rettungskräfte gedacht haben, als die russischen Raketenangriffe in der Früh vorbei waren. Viele Dutzend Menschen waren tot oder verletzt, die Zerstörungen immens, unzählige Autowracks lagen auf den Straßen. Ballistische Raketen, Cruise-Missiles, Drohnen. Russland habe alles abgeschossen, was es in seinem Waffenarsenal habe, meinte Bürgermeister Vitali Klitschko, als es in Kiew wieder hell war.
1: Last night we have a mixed attack, ballistic missiles, cruise missiles, drones.
0: Die U-Bahn-Stationen waren überfüllt. 38.000 Menschen suchten laut Behörden dort wieder Schutz, unter ihnen 2.000 Kinder.
2: Ein rumänisches Kampfflugzeug hat eine mit Sprengstoff beladene Seedrohne zerstört. Sie war einige hundert Meter von einer Erdgasförderplattform im Schwarzen Meer entfernt. Die Ukraine betont, dass die Drohne nicht aus der Ukraine kommt. Im Fußball-Europacup spielen heute drei österreichische Clubs auswärts. In der Conference-Quali die Wiener Austria in Portugal, Rapid in Schottland. Und Salzburg eröffnet den Matchabend in der Europa-League-Qualifikation mit dem Match in Mjällby in Schweden. Bisher sportlich eher unbekannt, Martin Lang.
3: Beim letztjährigen schwedischen Meister Mjällby, derzeit 11. in der Liga, beginnt Salzburgs Europacup-Playoff. Nikolas Veratschnik hat ein Wunschresultat.
4: Ja, wünschen tue ich mir auf jeden Fall ein 5-0, sage ich einmal. Letzte Woche habe ich noch nichts gewusst über den Gegner, aber ich habe mich jetzt natürlich informiert. Habe erfahren, dass es ein bisschen eine kleinere Stadt ist, aber ein super Verein ist, der letztes Jahr 2 Titel geholt hat. Also es sind auf keinen Fall zum Unterschätzen.
3: Die Salzburger beginnen um 18 Uhr. Ab 20.45 Uhr spielt Rapid in Edinburgh im Tynecastle Park, wo Sturm Graz vor 3 Wochen 2-0 gewonnen hat. Erstmals gegen Hartov mit Lofian Rapid-Stürmer Ercan Kara.
5: Fürchten tun wir uns auf jeden Fall nicht, aber es gibt nichts Schöneres, als europäisch zu spielen.
3: Rapid spielt ab 20.45 in Schottland, die Wiener Austria ab 21 Uhr in Portugal gegen Prager.
2: Das war das Journal um 5 mit Julia Watzinger. Das Wetter.
6: Mit kräftigen Gewittern geht es in vielen Regionen in den Abend, zum Beispiel in Niederösterreich. Auch Unwetter sind dabei, punktuell mit Starkregen, Hagel oder Sturmböen. In Schwechat etwa ist eine Böe mit mehr als 80 km/h gemessen worden. Der morgige Freitag wird wieder turbulent. Ein Tiefdruckgebiet überquert uns und das bringt tagsüber schon viele kräftige Schauer und Gewitter im Westen. Später am Abend bzw. in der Nacht auf Samstag frisch vorübergehend stürmischer Westwind auf in Ober- und Niederösterreich und in Wien. Es ist aber nicht mehr heiß, die Höchstwerte reichen von 17 Grad im Bregenzerwald, über 26 in Linz bis 30 im Burgenland. Das Wochenende wird deutlich ruhiger bei maximal 27 Grad. So viel zum Wetter von Daniel Stanker.
7: 17.05 Uhr, der Radio Burgenland Verkehrsservice. Stau gibt es im Burgenland auf der B50 bei Pahndorf, in der Eisenstädter Innenstadt bzw. bei den Stadtein- und Ausfahrten. Und langsamer voran geht's auf der B16 Richtung Schopron. Wien, auf der Tangente Richtung Graz, kurz nach dem Verteilerkreis Favoriten, ist die Feuerwehr nach einem Fahrzeugbrand im Einsatz. Hier ist nur die linke Fahrspur frei. Es gibt Stau zurück bis hier Städten und 1,5 Stunden mehr Fahrzeit. Tangente Richtung Kagran, ein Plus von 45 Minuten haben Sie hier zwischen Sterngasse und Knoten Kaisermühlen. Und jeweils 10 Minuten länger dauert es auf der A22, der Donauuferautobahn vor der Auffahrt auf die Tangente und auf der Brünnerstraße in beiden Richtungen vor der Baustelle bei der Schattelwerfstraße. Und Niederösterreich A22, Donauuferautobahn Richtung Hollerbrunn, kurz nach Stockerau Ost. Ein PKW hat sich hier überschlagen, es ist nur der Pannenstreifen frei. Es gibt 5 Kilometer Stau und 1,5 Stunden mehr Fahrzeit.
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7: Aber jetzt mit der großartigen Bonnie Tyler. Los geht's in dieser Stunde mit Holding Out for a Hero. Schönen Donnerstag mit Radio Burgenland.

0: Hubert von Geusern auf Radio Burgenland am Donnerstagnachmittag. Und die geplante Maut auf Landesstraßen beschäftigt Burgenland heute wieder. Diesmal mit einem Lokalaugenschein. Elisabeth Power-Gerb auf Sitz.
1: Ja, schönen Nachmittag. Ja, das schauen wir uns heute vor Ort an. Auf 3 Landesstraßen wurde ja eine Lkw-Maut angekündigt. Wie sieht es dort tatsächlich auch mit dem Schwerverkehr aus? Und welche Abänderungen sollen nun doch kommen? Dazu haben wir den zuständigen Landesrat Heinrich Dorner gefragt.
0: Die einen sehen es positiv, die anderen möglicherweise nicht so ganz. Noch 3 Wochen Ferien. Manche beschäftigen sich da aber schon mit der Schule.
1: Ja, es herrscht nämlich Hochbetrieb in den heimischen Nachhilfeinstituten. Die Zeit bis zum Schulbeginn nutzen doch einige, um sich auf das neue Schuljahr vorzubereiten und auch ein paar Defizite, nennen wir es so, auszubessern. Wir bringen dazu eine Reportage und bei uns sehen Sie natürlich auch die Krönung der österreichischen Weinkönigin Maria Liegenfeld aus Donnerskirchen. Das und vieles mehr im Burgenland heute.
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0: Alle Achtung, Marie, am Donnerstagnachmittag 17:30 ist es.
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2: Mit Christopher Iwanschitz. Es ist Freispruch im Prozess wegen Amtsmissbrauchs gegen jenen Amtmann aus dem Bezirk Eisenstadt-Umgebung, der heute vor Gericht gestanden ist. Der wurde, wie gesagt, am Nachmittag freigesprochen. Es ist um Baubescheide mit fehlender Genehmigung der Bürgermeisterin und des Vorgängers gegangen. Das Gericht hat entschieden, es war Organisationsversagen unter mangelnder Dienstaufsicht, aber kein wissentlicher Befugnismissbrauch des Amtmannes. Die Staatsanwaltschaft hat den Freispruch auch akzeptiert. Noch 3 Wochen, dann sind die Sommerferien vorbei. Hochbetrieb herrscht bereits jetzt in den Nachhilfeinstituten. Laut Arbeiterkammer nimmt jeder dritte Schüler bzw. jede dritte Schülerin Nachhilfe. 720 Euro geben Familien in Österreich laut einer Arbeiterkammer-Umfrage im Schnitt pro Jahr und Kind aus. Vor allem jetzt, im August, füllen sich die Einrichtungen, wie auch Corinna Haselberger bestätigt, vom Lernquadrat in Eisenstadt.
3: Im August ist immer sehr, sehr viel los. Wir haben jetzt gerade Intensivkurse, die sind eigentlich fast vollständig ausgebucht. Es sind sehr viele Kinder da, die für die Nachprüfung lernen und wir sie gemeinsam vorbereiten. Aber auch sehr viele, die einfach nur wiederholen, weil die Ferien 9 Wochen ist lang, um wieder gut in die Schule einsteigen zu können.
2: Und noch zum Sport. Morgen beginnt die neue Saison in der deutschen Fußball-Bundesliga der Frauen. Erstmals mit 2 Burgenländerinnen, Michael Gutmann.
4: 27 Österreicherinnen kämpfen in der deutschen Bundesliga um Punkte für ihre Teams. Darunter sind auch Valentina Mädel aus Mönchow für Bayer Leverkusen und Alina Kerschbaumer, die neu zum 1. FC Köln gestoßen ist. Valentina Mädel geht in ihr 2. Jahr mit Bayer Leverkusen. 8 Startelf-Einsätze hatte sie in der Vorsaison. 2 Tore hat sie im 1. Jahr für Leverkusen erzielt.
5: Ich bin ja nach einer längeren Verletzungspause nach Leverkusen gekommen. Deswegen glaube ich, kann ich schon glücklich sein darüber, wie viele Spielminuten ich in der ersten Saison jetzt gekriegt habe.
4: Sagt Valentina Mädel über die abgelaufene Spielzeit. Heuer sollen es definitiv mehr Tore und Einsatzminuten sein. Im letzten Vorbereitungsspiel hat Mädel gleich 2-mal getroffen. Neu in der deutschen Liga ist Alina Kerschbaumer. Bis Sommer 2029 hat Kerschbaumer in Köln unterschrieben. Jetzt gilt es, sich für möglichst viel Einsatzzeit aufzudrängen.
6: Am Anfang ist, glaube ich, mal sehr wichtig, dass du Anschluss findest. Es ist deutsche Bundesliga und österreichische Bundesliga ist ein großer Unterschied. Da möchte ich einfach dann gute Leistungen bringen und hoffentlich viel Spielzeit bekommen.
4: Kerschbaumer wird zum Teil auch im 2. Team der Kölnerinnen spielen, das in der 2. deutschen Liga spielt, so wie etwa in der Vorwoche im Spiel gegen Hertha Berlin. In der ersten Runde der 1. Bundesliga gastiert Köln am Samstag bei Eintracht Frankfurt. Valentina Mädel spielt mit Leverkusen am Sonntag bei RB Leipzig.
2: Und bitte, Julia, jetzt nochmal der Blick aufs Wetter.
0: Unbeständig geht der heutige Tag zu Ende. Am Abend und in den Nachtstunden ziehen immer wieder kräftige Schauer und Gewitter durch. Dabei weht stürmischer Wind. Die Werte sinken auf 22 bis 18 Grad. Wir messen jetzt 29 Grad in Bad Tatzmannsdorf, 31 in Lutzmannsburg und 31 Grad in Golz. Wechselhaft geht es dann morgen am Freitag weiter. In der Früh gibt es zwar auch Sonne, aber auch viele Wolken und den ein oder anderen gewittrigen Schauer. Auch am Abend können immer wieder Gewitter durchziehen. Der Wind weht kräftig bei Werten zwischen 27 und 31 Grad. 17.33 Uhr, der Radio Burgenland Verkehrsservice. Stau gibt es im Burgenland auf der B50 bei Pandorf, auf der A3 und in weiterer Folge der B16 Richtung Schopron. In Wien, auf der Tangente Richtung Graz, kurz nach dem Verteilerkreis Favoriten, ist die Feuerwehr nach einem Fahrzeugbrand im Einsatz. Hier ist nur die linke Fahrspur frei. Es gibt Stau zurück bis Hierstetten und 1,5 Stunden Zeitverlust. Ein Plus von 45 Minuten haben Sie auf der Tangente Richtung Kagran zwischen Sterngasse und Knoten Kaisermühlen. Und jeweils 10 Minuten länger dauert es auf der A22, der Donauuferautobahn vor der Auffahrt auf die Tangente und auf der Brünner Straße in beiden Richtungen vor der Baustelle bei der Shuttleworth-Straße. Und Niederösterreich B10 Budapester Straße im Raum Schwadorf liegen nach den Sturmböen Bäume und Äste auf der Fahrbahn. Radio Burgenland-Hörer melden hier Stau. Und A22 Donauuferautobahn Richtung Hollerbrunn. Kurz nach Stockerau Ost, hier hat sich ein PKW überschlagen, es ist nur der Pannenstreifen frei. Es gibt 5 Kilometer Stau und ein Plus von 30 Minuten.
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0: On C-Rex auf Radio Burgenland. Fährenweg in Richtung Feierabend. Donnerstagabend. Und Sommer ist ja nicht nur Urlaubszeit, sondern für alle Daheimgebliebenen die Zeit der Feste. Sommerfeste, Weintage, Kulturveranstaltungen. Ja, bei der großen Auswahl kann man sich kaum entscheiden. Der burgenländische Veranstaltungskalender ist ordentlich gefüllt. Ob man da schon einen regelrechten, naja, nennen wir es mal, Freizeitstress kriegt, wollten wir in Rudersdorf wissen.
1: Da tut sich sehr, sehr viel kulturell in unserer Region. Da weiß man, glaube ich, wirklich gar nicht, wo man derzeit überall hin soll.
2: Nein, Stress kriege ich keinen. Sicher, es ist die Auswahl sehr groß, aber das trifft sehr oft mit den Freunden, wo die gerne hingehen wollen und so weiter und so fort.
3: Nein, ich gehe dorthin, wo es in der Nähe ist, wo man dann auch was trinken kann. Und nicht so fahren muss, ja.
4: Ist natürlich schön, wenn auch viele Veranstaltungen sind, was man ausnutzen und genießen kann, ein bisschen im Sommer.
5: Ich habe den Ruf, dass ich überall bin. Also habe ich keinen Stress. Geht ja alles aus.
0: Ja, was soll man ja nicht haben. Das ist ja auch nicht der Sinn der Sache. Und der Herbst steht ja auch an, damit wieder Kürbis- und Oktoberfeste. Also es läuft Ihnen an Freizeitangeboten. Nichts davon.

Sexy Beatles auf Radio Burgenland. Mit der besten Nummer zum Mitsingen. Hoppladi, hoppla. Und manche Geschwister spielen gemeinsam in der Sandkiste, schneiden sich auch gegenseitig die Haare, wenn einmal die Mama nicht herschaut. Andere machen auch noch zusammen Musik, so wie sie. Drei Schwestern und ein Bruder. Eine echte Familienband. Das sind The Corrs. Die gibt's gleich auf Radio Burgenland. Nach der Münchner Freiheit. Und Herz aus Glas. 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
1: Am Mikrofon Eva Liebentritt. Nachdem gestern das Bezirksgericht Innere Stadt in Wien entschieden hat, dass die Unterbringung eines 13-jährigen Intensivtäters in einer sogenannten Auszeit-WG zulässig ist, fühlt sich Innenminister Gerhard Karner von der ÖVP bestätigt. In einer Pressekonferenz kündigt er heute an, dass derartige Einrichtungen österreichweit kommen sollen. Veronika Mauler berichtet.
2: Für Innenminister Gerhard Karner von der ÖVP ist die Wiener Auszeit-WG erst der Anfang.
3: Diese gefängnisähnliche Unterbringung von Kindern und Jugendlichen ist möglich und soll daher auch österreichweit ausgedehnt werden.
2: Österreichweit kommen sollen unter anderem auch Waffenverbotszonen und sicherheitspolizeiliche Fallkonferenzen. Man verhandelt derzeit ein ganzes Maßnahmenpaket mit dem Justizministerium, so Karner. Dort heißt es, ein entsprechendes Bundesgesetz solle für eine Anhaltung auf Zeit die gesetzliche Grundlage schaffen. Das Gesetz werde stark an das Heimaufenthaltsgesetz angelehnt sein. Demnach soll es eine Einbindung der Bewohnervertretung und eine gerichtliche Kontrolle geben.
1: Die vor einer Woche über Lettland abgeschossene Drohne stammt aus der Ukraine. Das haben die lettischen Streitkräfte heute bekannt gegeben. Demnach war die Drohne aus Belarus nach Lettland gelangt, vermutlich infolge russischer elektronischer Kriegsführung. Italienische Eurofighter haben sie dann im Osten des Landes abgeschossen. Vor drei Wochen erlebte Ceuta einen Massenansturm. Mehr als 60.000 Menschen versuchten von Marokko aus in die spanische Exklave zu gelangen. Tausende blieben zurück, viele schlugen sich unter prekären Bedingungen an den Stränden durch. Heute hat die spanische Regierung ein improvisiertes Lager räumen lassen. Aus Spanien berichtet Josef Manola.
4: Die Räumung des improvisierten Schlaflagers begann heute am Morgen. Mehr als 1.000 Migranten hatten sich ihre Unterkünfte am Strand von Ceuta aus Holzplatten und Plastikplanen errichtet. Wenige Stunden später beseitigten Bagger und Planierraupen das Elendslager. Die spanische Regierung versucht, Autorität zu zeigen. Einheimische, die konservative Stadtregierung und die Opposition hatten wiederholt eine Abschiebung aller Migranten gefordert. Drei Wochen nach dem Massenansturm setzt die Migrationsministerin auf Entspannung. Von einer Abschiebung der unbegleiteten Minderjährigen will Elma Sainz nichts wissen. Das Humanitäre steht im Vordergrund. Die EU-Kommission empfahl inzwischen die Rückführung aller Migranten, einschließlich der Minderjährigen, ohne Begleitung von Erwachsenen.
1: Zahlungsbetrug wird in Österreich oft nicht angezeigt. Laut einer Umfrage im Auftrag von Visa erstatteten nur 4 von 10 Betroffenen nach einem finanziellen Schaden Anzeige bei der Polizei. Männer gingen dabei deutlich häufiger zur Polizei als Frauen. Insgesamt war rund jeder 5. bereits Opfer eines Betrugsfalls. Das waren die Nachrichten mit Eva Liebentritt. Und jetzt zum Wetter.
5: Ziemlich turbulent geht es durch den Abend mit einigen

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1: Am Mikrofon Eva Liebentritt. Online-Händler und Händlerinnen im ganzen Land beschweren sich über die neue EU-Verpackungsverordnung. Diese sieht strengere Regeln im Sinne des Umweltschutzes vor. Für die Betriebe bedeutet das aber mehr Bürokratie und Kosten mit ersten Folgen fürs Geschäft. Martin Rauter berichtet.
2: Normalerweise verschickt Martina Wächter ihre handgefertigten Geschenke von Niederösterreich aus in sämtliche EU-Länder. Wegen der neuen Verordnung hat sie den Versand aber nun nahezu gestoppt. Zu hohe Kosten, zu viel Zettelwirtschaft.
3: Es sind ein paar hundert Pakete im Jahr, die jetzt weniger anfallen für uns und natürlich auch ein paar tausend Euro Umsatz, um die wir jetzt umfallen.
2: Den Ärger kann Anna Leitner von Global 2000 zwar verstehen, sie betont aber das Ziel der Verordnung.
4: Wir gehen unter in der Verpackungsflut und deshalb ist auch dringend notwendig, dass da was getan wird.
2: Und tatsächlich tut sich etwas auf politischer Ebene, sagt Europarechtsexperte Walter Obwexer.
5: Inzwischen hat ein Umdenken auch in der EU eingesetzt, dass die Verfolgung dieser wichtigen Ziele auch mit weniger bürokratischem Aufwand möglich sein muss.
2: Im Oktober befasst sich das EU-Parlament mit möglichen Lockerungen für kleinere Betriebe.
1: Norwegen hat seine Militärpräsenz in der Arktis nahe der russischen Grenze verstärkt. Die sogenannte Finnmark-Brigade wird um ein Artilleriebataillon, eine Flugabwehrbatterie und eine Kommunikationskompanie erweitert. Norwegens Verteidigungsministerium teilt mit, man werde jeden Zentimeter des Landes verteidigen. Bei einem Legionellenausbruch in Linz sind inzwischen 3 Menschen an der schweren Lungenentzündung gestorben. Insgesamt wurden 26 Erkrankungen registriert. Alle 24 in Oberösterreich Betroffenen mussten im Krankenhaus behandelt werden, teilweise auf der Intensivstation. Die Suche nach der Infektionsquelle läuft weiter. In Kühltürmen eines Unternehmens in Linz wurden zwar Legionellen nachgewiesen, ob sie für den Ausbruch verantwortlich sind, ist aber noch offen. Der Streit im österreichischen Frauen-Eishockey geht weiter. Nachdem 11 Spielerinnen vorläufig das Nationalteam boykottieren und vom Verband Verbesserungen und respektvollen Umgang fordern, ist man seitens des Verbandes jetzt gesprächsbereit. Gerhard Prohaska berichtet.
6: Ja, die Spielerinnen haben einen 9-Punkte-Forderungskatalog vorgelegt, wo man etwa Taggeld, bessere Verpflegung, bessere Hotels und professionelleres Training fordert. Ohne konkret zu werden, signalisiert der Vizepräsident des Verbandes, Nikola Stockhammer, jetzt Gesprächsbereitschaft.
7: Was wir ausrichten können, ist, dass es eine Lösung geben wird, die alle mitnehmen wird, dass das sämtliche derzeitigen Problemlagen beseitigen wird.
6: Allerdings, die Fronten bleiben verhärtet, denn US-Legionärin Theresa Schaffzahl fordert zum einen schriftliche Zusagen, zum anderen sind die Frauen skeptisch, dass sich nachhaltig etwas ändern wird.
8: In den letzten Monaten hat sich eben leider gezeigt, dass die Menschen, die die Führung über das Frauen-Eishockey im Verband haben, vielleicht leider der Aufgabe nicht gewachsen sind.
6: In jedem Fall drängt die Zeit, 3 Monate vor der historisch ersten Teilnahme bei einer A-Weltmeisterschaft.
1: Und das waren die Nachrichten mit Eva Liebentritt. Zum Wetter.
9: Die meisten und kräftigsten Gewitter gibt es derzeit von den Fischbacher Alpen über das Nordburgenland bis ins Weinviertel. Eine heftige Gewitterzelle ist vor kurzem zum Beispiel über Mattersburg gezogen und hat hier intensiven Regen und eventuell auch Hagel gebracht. Über Nacht beruhigt sich das Wetter im Großteil des Landes. Ausnahmen sind allerdings Kärnten und die Steiermark. Hier können auch über Nacht Gewitter auftauchen. Morgen steigt im Laufe des Tages dann generell wieder die Schauer- und Gewitterwahrscheinlichkeit. Außerdem kann auch der Sturm am Abend und in der Nacht auf Samstag Probleme machen, und zwar bis

0: besonders im Donauraum. Die Temperaturen, die erreichen morgen meist 20 bis 27 Grad. Am Wochenende gehen sie eine Spur zurück. So viel zum Wetter von Nathalie Auer.
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1: Die Reform der Sozialhilfe in Österreich soll ab dem 1. Jänner 2027 gelten. Mit der Sozialhilfe unterstützt das Land Österreich ärmere Menschen. Sozialministerin Corinna Schumann von der SPÖ soll bald ein geplantes Gesetz zur neuen Sozialhilfe vorstellen. In Zukunft soll das Arbeitsmarktservice alle Personen betreuen, die Sozialhilfe bekommen und arbeiten können. Für diese Änderung braucht die Bundesregierung die Zustimmung von einer anderen Partei. Personen aus anderen Ländern, die erst seit kurzem in Österreich sind, sollen weniger Sozialhilfe bekommen. Sie sollen so besser Teil der österreichischen Gesellschaft werden können, meint die ÖVP. Die Stadt Wien erhöht ab Jänner 2027 bestimmte Gebühren. Wiener müssen ab dann mehr Geld bezahlen für die Müllabfuhr, die Versorgung mit Wasser und für Kanäle. Sie müssen um bis zu 4,6% mehr Geld bezahlen. Zuletzt hatte die Stadt Wien diese Gebühren im Jahr 2025 erhöht. Mit dem Geld von den höheren Gebühren sollen zum Beispiel Straßen repariert werden oder auch die Mistplätze ausgebaut werden. Das sagt die Wiener Stadtregierung. Die Parteien ÖVP und FPÖ kritisieren die höheren Gebühren. Das Musikfest FM4 Frequency Festival findet ab heute bis Samstag in der niederösterreichischen Landeshauptstadt St. Pölten statt. Bis zu 140.000 Besucher sollen zu dem Festival kommen. Es gibt aber Kritik von der Gewerkschaft Wider. Die Gewerkschaft kritisiert ein fehlendes Gesetz für Sicherheitsmitarbeiter bei Musikfesten. Ausbildungen für Sicherheitsmitarbeiter sind bei vielen Sicherheitsfirmen nicht Pflicht, kritisiert der niederösterreichische Gewerkschaftschef Horst Pammer. Auch findet es Pammer nicht gut, dass viele Sicherheitsmitarbeiter nicht gut Deutsch sprechen. Das waren die Nachrichten in einfacher Sprache, gelesen von Eva-Maria Fohn, Redaktion Raffaella Singer und Lorenz Lohr.
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1: Am Mikrofon Eva Liebentritt. Einen Angriff auf den Rechtsstaat sehen Richterschaft und Justizministerin in der Affäre um gefälschte E-Mails der Richterin im Grasser-Prozess. Grassers Anwälte hatten einen Informanten tausende Euro bezahlt. In Ermittlungen der Staatsanwaltschaft hat sich der aber als Betrüger entpuppt. Jetzt drückt der Präsident der Rechtsanwaltskammer zur indirekten Verteidigung der Anwälte aus, berichtet Bernd Kuschuh.
2: Er könne zum konkreten Fall nichts sagen, sagt Rechtsanwaltskammerpräsident Armen Agut-Tudjan, schon weil er nicht alle Fakten kenne. Aber
3: auch verurteilte Straftäter haben Anspruch auf die bestmögliche anwaltliche Vertretung. Und es ist immer das Interesse des Mandanten der Vorrang.
2: Und während die Richtervereinigung durch das Vorgehen und die Anzeige der Grasser-Anwälte gegen die vorsitzende Richterin im BUWOG-Prozess rote Linien überschritten sieht, sagt der Rechtsanwaltskammerpräsident:
3: Ich würde alle dazu auffordern, die hier Beurteilungen von außen vornehmen, das zu unterlassen, weil sie alle nicht nach meiner Meinung ausreichende Informationen über den Stand dieses Verfahrens haben können.
2: Aber wenn Berufspflichten, Ehre oder Ansehen des Standes verletzt wurden, dann werde die Rechtsanwaltskammer Wien disziplinarrechtliche Schritte prüfen.
1: Nach Deutschland, der Schweiz und Österreich wollen nun auch Finnland und Schweden Asylsuchende nach Italien zurückschicken. Seit Juni gelten neue europäische Asylregeln. Grundsätzlich bleibt das sogenannte Dublin-Prinzip bestehen, wonach meist der Staat der ersten EU-Einreise für das Asylverfahren zuständig ist. In den Alpen hat es in diesem Sommer bisher so viel Steinschlag und Felsstürze gegeben wie noch nie. Nach Angaben französischer Wissenschaftler hat es allein im Mont Blanc-Massiv 450 größere Felsstürze gegeben, zehnmal so viele wie vor 10 Jahren. In den Steinen ist gefrorenes Wasser, das wie Zement wirkt, und durch die Klimaerwärmung taut das Wasser im Gestein, Brocken lösen sich so. Im Fußball-Europacup spielen heute alle drei österreichischen Clubs auswärts. Salzburg hat vor kurzem in Schweden 1:0 gegen Mjällby gewonnen. Die Wiener Austria spielt in Portugal und Rapid in Schottland. Im Conference League-Hinspiel gegen die Hearts hoffen die Rapidler auf einen Auswärtserfolg. Aus Schottland berichtet Martin Lang.
4: Im Tynecastle Park im Westen von Edinburgh, wo Sturm Graz vor 3 Wochen 2:0 gewonnen hat, ist Rapid erstmals zu Gast. Und Rapid wird von den schottischen Zeitungen sogar die Favoritenrolle zugeschrieben, Ercan Kara.
5: Fürchten tun wir uns auf jeden Fall nicht. Es gibt nichts Schöneres, als europäisch zu spielen. Und um in die Ligaphase zu kommen, müssen wir die Hürde auch schaffen.
4: Ab 20:45 spielt Rapid in Edinburgh, die Wiener Austria ab 21 Uhr beim 4. der portugiesischen Liga im spektakulären Felsenstadion vom Prager Austria-Verteidiger Reini Ranftl.
6: Bis an Außen. Aber eine richtig coole Aufgabe, und wir fahren nicht nur hin, dass wir uns das Stadion anschauen, sondern wir wollen auch was erreichen, und vielleicht ist was möglich.
4: Ab 21 Uhr spielt die Austria in Prager, bereits ab 18 Uhr in der Europa League Qualifikation das Spiel von Salzburg in Mjällby an der Südostküste von Schweden.
1: Und das waren die Nachrichten mit Eva Liebentritt. Zum Wetter.
7: Ein turbulenter Nachmittag und Abend war das heute in der Osthälfte mit zum Teil heftigen Gewittern. Mittlerweile hat sich das Wetter aber größtenteils beruhigt. Ein paar Gewitter gibt es derzeit aber noch im Burgenland. Heute Nacht kann es dann wieder im Süden stellenweise gewittrig werden. Sonst verläuft die Nacht vorerst ruhig. Das ändert sich dann aber tagsüber. Da steigt von der Schweiz und von Italien her die Gewittergefahr. Außerdem kann auch der Sturm morgen Abend Probleme machen, und zwar besonders im Donauraum. Das Wochenende wird dann deutlich ruhiger. So viel zum Wetter von Nathalie Auer.
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8: Unsere Sommerrückschau zu 10 Jahren ORF Burgenland Textfunken Literaturwettbewerb führt heute ins Jahr 2024. Im Mittelpunkt steht die Finalshow zum Thema Worte für den Frieden. In der 9. Ausgabe unseres Textfunken-Literaturwettbewerbs haben wir Texte zum Thema Frieden.

0: gesucht. Ins Finale gekommen sind Gerhard Altmann, Ann-Kathrin Frieder-Großhammer, Rudolf Hochwarter, Agnes Pauer und Harald Pomper. Den Preis der Jury hat Rudolf Hochwarter gewonnen. Der Publikumspreis ist an Agnes Pauer gegangen. Die Finalshow hat im Rahmen unseres ORF Burgenland Funksalons stattgefunden. Durch den Abend hat Michaela Frühstück geführt. Wir wiederholen heute unsere Kultursendung vom 5. Dezember 2024.
1: Wir bekommen diese Texte ja anonymisiert vorgelegt. Da beginnt im Gehirn immer das Denken, ist es ein Mann, ist es eine Frau, kenne ich die Person? Ich glaube immer, ich errate alles, errate nie jemanden. Auch beim Gerhard Altmann ist es mir so gegangen, bei seinem Text Frieden geben, langsamer Rap, habe ich mir gedacht, fix eine Frau, feministischer Ansatz. Und ja, also als sie dann aufgedeckt worden sind, habe ich wieder einmal nicht recht gehabt. Gerhard Altmann, wer ihn nicht kennt, er gehört zur Literaturszene schon seit langem im Burgenland dazu. Er ist oft mit seiner Klampfen unterwegs, heute nicht. Aber dass er einen Rap gewählt hat als Genre, ist bei ihm eigentlich naheliegend, weil er auch Musiker ist. Seine poetische Seele hat er heute aber sicherlich mitgenommen. Zuletzt ist von ihm erschienen ein Lyrikband, Nord, Mitte, Süd, mein Burgenland. Sie haben einen Rap geschrieben über alte weiße Männer. Dürfen Sie das?
2: Ich habe niemanden gefragt. Außerdem, wenn man selber Baujahr 66 ist und Altmann heißt, dann darf man das. Ich weiß nicht, ob wir eine friedliche, eine komplett friedliche Welt hätten unter einem Matriarchat. Aber ich bin überzeugt, dass es eine friedlichere wäre. Und wenn ich so mich umschaue, dann sehe ich eigentlich lauter alte weiße Männer, die das Schicksal des Planeten bestimmen, die vielleicht selber bald über den Jordan schreiten und die Ruinen hinterlassen. Und insofern kehrt das eigentlich ziemlich klar und ausdrücklich einmal gesagt. Kein Wunder, dass man vielleicht geglaubt hat, dass eine Frau das schreibt, aber ich lebe jetzt bald 43 Jahre, glaube ich, mit einer sehr emanzipierten Frau zusammen. Nein, man muss ja sagen, das ist zu Recht die Kritik an den alten weißen Männern und insofern, man darf das machen, ja.
1: Sie schreiben jetzt über dieses Thema auch, leben Sie es auch?
2: Also erstens versuche ich, dass ich ein junger Mann bleibe. Meine Kinder lachen immer schallend, wenn ich die Wendung young at heart verwende. Und auf der anderen Seite ist mein Leben dadurch geprägt, dass ich immer ganz woanders stehe als die Masse. Also insofern versuche ich, mein Gehirn und mein Herz zu gebrauchen und nicht in diese Muster zu verfallen, die man sonst sieht. Und Macht und Geld ist beides, weil für mich ist es beinahe identisch, nichts, was mich jemals interessiert hat.
1: Dieser Rap erinnert mich auch, Sie könnten auch sehr gut bei einem Poetry Slam damit auftreten. Haben Sie sich das schon überlegt?
2: Naja, ich habe mir das schon überlegt, aber das, wie gesagt, ich wäre da auch die Ausnahme, weil wahrscheinlich keine Vortragenden mit so viel Weisheit auf dem Kopf wie ich dort stehen würden. Aber es gibt sogar eine Geschichte dazu. Ich bin einmal, da hat es noch Open Mic geheißen, Poetry Slams, im Messepalast, den es damals noch gegeben hat, aufgetreten und der Josef Haslinger hat das damals moderiert und ich bin leider nur Zweiter geworden. Der Erste hat eine Reise nach New York gewonnen. Oh, ihr Fußreise ins Waldviertel heute.
1: Halt. Auch schön. Herr Altmann, Sie drücken sich ja besonders gern in der Lyrik aus. Warum ist gerade die Lyrik Ihr Genre?
2: Das mag damit zu tun haben, dass es wahrscheinlich biografisch bedingt. Irgendwie ist das Schreiben bei mir aus dem Tagebuchschreiben entstanden. Ich habe dann immer mehr weggelassen, versucht zu verdichten und dann ist irgendwann einmal so etwas, von dem ich geglaubt habe, dass es ein Gedicht ist, rausgekommen. Ich mache das jetzt eigentlich schon relativ lange und irgendwann denkt man sich, ja, warum setzt man sozusagen auf ein, warum reitet man ein totes Pferd? Manchmal selbstkritisch. Aber es ist für mich sozusagen die größte Kunst, in so einem, die Welt in eine Nussschale zu packen. Wobei ich in letzter Zeit, wo ich mehr Musik mache, sagen muss, die Musik ist nicht, hat den Vorteil, dass da das Hirn halt ein bisschen ausgeschaltet wird und mehr der Bauch und das Herz angesprochen werden, das hat auch was für sich.
1: Welche Sinne jetzt bei uns angesprochen werden, hören wir jetzt.
2: Also wie gesagt, der Text ist frisch geschrieben oder relativ frisch. Und ich habe heute ein paar Mal geübt beim Lesen, aber das ist noch ein langer Weg, bis das richtig funktioniert. Aber die Entscheidungen sind ja Gott sei Dank schon gefallen. Also es wird die Performance ja nicht bewertet. 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
1: Ein neues Gesicht, eine neue literarische Stimme im Burgenland, das ist Ann-Kathrin Frieda Großhammer. Sie ist zwischen schwäbischer Restaurantküche und steirischem Bauernhof aufgewachsen. Sie hat in Wien und in Hamburg gelebt und lebt sich gerade in Marz ein. Ihre Texte sind in Literaturzeitschriften erschienen und sie schreibt gerade an ihrem zweiten Roman. Ja. Diese Biografie wirft viele Fragen auf. Ich fange mal an mit der schwäbischen Restaurantküche und dem steirischen Bauernhof.
3: Oh ja, voll gerne. Ja. Wir sind ja auch im Burgenland, da geht es ja viel um Genuss, um Wein, um gutes Essen, deswegen spreche ich da total gern drüber. Nee, also ich komme aus der Nähe von Ulm, aus einem kleinen schwäbischen Dorf, das heißt Tal mit TH, muss man nicht kennen. Aber das Schöne ist, dass ich jetzt, seit ich in Marz bin, ganz, ganz viele Charaktere dort wieder entdecke, die jetzt also praktisch das Marzer von dort zur Resi bei uns zu Hause in Tal. Deswegen, das ist ganz schön. Meine Eltern haben ein Restaurant, deswegen war ich eigentlich immer da so ein bisschen rumgestöbert, habe Menschen beobachtet, habe Geschichten gehört, die sich da erzählt werden oder die meine Eltern mitbekommen haben, weil auch so als Wirt ist man ja jemand, der wie so eine Art Pfarrer, der manche Geschichten einfach aufsaugt. Ja, das ist die eine Seite von meiner Familie. Die andere wohnt in der Steiermark auf dem Bauernhof. Deswegen bin ich auch dialektfest. Das heißt, ihr müsst euch nicht verstellen, wenn ihr mit mir redet. Ich verstehe alles, auch wenn man es nicht unbedingt hört. Ja, das sind so die zwei Punkte. Irgendwie hat es mich nach Hamburg verschlagen. Irgendwie war ich da 10 Jahre, bin jetzt in Marz, was total schön ist. Und ja, seit einem halben Jahr die neue Realität, die echt richtig, richtig schön ist, auch wegen der Menschen.
1: Sie schreiben an Ihrem zweiten Roman. Was ist mit dem ersten?
3: Wie das immer so ist. Also ich habe mich Ewigkeiten nicht getraut, dass was ich da mache, das Schreiben als mehr als nur ein Hobby zu sehen, das ich für mich mache. Bis ich vor einem guten halben Jahr so einen Anstoß bekommen habe, schick das doch mal irgendwo hin, was du da machst, kann ja erstmal nichts passieren. Das habe ich dann gemacht, habe mich total gefreut, dass was passiert ist und dass ich jetzt heute hier sitze. Deswegen den ersten gibt es schon, aber irgendwie brauche ich ein bisschen Abstand und habe eine neue Idee für den zweiten. Deswegen ja, einfach mal schauen, was passiert. Mal gucken.
1: Im Gehen heißt der Text, den Sie eingesendet haben. Er thematisiert den Konflikt zwischen zwei Brüdern, die seit 20 Jahren nicht mehr miteinander reden. Was interessiert Sie an diesem Konflikt?
3: Also es kam auf jeden Fall vom Thema Worte für den Frieden, weil ich mir dachte, die Weltlage ist so unüberschaubar, das maße ich mir nicht an, darüber irgendwas Schlaues zu sagen. Deswegen habe ich mir überlegt, es gibt auch so viele kleine Kriege innerhalb der Familien oder innerhalb von Freundschaften, die meiner Meinung nach so unnötig oft auch sind und wo man gar nicht mehr richtig weiß, warum streiten wir uns eigentlich? Und dann zieht sich das über Jahre, ohne dass man es mitbekommt. Und ich habe mir gedacht, vielleicht ist das auch ein Thema, was Menschen kennen, so aus eigener Erfahrung oder aus eigenen Familien. Und deshalb wollte ich darüber schreiben. Die Geschichte fängt ja an mit einem Umzug. Und so ein Umzug ist auch immer eine Entscheidung dafür, was will ich mitnehmen in ein neues Leben. Und ich dachte mir auch, so ein Streit ist auch was, was man eigentlich jederzeit zumindest versuchen kann zu beenden. Deswegen fand ich da die Parallele ganz schön und habe einfach geguckt, wie passt das zusammen und kann man da irgendwie was Schönes draus machen.
1: Dann hören wir uns den Text jetzt an.
3: Das ist jetzt sehr aufregend, weil ich noch nie vor Menschen gelesen habe, außer in der Grundschule. Deswegen vielleicht ein bisschen freundlich gucken, das wäre schön. Im Gehen. Im Kellerflur geht die Lampe schon wieder aus. Mit der Nudelmaschine in den Händen schwenke ich gegen die Dunkelheit an, wie der Pfarrer zu frohen Leichnam, und siehe da, es ward Licht. Wir haben uns seit Jahren nicht mehr gesehen, die Nudelmaschine und ich. Ich habe sie zum Abschied aus der WG geschenkt bekommen und sie seitdem zugegebenermaßen vollkommen vergessen. Wieder packe ich meine Kisten und bilde mir ein, dass mir das Schicksal etwas zuflüstern möchte, wenn ich kurz hinhöre. Sowas wie, der Umzug ist deine Chance, wieder mehr zu dem Menschen zu werden, der du eigentlich bist. Und wenn du eine sein willst, die ihre Pasta selbst macht, bei der man immer ein bisschen Mehl in den Ecken des Küchenbodens findet, dann ist der Zeitpunkt dafür jetzt gekommen. In dem Moment klingelt mein Handy und holt mich auf den Boden des Kellerabteils zurück. Es ist Tante Henny. Sie sagt, dass jetzt der Zeitpunkt sei, nach Hause zu kommen, wenn ich ihn noch mal sehen wollte. Und da sitzen wir nun und zerlegen mit den Kuchengabeln aus Silber, die sie frisch poliert hat. Der Lappen liegt noch mit grauen Flecken neben der Spüle. Es ist keine einfache Zeit. Wir zerlegen mit ihnen auf den Tellern mit Goldrand ein Stück Mohnstreusel und warten alle darauf, dass einer etwas sagt. Aber keiner weiß so richtig, was jetzt zu sagen wäre. Es wird nicht mehr lang dauern, hat der beunruhigend junge Arzt gestern gesagt. Zumindest in den Augen von Oma Mari ist er beunruhigend jung. Und dann sagt sie, Familie, das sind die Menschen, bei denen man isst, wenn es drauf ankommt. Und sieht dabei zu meinem Vater. Der nimmt sich mit der Gabel noch etwas Schlagobers und streicht ihn über den Streuseln glatt. Ich gehe derweil im Kopf Formulierung für die Pate von Onkel Thomas durch, weil ich verhindern möchte, dass da später sowas wie nicht gestorben, nur vorangegangen steht. Er hat während meines Studiums schließlich in mich investiert, so hat er das genannt, wenn er mir einen Geldschein in die Hand gedrückt und sich zumindest bemüht hat, zu verstehen, was ich da tue. Vielleicht hat er das doch nur getan, weil mein Vater es nicht getan hat. Mein Vater, der sich bei jeder Gelegenheit als stolzen Praktiker bezeichnet, als jemanden, der Dinge mit den Händen schafft. Was man nicht anfassen kann, muss man glauben, und ich bin kein gläubiger Mensch. Seit dem 12. April 1994 haben die beiden Brüder kein Wort mehr miteinander gesprochen. Das weiß ich so genau, denn am 12. April 1994 war mein 4. Geburtstag, auch damals gab es Kuchen, und alle sind sich einig, dass da ihr letzter Wortwechsel passierte. Und der ging wie folgt: Verschwind, du Hund, habe die Ehre. Ich habe seitdem mehrere Anläufe unternommen, herauszufinden, was der Grund für die Wortlosigkeit zwischen ihnen ist. Und es gibt, sagen wir, unterschiedliche Angaben, je nachdem, wen man fragt. Irgendwas mit einer Erbschaft, irgendwas mit einem Jagdgewehr, irgendwas mit einer alten Liebe, irgendwas mit, dass er die Hecke verhunzt hätte, so wie er sie geschnitten hatte. Irgendwas von ganz früher vom Opa. Es scheint so, als ob keiner wusste, was genau passiert ist. Und ich hoffe, dass wenigstens die beiden sich noch dran erinnern. Das Schlagobers ist schon zu einer unsicheren Flüssigkeit verlaufen, als wir ins Krankenhaus aufbrechen. Ich bücke mich nach meinen Schuhen und spüre eine warme Hand auf meiner Schulter. Mein Vater zieht einen Briefumschlag aus seiner Korthose. Gibst ihm das. Ist er von dir? Will ich ihn fragen und schaue zu ihm hoch. Dunkelblaue Augen hat er. Hätte ich das gewusst, wenn mich einer gefragt hätte? Von draußen ein, kommst jetzt? Und ich verliere meine Fragen, falte den Brief und lasse ihn mit dem schlechten Gewissen hinsichtlich der unabwendbaren weiteren Zerknitterung in meiner Tasche verschwinden. Wir folgen den Schildern zu Palliativ 2. Tante Henny, die Einzige, die den Weg schon kennt, ganz hinten. Im Zimmer bleibe ich an die Wand gelehnt stehen. Es gibt sowieso nicht genügend Stühle und biete mich in immer kürzer werdenden Abständen an, noch etwas aus dem Aufenthaltsbereich zu holen. Während der Kaffee in den Plastikbecher tropft, schließe ich die Augen, wie anstrengend es ist, nach einem passenden Gefühl zu suchen. Obwohl mein Vater nichts dergleichen gesagt hat, vermute ich, dass die anderen die Übergabe des Briefs nicht unbedingt mitbekommen sollten und bleibe deshalb so lange an Onkel Thomas' Bett stehen, bis sie sich nacheinander verabschiedet haben. Vom Papa. Ich halte mich am Bettlaken fest. Er öffnet den Umschlag sofort, ohne Anlaufschwierigkeiten. Seine Augen wandern über das Papier, auf dem nicht viel sein kann. Er fängt so schnell an zu grinsen, dass ich mich verschlucke. Und dann lacht er, aber so richtig mit Augenfalten und allem, hustet kurz, lacht wieder und drückt fest meine Hand. Oma Mari schaut noch einmal zu uns zurück. Ich winke ab, alles gut, und wir gehen. Man hört ihn noch auf dem Flur lachen. Wie kann es so einfach sein nach all den Jahren? 4 Tage später ist Onkel Thomas nicht mehr da. Die Pflegerin überreicht mir eine Tüte mit den Dingen, die von ihm übrig geblieben sind. Das abgewetzte Portemonnaie, eine Packung Fementhol, der knittrige Briefumschlag. Hat sie den Brief gelesen, als sie ihn zurück in den Umschlag gesteckt hat? War er sich sicher, wie die Sache ausgehen würde? Mein Vater wollte nicht wissen, wie Onkel Thomas reagiert hat oder hat darauf spekuliert, dass ich von mir aus was erzähle. Das Blatt war nicht leer, so viel habe ich erkannt. Vielleicht hat er was gezeichnet, eine Friedenstaube oder ein Jagdgewehr. Oder er hat etwas ins Handy gesprochen und auf gut Glück die Buchstaben abgemalt, die angezeigt wurden. Dass mein Vater nicht schreiben kann, hat mir nie jemand gesagt. Deshalb habe ich es lange auch einfach nicht geglaubt. Es hat sich so angehört, als hätte sie trotzdem gefunden, die richtigen Worte. Ich habe den Brief noch in der Hand, als der Pfeiler löscht und sich die Aufzugstür öffnet. Und auf einmal muss ich selber lachen. Danke.
1: Eines steht für mich fest. Man will mir schaden, aber wer? Über Kriege, die wir gegen uns selbst führen, mit dem Nachbarn, mit unseren Kilos, hat Rudolf Hochwarter in seinem Text Meine Kriege und meine Sehnsucht nach Frieden geschrieben. Herr Hochwarter, können wir es nicht einmal ganz im Kleinsten, dieses im Frieden leben?
4: Nein, ich glaube nicht. Wie schon ein Sprichwort sagt, wenn es uns zu gut geht, dann suchen wir etwas. Und ich glaube auch, dass es im Alltag, nicht nur im Zusammenleben mit anderen Leuten oder mit anderen Völkern, wenn man das weiter spannt, das Thema, dass man auch mit sich selbst manchmal Kriege führt. Ja? Ich denke auch an teilweise jetzt an diesen Schönheitswahn, der über die sozialen Medien entfacht wird, wo eben Lippen aufgespritzt werden und so weiter. Das ist ja ein Krieg gegen den eigenen Körper. Und das war so eine Idee, die ich da auch unterbringen wollte.
1: Haben Sie sich dann selbst auch ertappt?
4: Ja, das als Schreibende ertappt man sich immer. Das Schreiben ist ja auch, wenn man nur für sich schreibt, Tagebücher und so weiter, dann kann man auch Klarheit gewinnen über sich selbst und Struktur finden, das oft im Verborgenen ist. Aber durch das Schreiben, und bei mir ist es vor allem, wenn ich noch mit der Hand schreibe, das aus den Fingern herauskommt, das ist dann schon etwas Besonderes, dass man hier plötzlich auch Wege findet, die einem noch verborgen waren.
1: Rudolf Hochwarter schreibt seit 1977 Lyrik, Prosa, Kurzgeschichten, hat auch Hörspiele geschrieben. Sie sagen, durch das Schreiben erkennt man sich selbst. In welchem Genre fühlen Sie sich dann am besten beheimatet?
4: Schwierige Frage, das suche ich noch immer. Ich schreibe gerne auch zwischendurch Lyrik, weil es eine Ausdrucksform, wo man an ein Thema herankommt, wo es oft schwieriger ist, mit Prosa einzudringen. Und das ist jetzt wirklich eine Verdichtung von Gedanken, Gefühlen und Eindrücken. Manchmal mache ich auch gerne Satire. Also diese Texte, die ich da eingereicht habe, sind auch in einem gewissen Maße sicher satirisch. Ein bisschen ein anderer Zugang, nicht unbedingt ein ernster, auch zu einem ernsten Thema, nicht unbedingt ein ernster Zugang. Manchmal braucht man das einfach.
1: Sie sind ja ein sehr sportlicher Mensch. Ich glaube, Sie laufen auch Marathon, jedenfalls. Sie laufen anstrengende Strecken. Lässt sich das mit dem Schreiben auch vergleichen? Weil Schreiben ist ja schon eine anstrengende Tätigkeit für manche.
4: Naja, vergleichen glaube ich nicht, aber es lässt sich gut kombinieren. Das heißt, wenn man beim Schreiben ansteht, ist es ganz gut, wenn man die Laufschuhe schnürt und so noch nach so 10 Minuten, 20 Minuten kann man richtig, beginnt das Abschalten. Und man kann so vieles abwerfen und es dringt dann eben so an die Oberfläche und die Gedanken werden ja Flüge, kann man sagen. Also sie verselbstständigen sich und da kommen oft ganz gute Ideen, auch absurde Ideen, die man dann, müssen eigentlich immer einen Notizblock mit haben.
1: Diese flüge gewordenen Ideen, die Sie gehabt haben für Worte für den Frieden, die dürfen wir jetzt hören.
4: Gerne, ja. So, der Titel ist Meine Kriege und meine Sehnsucht nach Frieden. 1. Ich kämpfe gegen einen Eindringling. Der japanische Staudenknöterich ist eine üble Plagepflanze. Er kam vom Nachbargrundstück, ausgesetzt als Zierpflanze. Nun führt er Krieg gegen mich, gegen meine Pflanzen, gegen die Nachbargärten. Er eröffnet ständig neue Fronten. Meine Waffen, mechanische und chemische, sind wirkungslos. Ich sehne mich nach Frieden. Die Hoffnung ist mir abhandengekommen. Ich gebe mich geschlagen. 2. Einer großen, schwarzen, lauten Fliege im Schlafzimmer habe ich den Krieg erklärt. Aber wir kämpfen mit ungleichen Waffen. Die Fliegenklatsche liegt am Nachttisch wirkungslos. Die Fliege setzt sich nicht, gibt kein Ziel ab. Laut surrend zieht sie ihre Kreise, auch Sturzflüge wie ein Kamikaze. Ein Lampenschirm, ein Vorhang, eine Vase waren meine Treffer. Nicht die Fliege. Ich sehne mich nach Frieden, abgekämpft, erschöpft, dürfte ich doch eingeschlafen sein und habe keiner Fliege ein Leid zugefügt. 3. Ach, wie schön war es vor der Okkupation im Garten. Die Besatzung kam und ging nie wieder. Jedes Jahr, Frühling um Frühling. In der Dämmerung kommen sie zuhauf aus ihren Unterständen. Man sagt ihnen nach, sie seien langsam, träge. Dabei sind sie schnell, aggressiv und zeigen eine nie gekannte Völlerei. Sie begnügen sich nicht mit dem Areal des Gartens. Sie ziehen ihre Schleimspuren auf die Hauswand, kriechen durch geöffnete Kellerfenster und erklimmen sogar die Himbeerstauden. Schneckenkorn, Salz, einsammeln mit heißem Wasser verbrühen, ein Zweihacken und die Verbrüderung mit Laufenden, nichts hat geholfen. Sie kommen wieder, spätestens beim nächsten Regen. Arion Lusitanicus, spanische Wegschnecke, ich werde dich weiter bekämpfen. 4. Mein Bier, aber was kümmert dich, Wespe, das? Ich habe nichts gegen dich, solange du mir fern bleibst, nicht in meinen Lebensbereich rücksichtslos eindringst. Wenn ich dich davonjagen möchte, wirst du aggressiv und machst mobil. Du holst deine Mitstreiter, Soldaten. Nun seid ihr schon zu dritt in meinem Bierglas und weitere sind im Anflug. Ja, ich gebe mich geschlagen, ich überlasse euch das Bier, verlasse meine Terrasse und ziehe mich in meine schwülheiße Unterkunft zurück. Man hat schließlich Sehnsucht nach Frieden und ist des ewigen Kampfes müde. Wir könnten in Frieden zusammenleben, Grundstücksgrenze an Grundstücksgrenze, ohne das Aufziehen von Mauern, von giftigen Durienhecken, ohne Anwaltsschreiben und Gerichtstermine. Ohne laute Wortgefechte, ohne Spionagetätigkeit und kalten Krieg. Waffenstillstand, Friedensgespräche, vertragliche Einigung, Deeskalierung. Die Richterin möchte vermitteln. Lieber Nachbar, du aber führst diesen Kampf seit Jahren mit Leidenschaft. Jeder Krieg ist einmal zu Ende gegangen und das ist meine Hoffnung. 6. Der Zustand ist wie ein Bürgerkrieg. Das, was mein Körper mit mir macht und ich mit ihm. Ja, ich führe einen internen Krieg mit ihm. Es ist ein Krieg, bei dem die Fronten ständig wechseln. Mich überkommt immer wieder die Lust nach Süßem, nach Schokolade. Ein ungezügelter Heißhunger. Punschkrapfen mit dickem rosa Zuckerüberguss. Ich kaufe dann mehrere und esse dann esse einen nach dem anderen, aber heimlich zu Hause, wo mich niemand sehen kann. Oder diese Schwedenbomben. Bah. Wenn ich vom Einkauf mit den Bomben nach Hause komme, sind die 6 Stück schon verschlungen. Oder Schokolade. Wehe, ich reiße die Tafel auf, dann gibt es keinen Halt mehr. Ja, schon Schokobananen haben ein ähnliches Suchtpotenzial. Immer wenn es diese im Angebot im Supermarkt gibt, 1+1, dann besonders. Das wirkt wie eine Streubombe und du rächst dich dann mit Übelkeit. Die Lust verwandelt sich in Ekel bis zu den nächsten Attacken auf dich, mein Körper. 7. Es ist ein Angriffskrieg mit Zermürbungstaktik. Du wirst zum verhassten Körper, in dem ich stecke. Bauchspeck, Fettpolster an den Hüften, an den Arschbacken, an den Schenkeln und am Kinn. Statt Bizeps hängende, wabernde Fettstränge an den Oberarmen. Wenn ich versuche, dein Aufquellen zu verhindern, kommst du verstärkt wieder. Was für Diäten habe ich schon versucht? Mit welchen legalen und nicht legalen Mitteln habe ich deine Absichten bekämpft? Low Carb, High Carb, Intervallfasten, Eiweißdiät, Detox, schlank im Schlaf, Semmelkur, Weight Watchers. Ich habe das ganze Arsenal aufgefahren. Genutzt hat nichts. Immer stand am Ende der Jojo-Effekt. Du hast dich verbunkert, meine Angriffe blieben wirkungslos. Danach kamst du mit noch mehr Kilos in mein Leben. 8. Die psychologische Kriegsführung einer unbekannten Macht, das Gefühl, im Alltag überwacht und bekämpft zu werden, eine permanente, diffuse Wahrnehmung. Warum übersieht mich der Kellner im Lokal geflissentlich? Auch bekomme ich immer als Letzter serviert. Nach der Rechnung muss ich 3-mal rufen und dann ist der Betrag meist noch überhöht. Aber warum stelle ich mich immer bei der Schlange an, bei der nichts weitergeht? Warum fährt mir die U-Bahn immer vor der Nase weg? Warum landet die Post wieder und wieder bei meiner Nachbarin? Ich habe den Eindruck, die Liste ist endlos und eines steht für mich fest. Man will mir schaden. Aber wer? 9. Mich nennt man Messi. Das ist aber noch eine geschönte Bezeichnung meiner täglichen Kriegsführung gegen diese Zwangsstörung, gegen meine sonderbare Lust. Es ist ein absurder Privatkrieg. Ja, die Kellerräume sind voll mit gereinigten Joghurtbechern, Styroporboxen, Plastik, Keksdosen, Sackeln, Kartons, Einwegflaschen. Man könnte irgendwann ja in Verlegenheit kommen, dass man etwas davon bräuchte. Auch alte Zeitungen stapeln sich im Wohnzimmer, Postwurfsendungen ebenso. Man könnte sie noch zum Fensterputzen verwenden. Auch alle anderen Räume sind voll mit solch nutzlosen Gegenständen. Ich habe kaum noch Platz zum Gehen, Kochen, Schlafen. Ich habe mich eingekesselt. Der Ausbruch wird mir nicht gelingen. Es gibt nur noch den Ausweg der Kapitulation, der Gefangennahme und der Einweisung in das Irrenhaus. 10. Auslöschung ist das Ziel dieser täglichen Angriffe. Manchmal nur kleine Nadelstiche, dann ein unerwarteter Schmerzüberfall am frühen Morgen. Und wann kommt der alles vernichtende Schlag, der unausweichliche, dieser Sensenmann? Krankheiten kommen und gehen, aber manche bleiben, haben sich in einem Hinterhalt verschanzt, eingebunkert und schlagen wieder überraschend zu. Vorsorglich habe ich eine Abwehrfront aufgebaut. Meine Wachsamkeit habe ich erhöht. Ich bin auf Lauerstellung. Wie, wo und wann kommt der tödliche Überfall? 11. und letztens. Was bedeuten mir schon diese anderen Kriege, die weit, weit weg sind? Ukraine, Libanon, Uganda, Syrien, Sudan etc. Ich bin umgeben von zahlreichen persönlichen Krisenherden, meinen täglichen Konflikten, mein Kampf um die Kilos, mein kalter Krieg gegen den Nachbarn, mein Messi-Syndrom. Dabei habe ich den Kampf gegen den Alkohol noch gar nicht erwähnt, den habe ich nämlich schon verloren. Frieden, Frieden, was für ein Wort hat es denn je gegeben? Dauerhaft, meine ich, mir ist nur eine Sehnsucht danach geblieben. Frieden, Frieden ist wahrscheinlich nur ein großer, frommer Wunsch. Danke sehr.
1: Ich freue mich immer besonders, wenn ich Namen, Menschen kennenlerne, von denen ich noch nie etwas gehört habe. Und das ist auf jeden Fall bei der Agnes Power der Fall aus Kobersdorf. Sie studiert Spielfilmregie an der Hochschule für Fernsehen und Film in München. Und in ihrer Biografie stehen sehr geheimnisvolle Dinge. Sie liebt Menschen, Muppets und Musicals und ist Autorin und Regisseurin mit einem Hintergrund in Musik und Performance. Ihre Arbeit dreht sich um Themen wie Zugehörigkeit, Emanzipation und das gute Leben für alle. Darüber würden wir natürlich gern mehr wissen.
3: Puh, okay. Ja gut, also ich liebe Menschen, Muppets und Musicals. Ich glaube, ich erkläre sich von selbst. Das ist einfach Fakt. Seit 3 Jahren studiere ich Spielfilmregie in München, ist auch ein Fakt. Und ich habe meinen Weg zum Erzählen übers Theater gefunden. Also ich bin in Burgenland aufgewachsen und ab dem ich 14 war, immer nach Wien gependelt, ans Musikgymnasium nach Wien. Und habe dort dann meine Liebe zum Selbsttheater machen und Schreiben gefunden und Musik machen, aber das beiseite. Und habe dann viel selbst gespielt, viel selbst geschrieben. Dann habe ich Politikwissenschaft studiert zwischendurch und wollte es aber eigentlich immer professionell machen, einen Weg finden, Geschichten zu erzählen. Und in der Regie kommt da vieles ganz gut zusammen und das ergänzt sich mit dem Schreiben auch ganz gut. Und dann habe ich mir gedacht, warum das nicht auch noch studieren, und deshalb bin ich jetzt in München.
1: Wie ist dieses Studium in München?
3: Ja, das ist ganz toll. Das ist echt so ein Traum, der wahr geworden ist, weil man mit Leuten, die gerne erzählen, ernsthaft über Geschichten spricht und über die Wirkung, die diese Geschichten haben können. Und das Absurdeste, Tollste ist einfach, dass man beginnt, was zu schreiben und es dann nicht beim Geschriebenen bleibt, sondern echt wird. Das sind dann 20 bis 30 bis, wenn man dann Riesensets hat, hunderte Leute, die alles tun, damit diese Idee wirklich anschaubar ist. Und das ist ganz, ganz großartig.
1: Ist das jetzt auch Ihr Ziel, diese Regie in Spielfilmen zu führen?
3: Ja, natürlich.
1: Deshalb also mehr Spielfilm als Theater? Oder?
3: Mhm. Genau. Also ich liebe Theater und es ist ein ganz, ganz tolles Medium. Aber das Tolle am Film, finde ich, ist, dass man damit so viele Menschen erreichen kann und dass es so niederschwellig ist und man wirklich Menschen berühren kann, die vielleicht nicht aus Familien kommen, wo Kunst einen großen Stellenwert hat. Und da kommt man in die Wohnzimmer und da würde ich gerne hin.
1: Haben Sie ein Projekt, das Sie gerne umsetzen würden oder schon umsetzen im Zuge des Studiums zum Beispiel, das wir auch sehen könnten?
3: Ja, tatsächlich kann man gerade an der Hauptbücherei in Wien läuft mein Kurzfilm, den ich letztes Jahr gedreht habe, der heißt Risse. Das ist ein Film über Trauma und Heilung. Klingt jetzt ein bisschen mystisch, aber ihr könnt es euch ja anschauen. Und jetzt habe ich gerade meinen Zweitjahresfilm gedreht, der heißt Daphne. Und da suchen wir gerade nach einem Festival, auf dem wir starten, also hoffentlich 2025 dann.
1: Der Text, den Sie eingereicht haben, der ist auch sehr szenisch aufgearbeitet. Da merkt man vielleicht auch die Richtung, aus der Sie kommen. Sie beschreiben in Ihrem Text, treibt die Gänse raus, einen tatsächlichen Faschingsbrauch im Burgenland. Wie geht der?
3: Ich fasse mich kurz. Also, im Burgenland gibt es Burschenschaften. Das sind keine Schlangenburschenschaften, das sind so Faschingsvereine, das ist ein altes Brauchtum. Und da gibt es die Tradition, dass man als junge Menschen zwischen 16 und 30 gefragt wird vom Burschenvater, das ist der Anführer der Burschen, ob man
5: dabei sein möchte, dieses Jahr im Fasching. Und dann sagt man ja oder nein. Und dann ist man als Frau in der Situation, dass man dann auf einer Liste steht. Und da gibt es dann eine Burschensitzung, weil in diesen traditionellen Vereinen ist das mit der Gleichberechtigung, ja, aus 1886. Und dann wird man versteigert, wie man das umgangssprachlich sagt. Das ist nicht der offizielle Ausdruck, aber ich weiß, dass man das so sagt. Und je nachdem, wer mehr Wein für dich bezahlt, der geht dann zu dir und mit dem verbringt man dann eine Woche im Fasching und hat dann im besten Fall eine sehr gute Zeit.
1: Als ich diesen Text gelesen habe, hatte ich das Gefühl danach, dass ich nach dem Wirtshaus rieche. Also nach dem Schnitzel und nach dem kalten Rauch. Ich weiß, man raucht nicht mehr in Wirtshäusern, aber trotzdem, man riecht so noch, ja, sehr ist diese Atmosphäre eingefangen worden. Und wie sich das anhört und anspürt, das hören wir jetzt.
5: Hohe Männerschreie rollen auf einer Welle aus Blasmusik durch die geöffnete Tür des Tanzsaals direkt an die Bar und brannten an meinem rosa Rock hoch. Die Zeiger der von Frittierfett klebrigen Uhr an der Wand stehen auf römisch 8. Es riecht nach verschüttetem Spritzer und Schnitzel. Ilja macht mir einen Gin Tonic. Er will wie immer das Coca-Cola-Glas dafür verwenden, aber ich diskutiere so lange mit ihm, bis er mir mein Getränk im Tumbler serviert. Ich bin umzingelt von jungen Frauen in bauschigen Röcken. Wie rosa Bonbons stehen sie da. Heute ist Faschingsdienstag, da tragen die Mädchen rosa. Hin und wieder rutscht eine fremde Hand zwischen den Stoff, nur ganz leicht, sodass niemand feststellen kann, ob es wirklich passiert ist. Tschii! Drunt im Burgenland, spült es aus dem Saal, gefolgt von einer verhaltenen Gelächterwelle. Ich bin so gern angesoffen, schreit meine Begleitung kehlig in den Raum. Fred, Hannes und Leo stimmen mit ein und bestellen eine Runde Spritzer. Auch für mich. Ich habe mir meine Begleitung nicht ausgesucht. Er hat mich für 10 Liter Wein ersteigert. Bei einer Burschensitzung der Burschenschaft, bei der die Mädchen nicht eingeladen sind. Sie wissen nichts von den Finanzen und können dort auch sonst keine Entscheidungen treffen. Dafür werden sie ganz traditionell vom Mann erwählt. Ein Fünkchen Sicherheit in turbulenten Zeiten. Der Höchstbieter darf die Frau zu den Faschingsveranstaltungen im Dorf abholen, mit ihr tanzen und vielleicht mehr. Noch nie hat eine Frau einen Mann abgelehnt, der sie ersteigert hat. Sie trägt Tracht und ist gut drauf. Das ist Teil der Tradition, bei der hier alle mitmachen im Dorf. Leute, die was daran auszusetzen haben, ziehen weg. Mein Gin Tonic ist inzwischen leer. Ich weiß nicht, ob es mein genereller Übermut oder der Alkohol ist, aber heute will ich es wissen. Ich will mich streiten. Ich will für mich einstehen und so richtig aufräumen in dem Laden. Den Spritz in der Hand schlendere ich zum Burschenvater. Werner trägt eine schwarze Brille, hat schütteres Haar für seine 29 Jahre und seine Lippe hängt schon etwas schief vom Wein. Um seine Hand hat er sich aus Koketterie eine rosa Schleife gebunden, die er immer wieder mit hochverstellter Stimme präsentiert, um klarzustellen, dass er das nicht ernst meint, dass er niemals eine Schleife in rosa... Ich positioniere mich vor ihm und stemme meine Nicht-Spritzerhand in die Hüfte. Aber er beachtet mich nicht. Ich trete einen Schritt näher an ihn heran. Jetzt trennen uns nur noch wenige Zentimeter. Werner dreht seinen Kopf zu mir, seine Augen verengen sich. Na, Agnes, gut schaust aus. Werner, du hast auf Facebook gar nicht zurückgeschrieben. Sein Blick verändert sich. Damit hat er nicht gerechnet. Ein paar Köpfe drehen sich zu uns. Ja, meine liebe Agnes, aus gutem Grund. Was hat's geschrieben? Was war leicht? Liebe Agnes, in Österreich dürfen Frauen seit 1919 wählen. Aber das hat ja mit uns da nichts zu tun. Die rosa Röcke um mich herum kommen näher. Wenn ich schon versteigert werde wie eine Kur, dann will ich wenigstens entscheiden, wer mich versteigert. Werner tritt einen Schritt näher an mich heran. Ich begutachte die rosa Schleife auf seinem Handgelenk. Wie beiläufig nimmt er sie ab. Agnes, da gibt's keine Diskussion. Ich fixiere Werners glasige Augen. Die Luft wird dicker. Andere Männer aus dem Saal ergreifen das Wort. Was das ihr fordert überhaupt? Was der Steft ist? Das bringt Werner auf eine Idee. Ja, wenn das dein Vater wüsste, der darf da die Wahlen für ihre richten. Wo ist der Steff? Holt's den Steff, holt's ihn! Stefan! Steff! Die Aufmerksamkeit wandert von mir zu meinem Vater. Eine Traube bildet sich um den kleinen Mann mit Schnauzer, auf dessen kugeligem Bauch ich schon so oft eingeschlafen bin. Er soll für meine Taten gerade stehen. Er lächelt mir zu, bevor er siegessicher mit den Männern im ans Gasthaus anschließende Kaffeehaus verschwindet. Er wird das schon richten, vermittelt er mir. Was ich denke, fragt niemand. Und unser die Mädchen, unser das Liesel, das Resel, das Gret, schallt es noch aus dem Raum, dann schlägt die Tür zu. Ich lasse mich auf einen Barhocker sinken, hake meine Stöckelschuhe bei dem Unterteil für die Füße ein und schlüpfe heraus. Ich spüre mein Adrenalin abfallen. Carmen, meine Kindheitsfreundin, macht einen Schritt auf mich zu. Was war? Ich weiß nicht. Carmen nickt. Niemand sagt etwas. Hört sich Revolution so an? Agnes, schau. Das musst du schon verstehen. Hinter mir steht Franzi, eine Frau mit glänzendem langen Haar und feinen Gesichtszügen. Sie ist die begehrenswerteste im Dorf. Das weiß jede, die sich nicht selbst anlügt. Franzi hat die Burschen studiert. Sie weiß, wie sie reden und sich bewegen. Sie hat es perfektioniert, eine von ihnen und trotzdem noch hot zu sein. Sie nennt sich selbst Feuerwehrmann, weil es den Begriff Feuerwehrfrau für sie nicht gibt. Agnes, schau, das war schon immer so. Komm, um des Friedens willen. Ich drehe mich zu den stummen rosa Bonbonfrauen um, die sich um uns versammelt haben. Möchte mich schon auf meinen Hocker schwingen, die Faust in die Höhe strecken und Revolution rufen. Aber alle schauen zu Boden, schütteln die Köpfe. Ich will gar nicht wöhnen, das passt schon so. Ja, warum eigentlich? Ist ja Fasching. Der Boden unter meinen Füßen wankt. Die Tür geht auf, die Burschen sind wieder da. Keiner von ihnen sieht mir in die Augen. Ich stelle mich den Männern in den Weg, aber sie drängen an mir vorbei. Wo sind die Burschen? Schreit Werner. Tschii, antwortet der Saal. Ich suche verzweifelt nach Verbündeten, aber es ist so, als wäre ich unsichtbar geworden. Carmen und Franzi verschwinden lachend im Saal. Mein Vater hat sich in einer Diskussion mit den Altburschenvätern verloren. Mit je einem Stöckelschuh in jeder Hand verlasse ich das Lokal. Nur ein paar Frauen schauen mir schweigend nach. Mit gesenktem Kopf ziehe ich mich zurück. Treib die Gänse raus, wummert es durchs Dorf.
1: Ich habe recht viel schmunzeln müssen und auch lachen, als ich den Text Die Religionsboutique von Harald Pomper gelesen habe zuerst, aber am Ende ist mir dann doch das Lachen ganz stark im Halse stecken geblieben. Die Religionsboutique, da geht es um ein Geschäft, wo man Glauben kaufen kann. Glauben Sie, dass so etwas möglich wäre? Ein Gedankenexperiment?
6: Zumindest hat es den Eindruck irgendwie, es werden alle möglichen Glaubensrichtungen verkauft, das ist jetzt nicht nur im religiösen Sinn, sondern irgendwo Wertvorstellungen oder Paradigmen, die angeboten werden und die vor sich hergetragen werden. Es herrscht unglaubliche Wut in der Gesellschaft und ich glaube, dass die Wut nicht nur aufgrund von falschen politischen Entscheidungen zusammenkommt, dass es die Politiker schuld sind auf gut Deutsch, sondern dass überhaupt so ein Zorn, so eine Frustration in der Gesellschaft drinnen ist und dass ganz harte Schnittlinien immer gesucht werden. Also zum Beispiel jetzt Ukraine-Krieg, da gibt es entweder die Erzählung, dass die NATO und die USA bis an die Grenze Russlands gerückt ist und dass der Putin überhaupt keine Chance gehabt hat, außer anzugreifen. Und die andere Erzählung ist, dass der Putin völlig wahnsinnig geworden ist und der ist jetzt zuerst die Ukraine überfällt und dann vielleicht Polen und dann Deutschland. Und es sind zwei Pole, die ganz, ganz radikal gegenüberstehen. Und vielleicht ist die Wahrheit ganz ein bisschen in der Mitte oder nicht ganz so eindeutig. Und ich versuche halt mit meinen Texten und mit meiner Musik auch, die ich halt auch mache, ein bisschen Druck aus dem Kessel zu lassen quasi.
1: Weil Sie denken, dass Humor ein probates Mittel ist?
6: Also das Beste, das ich kenne zumindest. Also mir kommt es schon vor, dass man mit Humor einiges erreichen kann. Oder wenn, dann geht es mit Humor. Und ich versuche dann auch die Religion, die ja eine große Rolle spielt in der Gegenwart, da ein bisschen Dampf rauszulassen, ein bisschen Druck rauszulassen, ein bisschen ironisch zu sehen, dass man nicht ganz so verbissen auf seinem eigenen Standpunkt steht, sondern ein bisschen mehr Lockerheit reinlässt, ein bisschen entspannter das sieht, weil Entspanntheit und Lockerheit und Humor wird unserer Gesellschaft schon ganz, ganz, ganz gut tun.
1: Harald Pomper ist Musiker und Kabarettist, der hat schon viele Alben veröffentlicht und 2025 werden Sie mit einem neuen Programm auftreten, es heißt Merkwürdig. Worum wird es da gehen?
6: Ja, da geht es ein bisschen, auch wie der Kollege schon angesprochen hat, um den Kampf mit sich selbst, mit der Frustration in der Gesellschaft, mit dieser Wut. Weil mein erstes Programm hieß ja Endspiel Demokratie, das war 2016. Da habe ich gesehen oder habe ich gedacht, oder war meine Auffassung von Kabarett oder von Kunst, wir müssen auf Dinge hinweisen, die jetzt bald kommen und die vielleicht unangenehm werden könnten. Also dass sich Entwicklungen abspielen in der Gesellschaft, die nicht nur positiv sind. Jetzt, glaube ich, ist dieser Punkt überschritten. Jetzt müssen wir eher versuchen, ein bisschen Dampf rauszulassen. Und genau, deswegen geht es mehr um den Menschen an sich, um die Gesellschaft an sich und nicht um politische Themen.
1: Glauben Sie, dass wir Werte brauchen, so wie dieser Mensch, der in diese Boutique geht?
6: Ja, ich glaube, jeder Mensch hat Werte, egal ob er jetzt religiös geprägt ist oder ob er politisch geprägt ist oder ob er mit Kultur geprägt ist, also ganz ohne Werte. Also ich kenne keinen Menschen, der ohne Werte lebt. Für einen ist Bert Brecht ein Gott sozusagen, für anderen sind andere Religionen, halt traditionelle Vorstellungen wichtig. Also ich kenne keinen Menschen, der nicht an irgendwas glaubt und wenn es nur das iPhone ist.
1: Und die eigenen Werte zu verteidigen, dieser Kampf ist aber natürlich, glaube ich, auch härter geworden.
6: Sehr härter geworden und vor allem unverzeihlicher. Das ist, was mir Angst bereitet, ist diese Unverzeihlichkeit und diese ganz radikalen Positionen, von denen man überhaupt nicht weggehen möchte. Also ich glaube, Aufweichen dieser Grenzen wäre ganz, ganz wichtig für die nächsten Jahre, die sicher nicht leicht werden.
1: Die Religionsboutique, der Text, den Sie eingesandt haben, der würde sich auf der Kabarettbühne auch ganz gut machen.
6: Das ist richtig und da ja auch als Künstler ökonomisch denke, wird es wahrscheinlich auch ins Programm reinkommen. Außer es läuft halt so schlecht, dass man denkt, na, schreib doch was anderes.
1: Naja, dann können Sie hier gleich genau, mal üben, oder?
6: Genau, mal. Schauen wir mal, wie es funktioniert.
2: Die Religionsboutique. Ein etwas in die Jahre gekommene Boutique. Mühsam versucht der Verkäufer, den Glanz vergangener Tage aufrechtzuerhalten. Ein Kunde betritt das Geschäft. Verkäufer. Ja, schönen guten Tag, grüß Gott. Was darf's denn sein? Verstehe. Sie wollen mehr Sicherheit im Leben, eine gewisse Orientierung, einen Rückhalt, aber auch die Option auf ein anderes, auf ein weiteres Leben, falls es mit diesem nichts mehr wird. Das sind Sie bei genau richtig. Ich sehe schon, Sie brauchen eine sogenannte Religion. Na, da können Sie gleich den praktischen Ein-Gott-Glauben anbieten, der sich zum absoluten Klassiker entwickelt. Obwohl er schon länger nicht mehr weiterentwickelt wird und es keine Updates mehr gibt, wird er immer noch sehr gerne genommen. Vor allem in den Kollektionsvarianten Christentum, Judentum oder Islam. Bitte beachten Sie aber, dass sich die Kollektionen schlecht miteinander kombinieren lassen. Also eine Zeitung hat das durchaus gerne gesehen, ist aber inzwischen ein absolutes No-Go. Jedenfalls dieser Ein-Gott-Glaube ist sehr praktisch, weil auch sehr einfach in der Anwendung. Da gibt es eben nur einen Gott, da kennt man sich aus, da weiß man, woran man ist. Was aber auch ein bisschen ein Nachteil sein kann. Also wenn Sie sich mit diesem einen, mit diesem einzigen Gott verscherzt haben, da haben wir so ein Problem. Also wenn dieser eine Gott sauer auf Sie ist, das ist die Hölle. Ja, da schauen Sie dann rein wie Grillhändler am Spieß. Wie gesagt, sonst sehr praktikabel. Und wenn Ihnen dieser Ein-Gott-Glaube grundsätzlich gefällt, Sie sich aber nicht für eine der drei Varianten entscheiden können, das ist gar kein Problem. Also so unterschiedlich sind die drei Varianten gar nicht. Also wenn Sie frauenfeindlich, schwulenfeindlich oder verhütungsfeindlich sind, werden Sie mit allen dreien sehr viel Freude haben. Aber ich betone es noch einmal, bitte auf gar keinen Fall miteinander kombinieren. Wenn Sie aber sagen, na, ich möchte was Exotischeres haben, was bei uns nicht jeder hat, kann ich Ihnen auch den Mehrgottglauben ans Herz legen. Auch da gibt es die unterschiedlichsten Richtungen, den Hinduismus, den Shintoismus, aber auch aus heimischer oder zumindest aus europäischer Produktion den Glauben der alten Griechen und der alten Römer. Da ist aber alles schon ein wenig komplizierter, denn da können die Götter überall drin und drauf sein.
6: Genau das ist aber der ganz, ganz große Vorteil, weil wenn Sie sich zum Beispiel mit Gott A zerstritten haben, weil er Ihre Gebete nicht erhört und statt Ihnen Ihr Nachbar beim Rosenzüchterwettstreit Ihres Kleingartenvereins gewonnen hat, dann können Sie sich ohne schlechtes Gewissen an Gott B wenden. Und Sie wissen ja, mit den Göttern ist es wie mit den Nachbarn. Mit dem einen kann man besser, mit dem anderen kann man schlechter. Und der dritte ist sogar ein Reichsbürger. Jedenfalls diese Auswahlmöglichkeit ist im Alltag sehr praktisch, weil vergessen Sie nicht, dass so ein Gott manchmal auch recht spinnen kann. Ja, ich sag's Ihnen, manche von denen sind dermaßen schlecht gelaunt, eifersüchtig, launisch. Also die führen sich teilweise auf wie besoffen im Oktoberfest. Ja, und die Götter haben es das ganze Jahr über. So schnell können Sie nicht schauen, ob Sie für irgendeinem übel gelaunten, verkaterten Gott die Heuschrecken, die Sinnflut oder eine rechtsnationale Regierung am Hals. Und wenn Sie auch hier gewisse Extras wie Feindlichkeiten, also die Fremdenfeindlichkeit dazu kaufen wollen, das ist gar kein Problem. Da haben wir eine große Auswahl an Phobien und gruppenbezogenen Menschenfeindlichkeiten in unserem Showroom im Kellergeschoss für Sie bereitgestellt. Was? Ob wir auch eine rein weibliche Religion haben? Na, tut mir leid, also wirklich was Großes haben wir nicht. Das wird leider kaum nachgefragt. Ich befürchte, sind Sie gesellschaftlich ein bisschen zu früh dran. Vielleicht in der nächsten oder übernächsten Saison. So in 2000, 3000 Jahren. Aber da hätte ich noch was Aktuelleres für Sie. Unser beliebtestes Modell der letzten Jahrzehnte. Der Glaube an das ewige und immerwährende Wirtschaftswachstum. Ein absoluter Dauerbrenner. Und mit Dauerbrenner sind nicht die Regenwälder Australiens oder Brasiliens gemeint. Und das ist wirklich eine ganz, ganz tolle Religion. Weil da müssen Sie einfach nur für jedes Problem, das Sie haben, irgendetwas kaufen. Ja. Da ist alles ganz locker, alles ganz easy. Und das Beste ist, das Ganze geht sogar umweltfreundlich. Ja, ja. Da können Sie sich zum Beispiel in Ihrem XXL-SUV als Klimaschützer fühlen. Ja, tatsächlich, also wenn Sie Ihren, sagen wir, 85 Kilogramm Körper mit Hilfe eines 3,5 Tonnen Gefährts durch die Innenstadt wälzen, gilt es in dieser Wachstumsreligion als nachhaltig, wenn der Wagen elektrisch betrieben wird. Also nein, da haben Sie natürlich recht. Das passt gar nicht zu Ihrem "Ich bremse nicht für Klimakleber auf" näher. Moment. Ah, jetzt weiß ich, was Sie brauchen. Was perfekt zu Ihnen passt, der Nationalismus. Ja, ich meine, streng genommen ist das gar keine Religion, aber viele Anhänger laufen dem dermaßen fundamentalistisch hinterher, dass so mancher Gott eifersüchtig werden könnte. Und ich gebe zu, ein paar Jahre war er ein bisschen verpönt, ist ein bisschen im Schmuddeleck gestanden, aber der erlebt jetzt wieder einen ganz, ganz großen Boom. Ich sag's Ihnen, nach einer gewissen Zeit ist alles wieder in Mode. Und vielleicht wollen Sie den Nationalismus kurz ausprobieren? Wissen Sie was? Wir haben da einen Laptop für unsere Kunden bereitgestellt. Da können Sie völlig anonym auf Facebook oder sonst wo ein paar Hassposts absondern. Na bitte, setzen Sie sich, probieren Sie es ruhig aus. Wollen Sie vielleicht einen Kaffee dazu? Einen großen braunen für den Herrn, bitte. Und spricht Sie dieser Nationalismus an? Ja. Na, habe ich es doch gewusst. Und der steht Ihnen auch ausgezeichnet. Darf ich Ihnen den einpacken oder wollen Sie ihn gleich so mitnehmen? Was? Sie wollen ihn gar nicht bei mir kaufen, sondern ihn sich gratis aus dem Internet holen? Dankeschön.
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1: Am Mikrofon Eva Liebentritt. Knapp zwei Monate nach der Graz-Wahl haben sich KPÖ und Grüne auf eine Fortsetzung ihrer Koalition geeinigt. Das genaue Programm und die künftige Ressortaufteilung sollen morgen Mittag öffentlich präsentiert werden. Mit Überraschungseffekt auch für die künftigen Stadträte von ÖVP und FPÖ. Details von Barbara Schupfer.
2: Mit den Worten "Wir machen weiter" verkünden KPÖ und Grüne in Graz heute, sich auf eine Fortsetzung der Koalition geeinigt zu haben. Das soweit keine Überraschung, spannender wird es im Detail, vor allem was die Ressortverteilung betrifft. KPÖ und Grüne wollen sich vor morgen nicht dazu äußern, auch nicht gegenüber den künftigen ÖVP-Stadträten Kurt Hohensinner und Claudia Unger bzw. René Apfelknab von der FPÖ. Man habe aber versucht, den jeweiligen Wünschen so gut es geht gerecht zu werden, heißt es. Kurt Hohensinner etwa gibt an, auch weiterhin die Ressorts Wirtschaft und Tourismus, Bildung, Gesundheit und Sport betreuen zu wollen. René Apfelknab hingegen hat vorgeschlagen, das bisherige Ressort Bürgeramt und Veterinär zu übernehmen und es um die Bereiche Marktaufsicht und Gesundheit zu erweitern. Dass er angeblich auch für die Bereiche Sport oder Wirtschaft im Gespräch sei, habe er aus der Zeitung erfahren.
1: Deutschland, Frankreich, Großbritannien und Italien fordern Israel auf, Pläne für ein umstrittenes Siedlungsprojekt im Westjordanland zurückzunehmen. Die vier Länder warnen in einem gemeinsamen Statement, dass durch das Projekt eine Friedenslösung in weitere Ferne rücke. Das israelische Bauministerium hatte am Dienstag Ausschreibungen für 1200 neue Wohneinheiten veröffentlicht, was das Westjordanland faktisch in zwei Teile aufspalten würde. Bei einer Explosion in einem Pyrotechnikwerk in Winzendorf in Niederösterreich ist eine Person heute schwer verletzt worden. Die Rauchsäule war kilometerweit sichtbar. Nach einem Großeinsatz der Feuerwehr konnte am Abend Brand ausgegeben werden. Jürgen Winterleitner berichtet.
3: Aus Mitarbeiterkreisen heißt es, dass es bereits vor einigen Wochen einen ähnlichen Vorfall mit einer Explosion gegeben habe. Seitens der Geschäftsführung war aber heute niemand mehr erreichbar. Der Brand konnte laut Feuerwehr rasch gelöscht werden. Mittlerweile wurde auch endgültig als Brand ausgegeben. Die schwer verletzte Person ist mit dem Rettungshubschrauber ins AKH nach Wien abtransportiert worden. Das gesamte Areal ist evakuiert worden. Mehr als 170 Personen seien von Mitarbeitern des Roten Kreuzes und einem Kriseninterventionsteam in der Mittelschule Winzendorf betreut worden. Das Landeskriminalamt hat laut Polizeisprecher Johann Baumschlager die Ermittlungen aufgenommen.
1: Heftige Unwetter haben in Norditalien für Erdrutsche, Überschwemmungen und Verkehrsbehinderungen gesorgt. Besonders betroffen sind die Lombardei und Ligurien. In Ligurien gilt inzwischen eine orange Unwetterwarnung. Weitere heftige Regenfälle und Gewitter werden erwartet. In Mailand bleiben wegen der Unwettergefahr auch morgen etwa Parks, Schwimmbäder sowie Bildungseinrichtungen geschlossen. Das waren die Nachrichten mit Eva Liebentritt. Zum Wetter.
4: Im Großteil des Landes regnet es heute Nacht zeitweise. Regenschwerpunkt liegt derzeit in Vorarlberg und in Tirol. Außerdem können auch einzelne kräftige Gewitter auftauchen, und zwar besonders in Kärnten und in der Steiermark. Morgen verläuft der Vormittag dann meist trocken. Am Nachmittag werden die Schauer und Gewitter von Italien und von der Schweiz her aber wieder häufiger und auch kräftiger. Außerdem wird es am Abend und in der Nacht auf Samstag im Flachgau und im Donauraum stürmisch. Die Temperaturen, die erreichen morgen meist 20 bis 27 Grad. So viel zum Wetter von Nathalie Auer.
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1: Herzlich willkommen zum Nachtjournal. Das sind einige der Themen heute. Die Bundesregierung ringt weiter um Dürrehilfen für Bauern. Auch heute ist es zu keiner Einigung gekommen. Israel untersucht mögliche Kriegs...
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1: Herzlich willkommen zum Nachtjournal. Das sind einige der Themen heute. Die Bundesregierung ringt weiter um Dürrehilfen für Bauern. Auch heute ist es zu keiner Einigung gekommen. Israel untersucht mögliche Kriegsverbrechen der eigenen Truppen.

0: keine Einigung. Ganzen Tag haben die drei Parteien auf Ministerebene verhandelt. Am Abend sind die Gespräche vorerst abgebrochen worden. Felix Nowak berichtet.
1: Die strittigen Punkte sind mittlerweile seit Tagen bekannt und weitgehend unverändert. Zum einen die Dürrehilfen für die Landwirtschaft. Hier ist die Gegenfinanzierung immer noch nicht geklärt. Im Gespräch sind etwa reduzierte Sozialversicherungsbeiträge und Zinszuschüsse für Betriebsmittelkredite. Beim Klimagesetz gibt es immer noch keine Formulierung, mit der sowohl Umweltministerium und ÖVP-Wirtschaftsbund als auch SPÖ und NEOS leben können, insbesondere was das Ziel bis 2040 betrifft. Dennoch berichtet Finanzminister Materbauer, SPÖ, am frühen Nachmittag von Fortschritten. Bewegung gebe es auf allen Seiten.
2: Wir sind auf der Sachebene. Wir tauschen hier noch Argumente aus und schauen auch, wie Details auch technisch und gesetzlich darstellbar sind. Aber es war ein gutes Gespräch und wir kommen voran.
0: Sagt Finanzminister Materbauer von der SPÖ. Morgen soll dann weiterverhandelt werden. In Israel wird der Tod des 5-jährigen Mädchens Hind Rajab durch israelischen Armeebeschuss im Gazastreifen untersucht. Der Fall vom Jänner 2024 ist um die Welt gegangen. Er wurde zum Symbol für den Vorwurf von Kriegsverbrechen durch israelische Truppen in Gaza. Aus Israel berichtet Nikolaus Wildner.
3: Das letzte Telefongespräch der 5-jährigen Hind Rajab mit hilflosen Ersthelfern am 29. Jänner 2024 ist eines der bekanntesten und erschütterndsten Dokumente aus dem Gazakrieg. Der Panzer ist neben mir und bewegt sich. Können Sie mich bitte holen? Es wird dunkel. Ich habe Angst. Israelische Truppen hatten das Auto der Familie Hind Rajabs beschossen, wobei alle Insassen außer der 5-jährigen Hind getötet worden waren. Eine bisherige Untersuchung der israelischen Armee habe ergeben, dass das Auto entgegen der Evakuierungsroute auf israelische Truppen zugefahren war. Israelische Truppen beschossen dann einen Krankenwagen, der Hind evakuieren wollte. Erst Tage später wurde Hind tot geborgen. Israels Militärstaatsanwalt hat angekündigt, diesen und einen weiteren Vorfall jetzt als mögliche Kriegsverbrechen zu untersuchen.
0: Der öffentlich-rechtliche Rundfunk in Ungarn stand unter der langjährigen Regierung Viktor Orbáns in der Kritik, zum Sprachrohr der Regierung geworden zu sein. Eine der ersten Amtshandlungen des neuen Premiers Peter Modja war, die Nachrichtensendungen auszusetzen. Seit heute gibt es wieder ein reguläres Nachrichtenprogramm. Katharina Wagner berichtet.
4: In der Redaktion des Senders M1 wird wieder diskutiert und recherchiert. 44 Tage lang strahlt der Ungarns öffentlich-rechtlicher Sender keine Nachrichten aus. Heute früh am ungarischen Nationalfeiertag gingen sie wieder auf Sendung. Auch Vertreter der Opposition kamen darin vor. Es darf Kritik geübt werden an der Regierung von Ungarns Ministerpräsidenten Peter Madja. In den 16 Jahren der Ära Orbán war das nicht der Fall. Madja hatte versprochen, die Unabhängigkeit der Medien wiederherzustellen. Ungarns öffentlich-rechtlicher Sender wird derzeit umstrukturiert und interimistisch geleitet. Vor Ende Oktober soll eine neue Leitung eingesetzt werden.
0: Nach dem Legionellenausbruch in Linz sind mittlerweile 3 Menschen gestorben. Insgesamt sind 26 Menschen infiziert, 2 davon sind im Ausland. Noch ist unklar, woher die Legionellen stammen. Sie lösen die Legionärskrankheit aus, eine schwere Form der Lungenentzündung. Aus Linz berichtet Christoph Kienast.
5: Nun sind also 3 Menschen an den Folgen der Legionelleninfektion gestorben. 4 weitere Erkrankte sind in der vergangenen Woche dazugekommen. Damit sind bisher insgesamt 26 Personen erkrankt. Bei 3 erkrankten Personen konnte inzwischen mikrobiologisch nachgewiesen werden, dass sie vom selben Erregerstamm betroffen sind. Bei allen anderen sind die Untersuchungen noch nicht abgeschlossen. Vergangene Woche sind bei der intensiven Suche nach der Quelle der Infektionen Legionellen in einem Kühlturm der Linz AG gefunden worden. Auch hier fehlen aber noch Untersuchungsergebnisse, ob es sich tatsächlich um die Quelle des Ausbruchs handelt. Land Oberösterreich, Stadt Linz und die Agentur für Lebensmittel- und Ernährungssicherheit AGES haben die Suche nach der Quelle noch einmal intensiviert. Dabei kommen unter anderem KI-gestützte Analyseverfahren und Satellitenbilder zum Einsatz.
0: Es war eine besondere Tempojagd, die internationale Forscher in der Milchstraße nachgewiesen haben. Dort rast ein Stern mit 90 Millionen Kilometern pro Stunde auf seiner Umlaufbahn, und zwar nahe einem schwarzen Loch, berichtet Robert Zschäppel.
6: Als das Team einen schwachen Lichtpunkt im Zentrum der Milchstraße entdeckte, da schrillten die Alarmglocken, erzählt der deutsche Astrophysiker Stefan Gillesen. Nach Analyse war klar, das ist der schnellste Stern, der jemals in der Galaxis gesehen wurde.
7: Der beschleunigt bis auf sowas wie 25.000.

0: 1000 Kilometer pro Sekunde. Ja? Also da kommt auch die Gendarmerie, die kommt da auch nicht mehr hinterher. Ja? Das ist 8% der Lichtgeschwindigkeit. Ja? Das müssen Sie sich mal vorstellen.
1: Spannend ist der rasende Stern auch deshalb, weil er extrem nah am schwarzen Loch im Zentrum der Milchstraße vorbeifliegt. Die Forscher und Forscherinnen gehen davon aus, dass der Stern die Drehung dieses Massemonsters sozusagen spürt, was man als Bahnablenkung auch messen könnte. Eine solche Messung gab es noch nie. Sie wäre wohl nobelpreiswürdig.
2: Zum Sport jetzt. Im Fußball Conference League Playoff spielt gerade Rapid auswärts gegen Heart of Midlothian in Schottland. Und von dort meldet sich jetzt live unser Sportreporter Martin Lang.
3: 62. Minute und Rapid bekommt gerade das zweite Gegentor. Traumtor aus 30 Meter Entfernung ins Kreuzeck. Nichts zu halten für Niklas Hedl, also für die Oedeldorfer. Jetzt bergab 1:0 Pausenführung und jetzt innerhalb von 7 Minuten 2 Tore bekommen. 0:1, also wird noch ein harter Weg für die Oedeldorfer in die Conference League. Salzburg hat 1:0 in Mjällby in Schweden gewonnen durch ein Eigentor der Schweden in der 91. Minute. Die Wiener Austria liegt gerade in Prag in Portugal zu Beginn der zweiten Hälfte 0:1 zurück. Und in der Formel 1 hat Max Verstappen seinen Vertrag beim Red Bull Team bis 2030 verlängert. Und bei der Pferdesportweltmeisterschaft in Aachen wird Österreichs Springreitteam im Teambewerb heute 24. Und im Fußball-Europacup, wie gesagt, Rapid im Moment nach 1:0-Führung 1:2 zurück.
2: Martin Lang hat live aus Schottland berichtet. Und jetzt sagt uns noch Nathalie Auer, wie das Wetter wird.
4: Teilweise nass geht es durch die Nacht. Im Moment regnet es von Vorarlberg über Tirol bis Kärnten. In den nächsten Stunden wird uns der Regen dann noch weiter im Osten erreichen. Und außerdem können von Italien und Slowenien her einzelne kräftige Gewitter durchziehen. Wie geht es morgen weiter? Meist ist es bewölkt und vor allem am Nachmittag steigt von Westen her die Gewittergefahr. Und mit den Gewittern sind am Abend besonders im Flachgau und im Donauraum gefährliche Sturmböen möglich. Davor wird es mäßig warm, bei meist 20 bis 27 Grad.
2: Danke, Nathalie Auer. Und das war das heutige Nachtjournal mit Eva Liebentritt im Studio. Verbringen Sie noch einen angenehmen Abend.
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1: Am Mikrofon Eva Liebentritt. Wegbrechende Werbeerlöse setzen die heimische Medienlandschaft immer mehr unter Druck. Zusätzliche Mittel für die Zustellung hat Vizekanzler Babler von der SPÖ vor genau einem Monat angekündigt. Jetzt gibt es dafür allerdings deutlichen Gegenwind aus zwei Bundesländern und aus der eigenen Partei. Knackpunkt ist die Förderung von Gratiszeitungen. Felix Nowak berichtet.
2: Von OE24 und heute bis hin zu Mein Bezirk. Gratiszeitungen sollen die neue Zustellförderung explizit nicht bekommen. Die Betroffenen laufen Sturm im Begutachtungsverfahren, aber auch zum Teil in der eigenen Berichterstattung. Unterstützung bekommen sie jetzt aus dem SPÖ-regierten Burgenland und aus Niederösterreich, wo neben ÖVP und FPÖ auch die SPÖ Änderungen verlangt. Der Ausschluss von Gratiszeitungen sei unverständlich und unfair, heißt es da. Erstens sollen die neue Zustellförderung explizit nicht bekommen. Die Betroffenen laufen Sturm im Begutachtungsverfahren, aber auch zum Teil in der eigenen Berichterstattung. Unterstützung bekommen sie jetzt aus dem SPÖ-regierten Burgenland und aus Niederösterreich, wo neben ÖVP und FPÖ auch die SPÖ Änderungen verlangt. Der Ausschluss von Gratiszeitungen sei unverständlich und unfair, heißt es da. Er stehe der Medienvielfalt.

0: ist.
1: Im Medienministerium wird auf andere Förderschienen verwiesen, die aufgestockt werden. So hätten künftig alle Medien mehr Möglichkeiten für Förderungen.
2: Bei dem schweren Erdbeben in Kolumbien vor 2 Wochen ist die Zahl der Toten jetzt auf 319 gestiegen. Über 4.500 wurden verletzt und 260 Menschen gelten weiterhin als vermisst. Die kolumbianische Regierung hat für 15 Departamentos einen 30-tägigen Notstand ausgerufen. Damit kann unter anderem schneller Geld für Nothilfe und Wiederaufbau mobilisiert und staatliche Mittel umgeschichtet werden. Unwetter haben am Abend in weiten Teilen Österreichs zu zahlreichen Feuerwehreinsätzen geführt. Besonders betroffen war Niederösterreich. Allein im Bezirk Bruck an der Leitha wurden mehr als 230 Einsätze verzeichnet. Heftiger Regen ließ Straßen und Keller überfluten. Ein Mensch musste aus einem Fahrzeug gerettet werden, das im Hochwasser eingeschlossen war. Und im Fußball Europa League Playoff gewinnt Salzburg gegen Mjällby mit 1:0 in Schweden. In der Conference League verliert die Wiener Austria auswärts gegen Sporting Braga mit 0:2 und Rapid erreicht im Hinspiel bei Heart of Midlothian ein 2:2 Unentschieden. In Schottland Martin Lang.
3: Nach einer starken ersten Hälfte, in der Rapid Chancen vergibt, durch Ojo per Kopf in Führung geht, ist Rapid in der zweiten Hälfte nicht ganz da am Beginn, bekommt 2 Gegentore durch Josh McCabe, abgefälscht von Ojo, und dann ein Weitschusstor von James Wilson, da gab es für Hedl nichts zu halten, und dann gleich der kurz zuvor eingewechselte Niki Wurmbrand aus nach Assist von Beilitz, und die Hütteldorfer retten einmal ein Unentschieden im Tyne Castle Park fürs Rückspiel nächste Woche Donnerstag in Wien. Salzburg gewinnt auswärts in Mjällby an der Südostküste von Schweden mit 1:0 durch ein Eigentor der Schweden in der 91. Minute.
2: Und jetzt das Wetter.
4: Von Vorarlberg über Salzburg und Kärnten bis zur westlichen Obersteiermark regnet es derzeit vielerorts. In den nächsten Stunden kann es dann auch weiter im Osten nass werden. Außerdem sind auch einzelne kräftige Gewitter möglich, und zwar von Italien her. Morgen gibt es am Vormittag dann ein paar trockene Stunden. Am Nachmittag werden die Schauer und Gewitter dann von Westen her wieder mehr. Und mit den Gewittern frischt im Flachgau und im Donauraum am Abend stürmischer Wind auf. Die Temperaturen, die steigen morgen meist auf 20 bis 27 Grad. So viel zum Wetter von Nathalie Auer.
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1: Heute ist Freitag, der 21. August. Aus dem Nachrichtenstudio begrüßt Sie Eva Liebentritt. Online-Händler und Händlerinnen im ganzen Land beschweren sich über die neue EU-Verpackungsverordnung. Diese sieht strengere Regeln im Sinne des Umweltschutzes vor. Für die Betriebe bedeutet das aber mehr Bürokratie und Kosten mit ersten Folgen fürs Geschäft. Martin Rauter berichtet.
2: Normalerweise verschickt Martina Wächter ihre handgefertigten Geschenke von Niederösterreich aus in sämtliche EU-Länder. Wegen der neuen Verordnung hat sie den Versand aber nun nahezu gestoppt. Zu hohe Kosten, zu viel Zettelwirtschaft.
3: Es sind ein paar hundert Pakete im Jahr, die jetzt weniger anfallen für uns und natürlich auch ein paar tausend Euro Umsatz, um die wir jetzt umfallen.
2: Den Ärger kann Anna Leitner von Global 2000 zwar verstehen, sie betont aber das Ziel der Verordnung.
4: Wir gehen unter in der Verpackungsflut und deshalb ist auch dringend notwendig, dass da was getan wird.
2: Und tatsächlich tut sich etwas auf politischer Ebene, sagt Europarechtsexperte Walter Obwexer.
5: Inzwischen hat ein Umdenken auch in der EU eingesetzt, dass die Verfolgung dieser wichtigen Ziele auch mit weniger bürokratischem Aufwand möglich sein muss.
2: Im Oktober befasst sich das EU-Parlament mit möglichen Lockerungen für kleinere Betriebe.
1: Der Untreueprozess gegen den zurückgetretenen Linzer Bürgermeister Klaus Luger von der SPÖ wird heute fortgesetzt. Luger soll im Zuge der Brucknerhaus-Affäre ein Rechtsgutachten.
5: Ziele auch mit weniger bürokratischem Aufwand möglich sein muss.
2: Im Oktober befasst sich das EU-Parlament mit möglichen Lockerungen für kleinere Betriebe.
1: Der Untreueprozess gegen den zurückgetretenen Linzer Bürgermeister Klaus Luger von der SPÖ wird heute fortgesetzt. Luger soll im Zuge der Brucknerhaus-Affäre ein Rechtsgutachten im Wert von rund 19.000

0: 80 Millionen Tonnen Weizen wieder ein sehr gutes Jahr der Ernte bevor. Das Problem dabei ist, dass die ukrainischen Bauern derzeit praktisch nicht in der Lage sind, Agrarprodukte zu exportieren, weil Russland durch Beschuss unter anderem die drei Häfen im Großraum Odessa außer Gefecht gesetzt hat. Aus Kiew berichtet Christian Werschütz.
1: Die drei Häfen im Großraum Odessa sind nicht das erste Mal seit Kriegsbeginn blockiert. Trotzdem ist die Lage im August 2026 deutlich schwieriger für Exporte als vor 4 Jahren. Einerseits sind die Zerstörungen größer und zweitens ist die Grenze zu Polen im Westen für Getreideexporte de facto gesperrt, weil polnische Bauern die ukrainische Konkurrenz fürchten. Ein weiterer Faktor ist die enorme Trockenheit in weiten Teilen Europas, obwohl die Ukraine selbst davon nicht direkt betroffen ist, betont in Kiew Alex Lisitsa, der 100.000 Hektar bewirtschaftet.
2: Donau ist momentan wegen Trockenheit nicht transportierbar und 2 Brücken sind so gut wie zerstört, um einfach mal Donauhäfen zu erreichen.
1: Die Ukraine braucht somit so rasch wie möglich offene Häfen, doch noch ist der internationale Druck auf Russland gering, das der weltgrößte Exporteur von Getreide ist.
0: In Wien steigen ab Jänner die Gebühren für Wasser, Kanal und Müll um bis zu 4,6%. Grund dafür ist die Inflation. Die Tarife werden entsprechend dem Valorisierungsgesetz angepasst. Lukas Lattinger berichtet.
3: Ein Kubikmeter Wasser kostet ab Jänner 2,37 Euro, also 10 Cent mehr als bisher. Beim Kanal steigt der Preis um 11 Cent. Die Müllgebühr wird um 4,5% angehoben. Für einen durchschnittlichen Haushalt steigt die Belastung um etwa 20 bis 30 Euro pro Jahr. Einzig die Parkgebühren werden nicht erhöht, die sind allerdings bereits heuer gestiegen. Die Stadt begründet die Erhöhung mit gestiegenen Kosten und notwendigen Infrastrukturinvestitionen. So würden allein in die Wasserversorgung jährlich rund 130 Millionen Euro fließen. Kritik kommt von der Opposition. FPÖ-Chef Dominik Knepp wirft der Stadt Misswirtschaft vor. ÖVP-Obmann Markus Fiegl spricht wiederum von einer neuen Belastungswelle und beziffert die Mehrbelastung für Haushalte und Betriebe mit rund 42 Millionen Euro.
0: 5 Tage lang haben 2 Fischer aus Mexiko in einer Kühlbox auf dem offenen Meer überlebt. Ihr Fischerboot hat einen Schiffsbruch erlitten. Sie hatten nur mehr Zeit, die Box zu leeren und hineinzuklettern. Ohne Wasser und Essen sind sie auf dem Wasser getrieben. Bei einer groß angelegten Rettungssuche sind die Männer dann schließlich gefunden worden, gut 240 Kilometer vor der mexikanischen Küste. Soweit die Nachrichten und jetzt das Wetter.
4: Regnerisch verläuft die Nacht im Großteil des Landes. Einzelne Gewitter gibt es in den kommenden Stunden am ehesten von der Schweiz oder von Italien her. Tagsüber klingt der Regen dann vorübergehend ab, auflockern wird es aber kaum. Am Nachmittag geht es dann von Westen her wieder los mit den Schauern und Gewittern. Stellenweise sind auch Unwetter möglich, und zwar besonders am Abend vom Flachgau bis Niederösterreich, denn hier können Sturmböen Probleme machen. Die Temperaturen erreichen meist 20 bis 27 Grad. So viel zum Wetter von Nathalie Auer.
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1: Am Mikrofon Sebastian Rosenauer. Es ist 1 Uhr. Kein Kanufahren mehr in der Ötztaler Ache. Grund ist offenbar eine zu hohe Bakterienbelastung. Die Behörden haben im Bereich von der Brandachbrücke talauswärts ein Befahrungsverbot verhängt. Auch Baden ist nicht empfohlen. Vor 3 Wochen ist in Sölden die Kläranlage von einer Mure beschädigt worden. Seither wird das Wasser nur grob gereinigt und ungefiltert in die Ache geleitet. Österreich und Deutschland werden weiterhin die Grenzen kontrollieren, obwohl das in der EU eigentlich nicht vorgesehen ist. Deutschland will noch bis März 2027 die Grenzen zu allen Nachbarstaaten überwachen, berichtet aus Berlin Andreas Jölli.
2: Aus einer Ausnahmeregelung wird ein Dauerzustand. Deutschland schottet sich weiter ab. Innenminister Alexander Dobrindt sagt, zum Zurückdrängen der illegalen Migration brauche es weiterhin Kontrollen. Auch Österreich sieht Kontrollbedarf. Innenminister Gerhard Karner spricht aber lieber von Grenzraumkontrollen.
3: Grenzraumkontrollen wird es auch in Zukunft geben, weil wir gesehen haben, dass die äußerst effektiv sind.
2: Grenzkontrollen widersprechen allerdings der in der EU vereinbarten Reisefreiheit und sind nur bei außergewöhnlichen Umständen erlaubt. EU-Migrationskommissar Magnus Brunner drängt seit Wochen auf ein schrittweises Beenden und verweist auf die Erfolge des reformierten EU-Migrationssystems.
4: Es geht in die richtige Richtung und ich bin der Meinung, dass jetzt langsam der Zeitpunkt gekommen ist, dass wir schrittweise diese Binnengrenzkontrollen aufheben.
2: Österreich kontrolliert weiter, vor allem zu den östlichen Nachbarn, Deutschland hingegen alle seine Grenzen, jene zu Österreich bereits seit mehr als 10 Jahren.
1: Und im Fußball-Europa-League-Playoff gewinnt Salzburg 1:0 in Schweden. Die Austria verliert in der Conference-League-Quali 0:2 in Portugal und Rapid schafft ein 2:2 in Schottland. Martin Lang.
5: Durch ein Kopftor von Rojao führt Rapid zur Pause in Edinburgh gegen die Hearts 1:0, bekommt aber binnen 7 Minuten in Hälfte 2 Gegentore und es reicht noch zum Ausgleich durch Niki Wurmbrand, Rapid-Torhüter Niklas Hedl.
6: Die Atmosphäre war überragend, leider nicht das Ergebnis jetzt im Endeffekt. Wir hätten vielleicht mit einem Sieg heimfahren wollen, aber mit einem 2:2 ist trotzdem nichts verloren.
5: 2 Gegentore bekommt auch die Wiener Austria in Portugal. Rapid zur Pause in Edinburgh gegen die Hearts 1:0, bekommt aber binnen 7 Minuten in Hälfte 2 Gegentore und es reicht noch zum Ausgleich durch Niki Wurmbrand, Rapid-Torhüter Niklas Hedl.
6: Die Atmosphäre war überragend. Leider nicht das Ergebnis jetzt im Endeffekt. Wir hätten vielleicht mit einem Sieg heimfahren wollen, aber mit einem 2:2 ist trotzdem nichts verloren.
5: 2 Gegentore bekommt auch die Wiener Austria in Portugal, verliert 0:2.

0: wir sind nicht zufrieden mit unserer Leistung. Ich glaube, das ist genau das, was wir auch brauchen. Ja, wir wollen besser werden, um große Ziele dieses Jahr zu erreichen.
1: Für Salzburg und die Wiener Austria sind die Rückspiele nächsten Donnerstag, für Rapid in Wien am Mittwoch gegen Hartov Midlothian.
2: Jetzt zum Wetter mit Nathalie Auer.
3: Weiterhin sind einige Regenschauer unterwegs, dabei kann es überall nass werden. Außerdem sind auch einzelne Gewitter möglich, am wahrscheinlichsten sind sie in Kärnten und in der Steiermark. Am Vormittag gibt es dann ein paar trockene Stunden, die Sonne, die zeigt sich wenn überhaupt aber nur vorübergehend. Am Nachmittag steigt dann von der Schweiz und von Italien her wieder die Gewittergefahr. Und in Gewitternähe sind auch gefährliche Sturmböen möglich, und zwar besonders am Abend im Flachgau und im Donauraum. Es wird mäßig warm heute, bei meist 20 bis 27 Grad.
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1: Im Studio Sebastian Rosenauer. Es ist 2 Uhr. Nach dem Kabelbrand in Wien vergangene Woche kommen jetzt zusätzliche Zugverbindungen zum Flughafen. Die S-Bahn-Stammstrecke ist ja nach einem Feuer am Praterstern gesperrt. Ab heute gibt es deshalb alle 15 Minuten einen Zug vom Wiener Hauptbahnhof Richtung Flughafen. Ursula Köhler.
2: Ab sofort gibt es neben den bestehenden Railjet- und IC-Zügen zum Flughafen in Schwechat auch zusätzliche Rex-Verbindungen ab dem Wiener Hauptbahnhof. Der bereits eingerichtete Schienenersatzverkehr zwischen Wien-Mitte und Geiselbergstraße bleibt aufrecht. Ab dort bis zum Flughafen und nach Fischamend steht dann die S7 bereit. Und ab 7. September geht die S7 dann wieder wie geplant von und bis Wien-St. Marx. Der CAT hat seinen Verkehr als CAT by Bus wieder aufgenommen und zusätzlich gibt es dann ab 5. September noch weitere Busverbindungen zum Flughafen. Trotz all dem werden Fahrgäste gebeten, für ihre Reise Richtung Flughafen Schwechat mehr Zeit einzuplanen und sich über die Verbindungen möglichst genau zu informieren.
1: Wir haben uns lückenlos richtig verhalten, findet Grassers Anwalt Dieter Böhmdorfer in der Affäre um gefälschte E-Mails. Dass eine Anzeige wegen Bestechlichkeit gegen die Grasser Richterin ein Angriff auf den Rechtsstaat gewesen sei, weist er gegenüber dem ORF vehement zurück. Bernd Kuschuh berichtet.
3: Seine Anzeige gegen die Grasser Richterin sei kein Angriff auf den Rechtsstaat gewesen, im Gegenteil, formuliert Grasser Anwalt Dieter Böhmdorfer.
4: Ich behaupte, dass wir uns von A bis Z lückenlos richtig verhalten haben.
3: Er habe auch erreicht, dass vertraulich ermittelt wird, damit die brisanten Ermittlungen gegen die Richterin nicht bekannt werden.
4: Wir haben damit auch erreicht, dass nicht unnötiges Porzellan zerschlagen wird und dass nicht unnötig in die Persönlichkeitsrechte der Richterin eingegriffen wird.
3: Auf die Frage, ob Zahlungen von über 20.000 Euro den nun aufgedeckten Schwindler zu E-Mail-Fälschungen und falschen Vorwürfen motiviert haben könnten, sagt Böhmdorfer.
4: Natürlich nicht, weil er ist ja in einem ersten Schritt aktiv an Dr. Eineter herangetreten, hat sofort E-Mails beigelegt.
3: Im Übrigen habe die Staatsanwaltschaft 3 Gutachten und 1 Jahr Ermittlungen gebraucht, bis klar war, dass es sich um einen Schwindler handelt.
1: Mit ChatGPT eine Bank überfallen, das hat ein 23-Jähriger im US-Bundesstaat Nebraska.